0: Themen sagte Wadefuhl, dass die versprochenen Patriot-Raketen zur Flugabwehr kommen werden. Deutschland steige in die Produktion ein und er werde nach seiner Reise auch noch einmal das Gespräch mit Partnern suchen, die Systeme zur Verfügung stellen könnten.
1: Ich war hier und ich habe es selber miterlebt. Meine Delegation hat es miterlebt. Es gibt ständig Luftalarm. Man muss sich ständig schützen. Es ist ein wahnsinniger Raketenkrieg, ein Drohnenkrieg, den Putin gegen die Bevölkerung führt. Und da braucht die Ukraine Schutz. Und da ist jedes System, was wir aus unseren Beständen entnehmen und hier zur Verfügung stellen, einfach ein System, was Menschenleben schützt und was einen Dienst für unsere Freiheit leistet.
0: Außenminister Wadefuhl. Und bei einem russischen Angriff am Stadtrand von Charkiw sind nach ukrainischen Angaben 3 Menschen getötet und weitere verletzt worden. Das teilte der zuständige Regionalgouverneur über den Kurznachrichtendienst Telegram mit. Die Suche nach weiteren möglichen Opfern dauere an. In Solingen in Nordrhein-Westfalen ist der Opfer des Terroranschlags von vor 2 Jahren gedacht worden. Ministerpräsident Wüst sagte, das Attentat habe nicht nur die Stadt, sondern das ganze Land erschüttert. Es habe den Menschen vor Augen geführt, wie wichtig es sei, die freie und offene Gesellschaft entschlossen zu verteidigen. Ein Syrer hatte auf dem Solinger Stadtfest 3 Menschen mit einem Messer getötet und 8 weitere verletzt. Der Täter wurde zu lebenslanger Haft mit anschließender Sicherungsverwahrung verurteilt. Im DFB-Pokal haben sich die Bundesliga-Vereine bisher souverän schlagen können. In der ersten Runde sind bisher alle Erstligisten weitergekommen. Aus der Sportredaktion Mats Nicholsen.
2: Den höchsten Sieg des Sonntags holte sich Mainz. 9:0 beim Amateurclub Krischow. Freiburg, Union Berlin, Gladbach und Paderborn haben ihre Spiele ebenfalls gewonnen. Auch die Zweitligisten Dresden, Magdeburg, Darmstadt und Bochum stehen in der nächsten Runde. Für die große Sensation sorgte ein Regionalligist aus dem Dorf Jeddelo 2. Das Team aus Niedersachsen konnte unglaubliche 5 Tore gegen Bundesliga-Absteiger Heidenheim erzielen. Am Ende stand es 5:2. Zweitligist St. Pauli ist früh ausgeschieden, nach einer 0:2 Niederlage beim Drittligisten Essen.
0: Das Wetter in Deutschland. Nachts fast überall trocken, bei Tiefstwerten von 15 bis 4 Grad. Am Tage heiter und trocken, im Norden und Osten vereinzelt kurze Schauer. Höchstwerte an der Elbe 20 Grad bis 28 Grad am Oberrhein. Und am Dienstag im Nordosten sonnig, im Südwesten zeitweise Schauer und Gewitter. Bei 20 bis maximal 27 Grad. Es ist gleich 2:03 Uhr.
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4: Entwarnung auf der A7 Hamburg-Kassel. Kein Falschfahrer mehr zwischen Kreuz Hannover-Ost und Hannover-Randerten. Vorsicht bitte auf der B4 stadteinwärts zwischen Übergang von der A39 und der B209 Lüneburg-Lüne-Stadtmitte liegt ein Tier auf der Fahrbahn. A1 Lübeck-Hamburg. Die Norderelbbrücke ist bis zum Morgen mehrfach kurzfristig gesperrt. A7 Hannover Richtung Kassel. Die Einfahrt Kassel-Ost ist wegen Brückenarbeiten bis zum 5. September gesperrt. A7 Kassel Richtung Hannover. In Höhe Bokenem nach einem Unfall gesperrt.
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5: Mit Ben Sträubel. Ich habe das PPPPP, das ist das perfekt fantastisch polierte Popnacht-Package hier bei mir. Das steht neben meinem rechten Schuh. Habe ich den eigentlich ordentlich platziert? Mir wurde schon mal während der Show, wurden mir die Schuhe geklaut von einem Kollegen. So, dann stand ich da und kam nicht mehr nach Hause. Das ist erstmal schlimm, aber das wird heute nicht passieren. Ich habe sie immer im Auge, also da steht dieses große Paket. Wollt ihr es mitnehmen? Ich bring's auch vielleicht vorbei, wenn ich meine Schuhe dann später wieder angezogen habe. Also 07221 2011, wir spielen um ein Popnacht-Package. 07221 2011.
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0: I got over you, Daughtry.
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0: Wir rasen durch die Jahrzehnte zurück an diesem 24.08. Was war denn da so los? Der Magus lebt in Sinzig. Guten Morgen, Markus.
2: Ja, grüß dich. Guten Morgen.
0: Und du hast eine anstrengende Nacht schon hinter dir und da kommt wahrscheinlich noch ein bisschen was an Diskussion und an komischen Gedanken, weil du hast deinen Sohn ins Krankenhaus gebracht. Der ist beim Sport in Oberstissen sozusagen. Ist er umgeknickt? Was ist denn passiert?
2: Ja, der wollte einen Ball verteidigen und dann rutscht ein Spieler in ihn rein und dann hat er sich den Knöchel gebrochen und gar nicht schön, gar nicht schön.
0: Nee. Wie lange ist man da im Krankenhaus bei sowas?
2: So 4-5 Tage wird er im Krankenhaus sein und dann
0: ist es aber schön, dass du ein paar Stunden bei ihm warst, ja, vermute mal, das war am Nachmittag, ne?
2: Genau, heute Mittag war das.
0: Und jetzt geht's nach Hause und dann fährst du irgendwann.
2: Jetzt bin ich gerade angekommen im Moment.
0: Ja, sehr schön, wir grüßen ihn mal, wie heißt er denn?
2: Das ist der Maximilian.
0: Maximilian, wenn er zuhört, also er wird nochmal ein ganz großer Papa, managt das dann und wenn irgendein Papa nicht mehr weiterkommt, dann helfen wir natürlich aus, ja, dass er dann auf jeden Fall irgendwann mal in der Bundesliga spielt. So, also Markus, dann zwei Fragen für ein Pop-Nacht-Package heute vor 68 Jahren, als wir beide noch gar nicht geplant waren, da ist das erste Segelschulschiff der Bundesmarine vom Stapel gelaufen. Man kann das erste und einzige, kann man dazu auch sagen. Mhm. Also mit Segelschiffen können wir, glaube ich, nichts gewinnen in Deutschland. Wie heißt denn dieses Segelschulschiff?
2: Das ist die Gosch, ja. Goschfock.
0: Goschfock, jawohl, so soll das sein. Ansonsten hätte ich noch Santa Maria und Blonder Hans im Angebot gehabt, aber du hast es natürlich schon gewusst. 24 Jahre auf die Nacht oder auf den Tag genau ist es her, da gab es das erste TV-Duell in Deutschland zu einer Bundestagswahl. Welche beiden haben sich denn da duelliert? War das A. Konrad Adenauer mit Willy Brandt oder Edmund Stoiber und Gerhard Schröder oder Angela Merkel und Udo Lindenberg?
2: Das ist Antwort B.
0: Antwort B. Edmund Stoiber, Gerhard Schröder und schon gehört dir das Pop-Nacht-Package. Wenn es ankommt, gib es weiter an Maximilian, der braucht
2: das. Das gebe ich weiter.
0: Jawohl.
2: Das gebe ich weiter.
0: Komm gut nach Hause.
2: Ja.

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Oh, das ist DJ Guja. Mit Jason Derulo und Melody. Die hört ihr gleich am Säuselstimmchen. Der neue Teil.

You Want to Make Me Cry. Was Kultisches hier von Culture Club in der Popnacht. Die Jüngeren haben es vergessen und die Älteren können sich nicht mehr dran erinnern. Vorsicht auf der A2 Hannover in Richtung Dortmund zwischen Garbsen und Wunstorf-Lute. Da ist ein Unfall passiert. Die Unfallstelle ist nicht gesichert. Auf allen Fahrstreifen liegen Teile. Bitte aufpassen. 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

David Guetta und Anne-Marie, Don't Leave Me Alone in der Popnacht. Ja, wir müssen nochmal diejenigen loben und würdigen und nach oben hieven, die extra wach geblieben sind wegen dieser Show. Dazu gehört Dietmar aus Winnenden, hat eine WhatsApp geschrieben. Er hat 4 bis 5 Stunden extra vorgeschlafen bis Mitternacht, um dann hier dabei zu sein. Das ist natürlich, es ehrt mich ja auch ein bisschen. Vielleicht auch alle anderen, die hier an dieser Show beteiligt sind mit Aura, Flora und Fauna. Und er hat einen Lieblingshit von Milky Chance, das würde er gerne hören, Living in a Haze. Und dazu isst er gerade 2 Spiegeleier mit Brot. Ist das nicht aufregend? So, also, dann schicke ich dir mal dieses Energiefeld nach Winnenden.

0: Living in the Haze und Milky Chance, 2.30 Uhr.
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2: Es bleibt wechselhaft. Mit vielen Wolken und immer wieder auch einem Schauer, vor allem in Mecklenburg-Vorpommern, ist es stellenweise noch ordentlich nass. Die Tiefstwerte in der Nacht 5 Grad, tagsüber dann wieder milder, wenn auch wechselhaft bei bis zu 23 Grad in Lüchow und Parchim.
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3: A1 Lübeck-Hamburg. Die Norder-Elbbrücke ist bis zum Morgen mehrfach kurzfristig gesperrt. A7 Hannover Richtung Kassel. Die Ausfahrt Göttingen-Nord wird wegen Bauarbeiten bis zum 29. August täglich zwischen 18.30 Uhr und 5.30 Uhr gesperrt. A7 Hannover Richtung Kassel. Die Einfahrt Göttingen-Nord wird wegen Bauarbeiten bis zum 29. August täglich zwischen 18.30 Uhr und 5.30 Uhr gesperrt. Die A7 Kassel Richtung Hannover ist in Höhe Bokenem nach einem Unfall gesperrt.
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0: Und die am meisten unterschätzte Höchsttemperatur heute in Mecklenburg-Vorpommern in Grieben bekommen wir 22 Grad. Hier ist die Popnacht. Ich bin Ben Sträubel. Hey, ja.

0: Zeitvergleich in Deutschland. Bei uns ist es 2.37 Uhr unserer Zeit zurück in Houston, Texas. That's in the USA. Das ist jetzt 19.37 Uhr. Und Max, der ist gerade in der Küche und ist mit seiner Partnerin dabei, etwas zu köcheln. Ich bin mal gespannt, was es ist. Hallo Max, guten Abend nach Houston.
1: Ja, moin moin nach Deutschland.
0: Moin moin. Und sag mal, was gibt's denn bei euch heute Abend?
1: Es gibt einmal Nudeln mit Brokkoli und Bratkartoffeln.
0: Oh ja, kann man nichts falsch machen. Du, Nudeln mit Bratkartoffeln ist aber eine seltene Mischung, ne? Aber man, also alles reingehauen, was Kohlenhydrate irgendwo enthält, ne? Weil ihr könnt es gebrauchen, ihr seid sportlich. Vermute ich mal.
1: Genau, so. Das ist das, was es halt gibt, bevor es in Laden geht.
0: Natürlich. Ich habe gesehen in Houston, da waren es ja jetzt tagsüber 43 Grad. Das ist doch, ist ja krass, du. Das ist ja, da sind wir ja hier noch Waisenkinder mit unseren über 30 Grad, die wir ja noch in den letzten Wochen hatten. Und wie schützt du dich gegen die Hitze? Was macht ihr da? Habt ihr einen Pool?
1: Oder? Man bleibt halt drin in der Klimaanlage, ne? Draußen ja. Ist es saunamäßig.
0: Na gut, aber einen Pool habt ihr nicht, ne? Vor der Tür.
1: Nee, leider nicht. Aber es gibt ja hier das Meer 45 Minuten. Also man und kann sich dann doch ins Wasser flüchten.
0: Wie ist das mit Nachbarn? Ich vermute mal, da werden ja doch irgendwelche Leute werden doch einen haben, wenn man sich gut versteht, ja?
1: Ja, ich denke mal schon. Aber die Nachbarn, die muss man noch finden.
0: Ach so, okay. Also die sind weit entfernt oder sind die? Versteht ihr euch nicht so mit denen?
1: Ja, ich weiß noch nicht, wer den Pool hat. Ne? Man muss so, ja die richtigen finden, die auch den guten Pool dann haben.
0: Du musst
1: ne?
0: mit einer unauffälligen Drohne mal drüber fliegen, ne? Wenn sie nicht abgeschossen wird.
1: Gut, da muss man nicht drauf anlegen. Ja. Ne?
0: Was hat denn deine Partnerin gerade gerufen, die Emma? Was hat sie gerade gesagt? Ich habe irgendwas gehört im Hintergrund.
1: Ja, die wollte auch einmal Moin sagen.
0: Achso, ja, also das ist doch schön. Du, dann lasst euch mal schmecken, die Bratkartoffeln mit Nudeln. Ich spiele euren Lieblingshit und Grüße nach Houston, Texas. Ciao, Max.
1: Jo, vielen Dank. Grüße nach Deutschland.

Ja, wir sind ja auch dafür da, jemanden aufzubauen wie Macke. Macke lebt in Kamen. Der Magus, ja, also nennt sich Macke. Und er muss aufgemuntert werden. Seit 2 Wochen wartet er auf Internet. Er hat einen Vertrag unterschrieben, aber irgendwie wurde ihm die Leistung vor 2 Wochen auch schon versprochen, dass es dann startet. Ist aber nicht passiert. Also deswegen jetzt ein bisschen ärgerlich. Jetzt geht das mal alles auf seine Prepaid-Karte, was ich hier spiele, ein bisschen lauter. Make It Right von Tom Gregory spiele ich dir jetzt ein bisschen lauter, mein lieber Macke.

sagt Franka, die ist in Hamburg eben gerade wach geworden. An Happy Birthday, liebe Franka, Happy Birthday to you. 27 ist sie geworden, vor 2 Stunden und 53 Minuten und würde nichts lieber tun als schlafen, aber sie ist wach. Feiert mit einem einsamen Kerzchen alleine in der Küche und diesem Lieblingshit hier von Stromae und Paul.

Stromae und Pomme, Ma Meilleure Ennemie. Um 2.56 Uhr noch eine Gefahrenstelle an Thier auf der Fahrbahn der A67, Mönchhof Dreieck in Richtung Darmstadt. Zwischen Rüsselsheimer Dreieck und Groß-Gerau liegt ein Thier auf der Fahrbahn.

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1: Um 3 Uhr mit Olaf Knapp. Außenminister Wadefuhl hat am zweiten Tag seiner Reise in die Ukraine die Millionenstadt Charkiw besucht. Sie liegt nur rund 30 Kilometer von der Front entfernt. Russland greift sie regelmäßig mit Drohnen und Raketen an. Wadefuhl lobte den Widerstandswillen der Einwohner. Aus Charkiw berichtet Claudia Buckenmeier.
2: Die Reise von Außenminister Wadefuhl nach Charkiw, ganz in die Nähe der Front, immer wieder unter heftigem Beschuss, hatte vor allem symbolischen Charakter. Er wollte sich ein eigenes Bild machen und den Ukrainern zeigen, wir vergessen euch nicht. Konkrete Hilfe in Form von Patriot-Abwehrraketen konnte er nicht mitbringen, nur das Versprechen, sich weiter intensiv zu kümmern.
1: Und bei einem russischen Angriff am Stadtrand von Charkiw sind nach ukrainischen Angaben 3 Menschen getötet und weitere verletzt worden. Das teilte der zuständige Regionalgouverneur über den Kurznachrichtendienst Telegram mit. Die Suche nach weiteren möglichen Opfern dauere an. In der südrussischen Stadt Krasnodar ist nach einem Drohnenangriff auf ein Logistikzentrum des russischen Online-Händlers Ozon ein Großbrand ausgebrochen. Laut dem Unternehmen hat es dabei nach vorläufigen Erkenntnissen keine Opfer gegeben. Die Behörden im US-Bundesstaat Nevada haben wegen anhaltender Vegetationsbrände 42.000 Menschen zur Evakuierung aufgefordert. Weitere 45.000 sollen sich darauf vorbereiten, wie die Einsatzkräfte mitteilten. Die Flammen in einer hügeligen Region am Rande der Großstadt Reno haben sich auf eine Fläche von mehr als 6.000 Hektar ausgebreitet. Nach Angaben der Behörden wurden 6 Menschen verletzt, darunter 3 Einsatzkräfte. Rund 800 Feuerwehrleute sind im Einsatz. Im DFB-Pokal haben sich die Bundesliga-Vereine bisher souverän schlagen können. In der ersten Runde sind bisher alle Erstligisten weitergekommen. Aus der Sportredaktion Mats Nicholson.
3: Den höchsten Sieg des Sonntags holte sich Mainz. 9:0 beim Amateurclub Krischow. Freiburg, Union Berlin, Gladbach und Paderborn haben ihre Spiele ebenfalls gewonnen. Auch die Zweitligisten Dresden, Magdeburg, Darmstadt und Bochum stehen in der nächsten Runde. Für die große Sensation sorgte ein Regionalligist aus dem Dorf Jeddeloh 2. Das Team aus Niedersachsen konnte unglaubliche 5 Tore gegen Bundesliga-Absteiger Heidenheim erzielen. Am Ende stand es 5:2. Zweitligist St. Pauli ist früh ausgeschieden, nach einer 0:2 Niederlage beim Drittligisten Essen.
1: Das Wetter in Deutschland. Am Tage heiter und trocken, im Norden und Osten vereinzelt kurze Schauer, Höchstwerte an der Elbe 20 Grad. Und bis maximal 28 Grad am Oberrhein. Am Dienstag dann im Nordosten sonnig, im Südwesten zeitweise Schauer und Gewitter, 20 bis maximal 27 Grad. Es ist 3:03 Uhr.
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4: A1 Lübeck-Hamburg. Die Norderelbbrücke ist bis zum Morgen mehrfach kurzfristig gesperrt. A7 Hannover Richtung Kassel. Die Einfahrt Göttingen-Nord wird wegen Bauarbeiten bis zum 29. August täglich zwischen 18.30 Uhr und 5.30 Uhr gesperrt. Die A7 Kassel Richtung Hannover ist in Höhe Bokenem nach einem Unfall gesperrt.
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5: 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Und wir spielen gleich um ein Popnacht-Package. Und zwar, wie heißt das Spiel? Am Instrumental sollt ihr ihn erkennen. Ich vermute, es ist ein biblisches Gewinnspiel. Also wenn ihr das Geburtstagskind raushört, das nur mit Musik macht, also ihr hört es nicht an der Stimme, dann verdient ihr euch ein Popnacht-Package in 7 Minuten.
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0: Shawn Mendes. Mercy in der Popnacht.
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0: Instrumentalteil sollt ihr ihn erkennen. Das biblische Gewinnspiel um 3:11 hier in dieser Nacht. Und vielleicht kommt ihr drauf und sagt mir, wer hat denn da heute Geburtstag? Der Komponist dieser Melodie, der feiert heute Geburtstag. Wer

sauber. Das ist auch ein schöner Tonschwung. Sauber. So, wenn man den ein bisschen übt, dann schläft man auf jeden Fall nicht ein. Um 3.18 Uhr noch eine Gefahrenstelle auf der A33. Bitte aufpassen, Bielefeld in Richtung Brilon. In der Einfahrt Bielefeld Zentrum. Da ist ein Unfall passiert. Die Unfallstelle ist noch nicht gesichert. Auf allen Fahrstreifen bitte vorsichtig fahren. Ein kultischer Song noch von den Backstreet Boys. Und danach lösen wir dann unser Rätsel auf.

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1: Musiker hat heute Geburtstag und am Instrumentalteil sollt ihr ihn erkennen, steht in der Bibel. Ich glaube in Staffel 1 im Alten Testament steht es drin, ich weiß es nicht so genau. Ihr wisst das doch besser. So, welcher Interpret ist denn das? Isabel aus Karlsruhe, guten Morgen.
2: Ja, hallo, guten Morgen.
1: Hast du es erkannt?
2: Ja, ich habe es erkannt. Habe ich sehr viel gehört früher.
1: Und?
2: Jean-Michel Jarre.
1: Jean-Michel Jarre, das ist genau. Und den Song hast du auch erkannt?
2: Ich weiß nicht, wie Oxygen oder ja, so, irgendwie ja, vielleicht,
1: ja,
2: oder?
1: Ja, genau, irgendwie vielleicht, okay. Du hast vollkommen recht, Oxygen, das war Jean-Michel Jarre, Happy Birthday to him. Er lebt in Lyon und lässt sich wahrscheinlich auch sehr gut gehen, vermute ich mal, jetzt um diese Zeit mit dem Song ist er ja nun auch sehr vermögend geworden und lebt am Existenzmaximum. Ich hoffe auch immer noch. Und du bist gerade geweckt worden, eben vor einer Stunde für einen Einsatz, du bist Ärztin. Alles gelöst?
2: Ja, alles wunderbar gelaufen.
1: Wie ist das, wenn man so Bereitschaft hat? Dann liegt man im Bettchen und denkt sich eigentlich nichts, hofft, dass man durchschlafen kann. Und dann hast du den Wecker dann so laut oder das Klingeln so laut, dass du auch wirklich dann...
2: Das Telefon klingelt ja. Einfach, ja.
1: Das also so ja. Laut, dass du wach wirst.
2: Ich werde nicht wach. Man schläft wirklich unruhig, weil man eigentlich die ganze Zeit damit rechnet.
1: Dass es dann doch irgendwie einen Anruf gibt.
2: Ja, genau.
1: Naja. Wenn ich einmal einschlafe, höre ich nichts. Dann kannst du also draußen Powerbelling der katholischen Kirche habe ich bei mir direkt vor der Tür. Das ist so also Aktionismus, den ich immer noch nicht nachvollziehen kann, weil ich dann zum 12 Uhr bang, bang, bang, bang. Ja? Dann zeigen sie es dir nochmal. Werde ich trotzdem auch nicht mehr wach. Also ist auch inzwischen so, dass ich weg bin. Ne? Also dann wartet zu Hause noch dein Mann jetzt. Hat er ein Frühstück vorbereitet, wenn du nach Hause kommst oder liegt er im Bettchen?
2: Also ich hoffe, der schläft noch, wenn ich jetzt wieder nach Hause komme.
1: Ja, ansonsten sind deine Kinderchen ja jetzt aus dem Haus. Was wird aus den drei Zimmern?
2: Das sind die Gästezimmer tatsächlich jetzt, weil irgendwie kommen sie immer wieder.
1: Ach so.
2: Also deswegen, es lohnt sich noch nicht, das aufzulösen.
1: Die können sich nicht trennen. Gut, vielleicht reicht ja ein Zimmer und du könntest aus den anderen beiden Zimmern noch irgendwas Schönes machen für dich.
2: Ja, also momentan sind wir noch nicht so weit und wie gesagt, da sie alle relativ weit doch weg wohnen, wenn sie sich dann hier treffen, dann sind sie halt alle aufs Mal da und dann brauchen wir den Platz
1: noch. Ist ja irgendwie auch schön, ne?
2: Ja, genau.
1: Dann wünsche ich jetzt eine gute Restfahrt nach Hause und ich schicke dir ein Überraschungspaket zu, ja?
2: Vielen herzlichen Dank.
1: Tschüss.

0: 3.30 Uhr ist es.
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2: Es bleibt wechselhaft, mit vielen Wolken und immer wieder auch einem Schauer. Vor allem in Mecklenburg-Vorpommern ist es stellenweise noch ordentlich nass. Die Tiefstwerte in der Nacht 5 Grad, tagsüber dann wieder milder, wenn auch wechselhaft bei bis zu 21 Grad in Bunde, Plön und Bentwisch bis 23 Grad in Lüchow und Parkim.
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3: A1 Lübeck-Hamburg. Die Norderelbbrücke ist bis zum Morgen mehrfach kurzfristig gesperrt. A7 Hannover Richtung Kassel. Die Einfahrt Kassel-Ost ist wegen Brückenarbeiten bis zum 5. September gesperrt. A7 Hannover Richtung Kassel. Die Ausfahrt Göttingen-Nord wird wegen Bauarbeiten bis zum 29. August täglich zwischen 18.30 Uhr und 5.30 Uhr gesperrt. A7 Hannover Richtung Kassel. Die Einfahrt Göttingen-Nord wird wegen Bauarbeiten bis zum 29. August täglich zwischen 18.30 Uhr und 5.30 Uhr gesperrt.
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4: Und die am meisten unterschätzte Höchsttemperatur heute in Stackenburg in Niedersachsen. Da werden es 21 Grad. Die Popnacht ist hier. Mein Name Ben Sträubel. Oh yeah.

0: Zeitvergleich. Bei uns in Deutschland ist es 3.37 Uhr und unsere Zeit zurück. 18.37 Uhr ist es in Las Vegas. Hallo, hallo, Peter Pada. Der ist eigentlich in Brentwood zu Hause.
1: Hallo,
0: bei San Francisco.
1: Ben. Hallo, sehr Deutschland.
0: Eine Freude, dich mal wieder zu hören. Wir haben ja schon mal gesprochen. Einst, als du noch in Aachen lebtest und ich noch gar nicht auf der Welt war, fast. Also gerade so kurz nach der Geburt, bist du aus Aachen weg nach Brentwood. Na, du machst Urlaub in Las Vegas. Ist so eine kleine Rundfahrt oder auf Elvis Spuren oder sonst wo? Weil ich habe da ein Bild gesehen, wo irgendwie Elvis-Sachen drauf sind.
1: Ja, genau. Wir sind gerade, haben Abendessen in Peggy's Diner auf dem Weg nach Las Vegas. Und das ist so schön, alte 50er und ist ein bisschen Spaß.
0: Ja, und was hat dich am meisten begeistert jetzt auf dieser Tour mit deiner Frau? Was hast du gesehen, wo du...
1: Das schöne Fahren auf Tieren, in unendlichen Weiten, die Berge und etc. Ja, ja, alles ist... bisschen anders als in San Francisco Bay Area.
0: Ja gut, aber ich meine, das kennst du ja doch schon. Du bist ja das erste Mal, glaube ich, da unterwegs, oder? Wenn du da schon so lange lebst, dann warst du doch...
1: Nee, nicht das erste Mal, aber das letzte Mal war 10 Jahre schon her, du.
0: Ja, na gut, okay. Wenn man nur so in diesen Abständen Urlaub macht, dann ist das natürlich nochmal ein ganz anderes Erlebnis. Was steht denn jetzt noch an?
1: Das steht an, wir werden noch eine Cirque du Soleil-Show uns ansehen da. Werden noch ein paar auf diesen Hotels, diese Themenhotels rumgeistern und uns gut gehen lassen. Und dann Montag feiern wir dann diesen Geburtstag meiner Frau.
0: Okay, ja, das ist doch schön. Dann kann man in Las Vegas gut feiern. Und vor allen Dingen, wenn du dann in diesen Hotels drin bist, wo die Slot-Machines drin sind, diese ganzen Automaten, da kommt ja immer der Sauerstoff. Ich habe es auch einmal erlebt, da kommt so Sauerstoff reingepustet. Und dann ist die Lichtstimmung so, dass du denkst, es ist immer Tag. Ja, ist so, ne? Und ist schon verrückt. Da wirst du nie müde. Also irgendwie habe ich den Eindruck, 100%iger Sauerstoff, dann sitzt du dann da und dann holst du doch den letzten Dollar aus der Tasche, um ihn irgendwie in so einen Automaten reinzuschieben, weil du nicht müde wirst. So,
1: wir haben einen Trick, ne? Wir nehmen den nur mit $10 rein und wenn die weg sind, sind sie weg. Und ich bin meistens immer schneller fertig als meine Frau.
0: Das ist sehr, sehr sinnvoll. Dann wünsche ich dir eine gute Fahrt nochmal weiter. Grüße mal, auf jeden Fall zum Geburtstag auch von uns allen hier, vom Therapiekreis. Und ich schicke dir einen schönen Song.
1: Danke, Therapiekreis Deutschland. Und

ins Campinggrill. Postballonviertel vor 4, eine Gefahrenstelle von der B27. Da liegt ein Dachs auf der Fahrbahn Villingen-Schwenningen in Richtung Schaffhausen. Zwischen der A81 und Bad Dürrheim ein Dachs auf der Fahrbahn. Und das hier ist Tipico Romantico, Whitney Houston in der Popnacht.

0: Der Saxophonspieler spielt noch ein bisschen weiter, während Whitney Houston in der Cloud ist. Whitney Houston und Saving All My Love for You, Tipico Romantico. Auf der A7 Ulm, Hamburg in Richtung Hannover, so ist es. Zwischen Kreuz Hannover Kirchhaus und Kreuz Hannover Ost, da steht ein defektes Fahrzeug auf der Fahrbahn. Wenn ihr was gesehen habt, das so nicht auf die Straße gehört, WhatsApp schicken. WhatsApp Audio kommt gerade von Thomas Schwarzer. Hallo.
1: Ja, moin. Auf der Autobahn A29, Fahrtrichtung Wilhelmshaven-Oldenburg zwischen Anschlussstelle Zetel und Farel-Bockhorn. Da sind Rehe auf Autobahn. Vorsicht und langsam fahren.
0: Dankeschön. Damit ist Thomas Mitarbeiter der Minute. Bekommt seinen Lieblingshit ein bisschen lauter gespielt. Da wackelt der rechte Fuß zu Dua Lipa und Dance the Night in der Popnacht. Hey.

Night, Karen, Petra und Rudi. Die haben zusammen eine Rock-Cover-Band und die üben gerade in der Nähe von Kassel und würden gerne einen Song hören, an dem Rudi scheitert als Schlagzeuger, Best of You von den Foo Fighters. Da kommt er irgendwie nicht weiter. Also da hängt es dann, den haben sie auch noch nie aufgeführt. Deswegen wünschen sich die beiden Mädels genau diesen Song, um Rudi wahrscheinlich ein wenig nicht unter Druck zu setzen. Rudi, lass dich nicht unter Druck setzen. Genieß den Hit und dann spielst du halt was anderes.

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1: Um 4 Uhr mit Olaf Knapp. Die sogenannte Koalition der Willigen berät heute über die weitere Unterstützung der Ukraine. Ausgerichtet wird das virtuelle Treffen von Deutschland, Großbritannien und Frankreich. Aus Brüssel Sabrina Fritz.
2: Die Not der Ukraine ist groß. Präsident Zelensky erwartet von den EU-Staaten weitere 30 Milliarden Euro. Das Geld werde für die Gehälter der Soldaten, für die Unterstützung von Familien und andere Ausgaben gebraucht, erklärt er anlässlich des Unabhängigkeitstages seines Landes. Hinzu komme das Geld für die Drohnenproduktion und dringend benötigte Patriot-Abwehrraketen. Wie diese Hilfe geleistet und koordiniert werden kann, darüber berät heute die sogenannte Koalition der Willigen. Dazu gehören unter anderem Vertreter der NATO sowie die Regierungschefs von Großbritannien, Frankreich und Deutschland.
1: Bei einem russischen Angriff am Stadtrand von Kharkiv sind nach ukrainischen Angaben 3 Menschen getötet worden. Einige weitere wurden verletzt. Das teilte der zuständige Regionalgouverneur über den Kurznachrichtendienst Telegram mit. Bei einem ukrainischen Drohnenangriff in der südrussischen Stadt Krasnodar wurden laut einem russischen Gouverneur 2 Kinder getötet und 7 weitere verletzt. Demnach waren Drohnentrümmer auf eine private Betreuungseinrichtung gestürzt. Laut einer Berechnung von Greenpeace hat der Hitzesommer 2026 volkswirtschaftliche Schäden in Höhe von mindestens 36 Milliarden Euro verursacht. Grund sind der Umweltschutzorganisation zufolge unter anderem Ernteausfälle, Waldbrände, Gesundheitskosten und verminderte Produktivität in der Wirtschaft. Die geschätzten Schäden entsprechen demnach knapp 1% des Bruttoinlandsprodukts. Greenpeace fordert die Bundesregierung auf, der Klimakrise etwas entgegenzusetzen. Ein Weiter-so könne man sich nicht mehr leisten. Im DFB-Pokal haben sich die Bundesliga-Vereine bisher souverän schlagen können. In der ersten Runde sind bisher alle Erstligisten weitergekommen. Aus der Sportredaktion Mats Nicholsen.
3: Den höchsten Sieg des Sonntags holte sich Mainz. 9:0 beim Amateurclub Krischow. Freiburg, Union Berlin, Gladbach und Paderborn haben ihre Spiele ebenfalls gewonnen. Auch die Zweitligisten Dresden, Magdeburg, Darmstadt und Bochum stehen in der nächsten Runde. Für die große Sensation sorgte ein Regionalligist aus dem Dorf Jeddelo 2. Das Team aus Niedersachsen konnte unglaubliche 5 Tore gegen Bundesliga-Absteiger Heidenheim erzielen. Am Ende stand es 5:2. Zweitligist St. Pauli ist früh ausgeschieden, nach einer 0:2 Niederlage beim Drittligisten Essen.
1: Das Wetter in Deutschland. Am Tage heiter und trocken, im Norden und im Osten nur vereinzelt kurze Schauer. An der Elbe 20 Grad, 28 Grad am Oberrhein. Und ein Blick zur Uhr, es ist gleich 4:03 Uhr.
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4: A7 Hannover Richtung Kassel. Die Einfahrt Kassel Ost ist wegen Brückenarbeiten bis zum 5. September gesperrt. A7 Hannover Richtung Kassel. Die Ausfahrt Göttingen Nord wird wegen Bauarbeiten bis zum 29. August täglich zwischen 18.30 Uhr und 5.30 Uhr gesperrt.
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5: Mit Ben Sträubel. Ich habe noch ein letztes Popnacht-Package für diese Show. Das würde ich euch natürlich gerne übergeben. Mit nach Hause nehmen ist keine Option. 0722 1 2011 dürft ihr euch schon mal vormerken. In wenigen Minuten dann das Rätsel.
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0: Suddenly I See Candy Tanzel, hier ist die Popnacht.
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0: Wenn ihr das löst, dann holt ihr euch das letzte von mir polierte Popnacht-Package. PPP. Das ich heute mitgebracht habe, das dürft ihr euch dann mit nach Hause nehmen. 07221 2011 ist die Ziffernfolge, wenn ihr mir zwei Hits nennen könnt, die heute Geburtstag feiern. Die rauschen jetzt schnell an euch vorbei. Na, welche beiden Songs waren denn das? 07221 2011.

Chris de Serendi und der alte Michel aus der Cloud. Der wird noch mit seinem schönen Song Beat It uns noch ein bisschen zum Fußwackeln hier verwöhnen. Und dann lösen wir unser Rätsel auf. Welche beiden Songs haben denn da heute Geburtstag? Sind zwei Hits in einer Sekunde. Nummer 1 Hits des heutigen 24.08. Hier ist die Popnacht am Montag.

0: Hier ist die Popnacht.
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2: Und schon sind wir mittendrin im Rätsel. Welche beiden Songs am heute Geburtstag waren Nummer 1 Hits des heutigen 24. Nacht? Tobi aus Lebach, bei dir ist ganz schön laut, du.
3: Ja, servus, mein Guter.
2: Grüß dich und guten Morgen. Und was hast du denn rausgehört?
3: Ich habe den alten Flo Weiner mit seiner Pfeife, Whistle gehört.
2: Ja.
3: Und Kalcha Candela mit Hammer.
2: Also siehst du, so ein Whistle, so eine Whistle hast du ja auch, so eine Pfeife immer mehr. Wenn du in deinen Zug steigst, hast drei Jobs. Du bist Lokführer, Kellner und Fußballschiedsrichter. Also hast du mit Pfeifen zu tun.
3: Natürlich, jeden Sonntag.
2: Was macht dir denn am meisten Spaß von den drei Jobs?
3: Ja, die Schiedsrichterei ist kein Job, das ist nur ein Hobby. Aber das mache ich seit 30 Jahren, das macht mir sehr viel Spaß.
2: Ja. Aber gibt ja mal ein Eis oder sowas oder ein Bier oder irgendwas, kriegst du ja schon mal, oder?
3: Ein Würstchen und ein Bier auf jeden Fall, das gehört dazu.
2: Ja, na also, das musst du auch als geldwerter Vorteil versteuern.
3: Natürlich, alles versteuern.
2: Ja, oder bringst du es, wenn du Kellner bist, bringst du es dir selbst mit auf den Fußballplatz. So ist das. Sag mal, wie viel Uhr geht's denn heute los mit deiner Bahn von Lebach aus?
3: Ja, 12.30 Uhr Dienstbeginn, 12.44 Uhr fahre ich los.
2: Und dann ist das die S1, ne? Da gibt es ja nicht so viele Bahnen in Lebach, also S1 und dann Richtung Saargemünd, ne? Müsste das sein.
3: Genau. Die Saarbahn hat nur eine Linie, die S1, und die fährt immer zwischen Lebach und Saargemünd, immer Teilabschnitte.
2: Und wie oft fährst du hin und her?
3: Das kommt immer auf den Dienst an, morgen viermal hin und her.
2: Gibt es irgendeinen Ort, von dem du dir denkst, wenn du da eine Panne hättest und müsstest da 20 Jahre leben dann, weil es nicht weitergeht und würdest dann da vielleicht heiraten und Kinder in die Welt setzen? Welcher Ort wäre das auf der Strecke Lebach-Saargemünd?
3: So, auf der Strecke, keine Ahnung, Heusweiler.
2: Heusweiler, na also.
3: Heusweiler.
2: Dann ist Heusweiler mal der Streckenkönig, der S1. Ne?
3: Genau.
2: Ich wünsche dir eine gute Fahrt später, also hast du noch ein bisschen Pause jetzt von deinem letzten Job. Schlaf mal gut, damit du dann auf der Lok wieder voll gut drauf bist. Ne? Ich schicke dir was
3: das
2: zu.
3: Das mache ich. Danke dir. Ciao.

0: Es ist 4.31 Uhr.
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7: Es bleibt wechselhaft. Mit vielen Wolken und immer wieder auch einem Schauer. Vor allem in Mecklenburg-Vorpommern ist es stellenweise noch ordentlich nass. Die Tiefstwerte in der Nacht 5 Grad, tagsüber dann wieder milder, wenn auch wechselhaft bei bis zu 21 Grad in Bunde, Plön und Bentwisch bis 23 Grad in Lüchow und Parkin.
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8: Vorsicht bitte auf der A7 Hannover Richtung Kassel. In Höhe Nörten-Hardenberg befindet sich eine ungesicherte Unfallstelle. A7 Hannover Richtung Kassel. Die Einfahrt Kassel-Ost ist wegen Brückenarbeiten bis zum 5. September gesperrt. A7 Hannover Richtung Kassel. Die Ausfahrt Göttingen-Nord wird wegen Bauarbeiten bis zum 29. August täglich zwischen 18.30 Uhr und 5.30 Uhr gesperrt.
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0: Und die am meisten unterschätzte Höchsttemperatur heute in Herbstmühle in Rheinland-Pfalz. Da bekommen wir 20 Grad. Die Popnacht ist hier. Ich bin Ben Sträubel.

0: Pharrell Williams und Freedom. Hier ist die Popnacht. Der Ingo ist wieder unterwegs. Ingo aus Kassel fährt nach Bremerhaven. Wochenende ist rum. Guten Morgen, Ingo.
1: Guten Morgen, Benni. Guten Morgen, Herr Rheinland.
0: Hast du ein schönes Wochenende gehabt?
1: Ja, ja. Das konnte ich ein bisschen genießen.
0: Was war denn das Highlight?
1: Das Highlight war, dass ich mit meiner Tochter essen gegangen bin.
0: Auch mal gut. Ne? Hat sie die eingeladen?
1: Nein, ich habe sie eingeladen.
0: Ja, so ist das. Das macht man ja auch, bis sie 54 ist, würde ich mal sagen. Lädst du sie mal ein und dann ist sie dran. So, du fährst zu einem Hubschrauber. Du hast ja schon mal hier schöne Fotos geschickt. Ich bin ja immer ganz begeistert, wenn ich einen Hubschrauber sehe, weil ich auch gerne mal einen fliegen könnte. Aber das ist, glaube ich, schwierig, ne? Einen Hubschrauber zu fliegen. Kann man das lernen noch? Kann man das noch lernen mit 26?
1: Ja, das kann man auch lernen. Gibt eine richtige Ausbildung dafür. Berufshubschrauberpilot.
0: Was kostet das, wenn man das macht?
1: Ach, keine Ahnung. Aber das wird schon fünfstellig sein, ne?
0: Ja, aber du bist doch Projektmanager für Helikopter, du musst ja doch wissen.
1: Ja, ich hab mit Fliegen nichts zu tun, deswegen heiße ich auch McFly nichts, weil ich mag nicht fliegen.
0: Echt nicht? Also du bist Projektmanager für Helikopter, aber bist noch nie geflogen in einem Helikopter? Noch nie?
1: Doch, ich bin schon mal geflogen, aber das ist nicht meine Welt. Da oben, das ist in der Luft, das ist nicht mein Ding.
0: Also jetzt hast du einen verpackten, der wird dann auf Landwegen dann durch Deutschland gefahren. Wo fährt der rum dann? Ohne seine Rotorblätter natürlich, weil die werden abgeschraubt und irgendwo sonst.
1: Ja, der geht einmal Richtung Süden und dann nach Österreich rein. Der soll dann später mal in Österreich fliegen.
0: Ne? Du betreust das. Ich dachte, das wäre letzte Woche schon auch einer gewesen, oder?
1: Ist
0: das
1: ja, genau. Da haben wir schon mal telefoniert. Ja? Da ist er mit dem Schiff angekommen, da muss ich dann hin.
0: So, das ist noch derselbe.
1: Das ist noch derselbe.
0: Ja, mein Gott, wie lange dauert denn so ein Projekt? Das kann doch wohl nicht wahr sein, wenn ich einen Helikopter bestelle, gehe ich doch davon aus, dass der in 24 Stunden bei mir vor der Tür ist.
1: Ey, gut Ding braucht Weile. Der muss ja erstmal auseinandergebaut werden. Der Rotorkopf runter
0: mein
1: und so weiter.
0: Gott, als Prime-Kunde. So, ich wünsche dir auf jeden Fall eine gute Fahrt nach Bremerhaven. Ich spiele deinen Lieblingssong, damit du wach bleibst, ja?
1: Jo, supi, danke dir.

es ist Figo 43, Vorsicht auf der B49 Limburg-Gießen. Zwischen Weilburg und Lönnberg an der Lahn sind Menschen auf der Fahrbahn.

Winfried schreibt gerade von der A43. Winfried in Richtung Münster ist nicht nur in Richtung A40 Dortmund gesperrt, sondern auch in Richtung A40 Richtung Essen. So, also A40 nicht nur Richtung Dortmund, sondern auch die A40 Richtung Essen, schreibt er. Danke, Winfried. Dafür kriegt er seinen Lieblingshit von Bibi Rexha. New Religion. Hier ist die Popnacht am

0: Ich mache es uns noch ein bisschen lauter und dann könnt ihr euch mal überlegen, welchen Song ihr als letzte Amtshandlung gerne hören möchtet. Unter 07221 2011. Ich bin auch so 10 Minuten da für euch. Ne? Hier ist die Pop.
1: Ah, die Toten Hosen. Nur nach vorne.

0: ist ja schon 4 vor 5. Ich habe zusammengepackt, Notaustaste abgeklemmt, Antennenleistung hochgefahren, Schuhe angezogen, Lichtstimmung auf OP. Letzte Amtshandlung ist Lenny Kravitz, Black Velveteen. Und was machst du? Ich komm mit.
1: Nach Hause.
0: Das war die Popnacht. Ich bin Ben Sträubel. Schönes Leben in Deutschland.

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1: Um 5 Uhr mit Olaf Knapp. Die sogenannte Koalition der Willigen berät heute über die weitere Unterstützung der Ukraine. Ausgerichtet wird das virtuelle Treffen von Deutschland, Großbritannien und Frankreich. Aus Brüssel, Sabrina Fritz.
2: Die Not der Ukraine ist groß. Präsident Zelensky erwartet von den EU-Staaten weitere 30 Milliarden Euro. Das Geld werde für die Gehälter der Soldaten, für die Unterstützung von Familien und andere Ausgaben gebraucht, erklärt er anlässlich des Unabhängigkeitstages seines Landes. Hinzu komme das Geld für die Drohnenproduktion und dringend benötigte Patriot-Abwehrraketen. Wie diese Hilfe geleistet und koordiniert werden kann, darüber berät heute die sogenannte Koalition der Willigen. Dazu gehören unter anderem Vertreter der NATO sowie die Regierungschefs von Großbritannien, Frankreich und Deutschland.
1: Bei einem russischen Angriff am Stadtrand von Kharkiv sind nach ukrainischen Angaben 3 Menschen getötet worden, einige weitere wurden verletzt. Das teilte der zuständige Regionalgouverneur über den Kurznachrichtendienst Telegram mit. Bei einem ukrainischen Drohnenangriff in der südrussischen Stadt Krasnodar wurden laut einem russischen Gouverneur 2 Kinder getötet und 7 weitere verletzt. Demnach waren Drohnentrümmer auf eine private Betreuungseinrichtung gestürzt. Laut einer Berechnung von Greenpeace hat der Hitzesommer 2026 volkswirtschaftliche Schäden in Höhe von mindestens 36 Milliarden Euro verursacht. Grund sind der Umweltschutzorganisation zufolge unter anderem Ernteausfälle, Waldbrände, Gesundheitskosten und verminderte Produktivität in der Wirtschaft. Die geschätzten Schäden entsprechen demnach knapp 1% des Bruttoinlandsprodukts. Greenpeace fordert die Bundesregierung auf, der Klimakrise etwas entgegenzusetzen. Im DFB-Pokal haben sich die Bundesliga-Vereine bisher souverän gezeigt. In der ersten Runde sind bisher alle Erstligisten weitergekommen. Aus der Sportredaktion Mats Nicholson.
3: Den höchsten Sieg des Sonntags holte sich Mainz. 9:0 beim Amateurclub Krischow. Freiburg, Union Berlin, Gladbach und Paderborn haben ihre Spiele ebenfalls gewonnen. Auch die Zweitligisten Dresden, Magdeburg, Darmstadt und Bochum stehen in der nächsten Runde. Für die große Sensation sorgte ein Regionalligist aus dem Dorf Jeddelo 2. Das Team aus Niedersachsen konnte unglaubliche 5 Tore gegen Bundesliga-Absteiger Heidenheim erzielen. Am Ende stand es 5:2. Zweitligist St. Pauli ist früh ausgeschieden nach einer 0:2 Niederlage beim Drittligisten Essen.
4: 3:05, es geht rein in die neue Woche und wir gucken mal eben, was das Wetter da so für uns vorbereitet hat.
5: Ja, man sieht nicht überall was, wenn man rausguckt. Es gibt in einigen Ecken noch dicken Nebel, der hängt rum. Zum Start in den Tag wird sich dann aber verziehen. Danach hätten wir diesen klassischen Sonne-Wolken-Mix, der dosiert und verteilt den Tag bereitet. Wobei, es gibt in einigen Ecken echt viel Sonne. Ne? Rügen zum Beispiel 12 Stunden. Fehmarn auch mit 12 Stunden dabei. Regen, wenn überhaupt, in der Osthälfte von Mecklenburg-Vorpommern. Ein paar wenige Tropfen, ist aber eher Nebendarsteller. Temperaturen maximal 19 bis 21 Grad an den Küsten. 21 bei euch in Emden bis 22 Grad in Eidelstedt und 23 Grad in Ludwigslust.
4: Der NDR2-Verkehrsservice für den ganzen Norden. Die A2 Hannover Richtung Dortmund zwischen Hannover-Herrenhausen und Wunstorf-Lute. Da gibt es 4 Kilometer Stau aktuell schon.
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5: Mit Katrin und Jens kommt gut in den Montag. Wer ist der schnellste Mensch der Welt? Usain Bolt. Der schafft die 100 Meter in unter 9,6 Sekunden. So, und wer ist der schnellste Roboter der Welt? Ein Roboter namens Blitz. Der hat gerade einen Rekord gebrochen.
4: Der hat jetzt in China die 100 Meter in 9,3 Sekunden geschafft. Nur das Abbremsen hat noch nicht so richtig geklappt. Am Ende der Laufstrecke ist der Roboter dann in eine Mattenwand gelaufen und wurde so gestoppt. Sehr lustig war, als dass die Sannis dann hinter ihm her rannten und ihn dann wieder aufgestellt und weggetragen haben. Wobei Sannis stimmte in dem Fall nicht, es muss ja der Systemservice gewesen sein.

0: Sind wieder rein in die neue Woche, denn der Zwei-Morgen ist hier für euch mit Katrin und mit Jens. 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

0: Da ist es wieder soweit. Der Norden ist komplett im Alltag angekommen. Katrin und Jens hier, der in der zwei Morgen am Montag oder wie man in Mecklenburg-Vorpommern heute sagt, erster Schultag.
1: Yay, damit sind überall im Norden die Sommerferien dann auch schon wieder vorbei. Es geht dann doch immer schnell, wenn der Tag
0: das
1: da
0: stimmt.
1: Ist. Und liebe Kinder in Mecklenburg-Vorpommern, wenn ihr jetzt schon wach seid, noch eine kleine Motivationsspritze braucht, kein Problem. Der erste Schultag, der ist super.
2: Gut, weil ich meine Lehrer wieder gesehen habe und meine Freunde wieder gesehen habe. Ja, und da haben wir Bingo gespielt, von den Ferien erzählt und so.
3: Also erst sind wir angekommen und auf dem Schulhof war ganz viel los und ich habe gar nicht meine Freunde gefunden und habe mit Papa noch ganz schön lange gewartet, obwohl Runa schon oben war, meine beste Freundin.
4: Wir haben alle Sachen auf seinen Platz getan. Hefte, auch neue Stifte. Es war schön, die Freunde wieder zu treffen.
0: So nämlich, mit den besten Freunden. Macht die Schule richtig Spaß. In diesem Sinne, einen schönen ersten Schultag nach Mecklenburg-Vorpommern.

0: Moin ihr Lieben, der NDR2 Morgen ist hier für euch mit Katrin und mit Jens.
1: Und mit Jessica Liedtke in den Nachrichten hat den ersten Überblick des Tages für uns. Hier sind die Schlagzeilen.
2: So sieht's aus, moin. Heute ist so etwas wie der Geburtstag der Ukraine. Vor 35 Jahren hat das Land seine Unabhängigkeit von der Sowjetunion erlangt. Und deshalb wird heute in der Ukraine zumindest im Kleinen auch gefeiert. Außerdem kommt an diesem Jahrestag die Koalition der Willigen zusammen. Vertreter von NATO, EU und der Ukraine beraten, wie sie weiter im Kampf gegen Russland vorgehen wollen. ChatGPT führt ab heute Werbung ein. Damit ist OpenAI, der Konzern hinter ChatGPT, der erste, der das macht. Alle, die den KI-Assistenten weiter werbefrei nutzen wollen, müssen jetzt dafür zahlen. Und der FC St. Pauli ist aus dem DFB-Pokal ausgeschieden. Der Zweitligist hat mit 0:2 gegen Rot-Weiß Essen verloren. Mehr Erfolg aus norddeutscher Sicht hatte der Regionalligist Jeddelo 2. Die Mannschaft aus Niedersachsen hat den Bundesliga-Absteiger Heidenheim mit 5:2 besiegt.
0: Eine Minute nach 5:30, auf geht's in die neue Woche, die vor unserem kleinen NDR2-Studiofenster noch ein bisschen duster ist. Aber dann sicherlich heller wird noch im Laufe des Tages oder hängt alles voller Regenwolken heute?
1: Nein, Sonne hat auf jeden Fall Power und hat richtig Lust. Also wir haben 11 Stunden Sonne im Landkreis Göttingen, 12 auf Fehmarn, 12 auf Rügen. Na. Da lässt sich gut was sehen. Es schieben sich so ein paar Dekowölkchen durch. Regen aber eher die absolute Ausnahme, wenn überhaupt in der Osthälfte von Mecklenburg-Vorpommern. Ansonsten ist es so ein klassischer Sonne-Wolken-Mix bei 21 Grad in Leer, 21 Grad in Preetz, 22 bei euch in Finkenwerder und 22 Grad in Bagdeheide.
0: Der NDR2-Verkehrsservice für den ganzen Norden, die A2 Hannover Richtung Dortmund. Zwischen Herrenhausen und Wunstorf-Lute 4 Kilometer Stau und die A7 Flensburg Richtung Hamburg. Der Elbtunnel ist nach Auslösung der Höhenkontrolle gesperrt.
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1: Es ist Montag, Katrin und Jens sind wir. Kommt gut in die neue Woche. Und das Wetter gestern hat mich echt so ein bisschen an Herbst erinnert.
0: Aber wirklich,
1: ich hatte Herbst-Vibes. Man konnte schon wieder an Grünkohl denken. Wobei Marcel Pocke-Deinhardt aus unserer Comedy Die Kur-Oase behauptet, das heißt in Wirklichkeit Braunkohl.
4: Grünkohl heißt ja auch Braunkohl, ne?
0: So,
4: was weiß ich, im Braunschweig oder was?
5: Was redest du denn für einen Scheiß?
4: Das heißt also, wenn wir früher auf Auswärtsspielen in Braunschweig waren, dann gab es ja auch mal Braunkohl, so.
0: Also bei uns zu Hause ist es auch Braunkohl.
1: Wirklich?
0: Ja, natürlich. So, und wo ist jetzt der Unterschied? Das werden wir gleich mal feststellen in der Best-of-Folge der Kur-Oase für euch in 6 Minuten.

0: Guten Morgen, der NDR 2 Morgen am Montag. Katrin und Jens sind wir. Montag, liebe Leute in Mecklenburg-Vorpommern, die Sommerferien sind vorbei. Wir starten wieder voll und ganz durch. Erster Schultag.
1: So, und auch unsere Comedy, die Kuroase, die macht sich so langsam wieder bereit. Nächste Woche sind wir zurück aus der Sommerpause. Bis dahin noch eine weitere Best-of-Folge für euch, die den Namen auch wirklich verdient.

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2: Und wie sind Sie heute da?
3: So, was ich überlegt hätte, weil das ja Wahnsinn.
2: Herr Deinhardt.
3: Grünkohl heißt ja auch Braunkohl, ne? Was weiß ich, im Braunschweig oder was?
4: Was redest du denn für einen Scheiß?
3: Das heißt also, wenn wir früher auf Auswärtsspielen in Braunschweig waren, dann gab das ja auch mal Braunkohl, so.
4: Also.
3: In Magdeburg auch.
5: Ist ja gut.
3: So, dann lag ich aber heute Nacht in der Wolfsstunde wach und war am Grübeln.
2: Ja?
3: Weil die Mehrzahl von Braunkohl heißt ja Braunkohle.
4: Das wird ja immer irrer.
2: Das Brenzel.
3: Ist so, das kannst du googeln und...
4: Aha.
3: Und dann kann man ja sagen, ich habe am Wochenende schön Braunkohle mit Wurst gegessen.
5: Also.
3: Also wenn das zwei Kohle im Topf waren.
4: Bist du dumm?
2: Herr Sprenzel, wir werten nicht und schon gar nicht so. Wir nehmen wahr und, Herr Deiner, das klingt ja wirklich.
3: Ja. Die Mehrzahl von Kohl ist Kohle.
4: Ah, und da bist du sicher. Soll ich das wirklich mal googeln?
3: Also ziemlich.
4: 1.000 Euro.
3: Wieso das denn jetzt?
5: Ja, ich denke, du weißt es.
3: Ich meine.
4: Ah, er meint.
3: Ah. Ja, nee, das habe ich auch mal gelesen.
5: Also du bist wie diese Typen bei Wer wird Millionär. Es regt mich auf.
2: Frau Voss, in welcher Situation?
5: Ja, wenn der Publikumsjoker kommt, was weiß ich, Hauptstadt von Australien, Canberra oder Brisbane oder Sydney. Und sie sagt, ich glaube Canberra.
3: Das.
5: Und ja auch, wie sicher sind sie sich? Mhm. Und sie 80%.
4: Das ist das Schlimmste.
5: Ja, aber wenn ich denn vom Fernseher aber weiß, dass das Canberra ist,
4: ja,
5: ist es doch, oder?
4: Oh nö!
2: Ich weiß, was ich weiß, ist das Optimum einer Selbsteinschätzung.
5: Ja.
2: Doch kognitive Verzerrungen können dazu führen, dass wir in unserer eigenen Beurteilung falsch liegen.
4: Und da sind Sie sich ganz sicher?
2: Ziemlich. Ich habe das studiert.
4: Soll ich mal jubeln?
2: Nein, jetzt also wirklich mal. Ich habe ja auch nur gesagt, können dazu führen, dass...
4: Also ich habe noch nie eine Wette verloren, weil ich nur um Sachen wette, bei denen ich 100% weiß, dass ich recht habe. 3 plus 3 ist 6.000 Euro.
3: Aber jetzt lass doch mal.
4: Ja, und was weiß ich, so und so vielte Primzahl. Keine Ahnung, weiß ich nicht, wette ich nicht.
2: Okay, dann nehme ich das mal so in den...
3: Okay,
2: Herr...
3: 1.000 Euro. Die Mehrzahl von Kohl... ist Kohle.
4: Ja, also, das ist mir doch scheißegal am Ende.
2: Ja, was spricht denn dagegen, davon auszugehen, dass Kohle die Mehrzahl von Kohl ist, mit einer Wahrscheinlichkeit von 95%? Herr Deinhardt.
3: Hier steht das auf dem Handy.
4: Ja, was denn nun?
3: Sag ich nicht.
4: Also.
3: Wirst schon sehen.
4: Toll.
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0: das erlaubt.
1: Es ist Montag, es geht rein in die neue Woche, denn der Zwei-Morgens-Tee für euch mit Katrin und mit Jens und mit Regen? Fragezeichen?
2: Nö, also da musst du ganz, ganz genau hinschauen, um den Regen abzubekommen, wenn überhaupt. Für alle Regen-Ultras in der Osthälfte von Mecklenburg-Vorpommern kann vereinzelt so ein bisschen was Nasses runterkommen. Größtenteils bleibt es trocken. Wir haben diesen

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0: Schönen guten Morgen, der NDR2-Morgen ist hier für euch mit Katrin und mit Jens.
1: 4 Jahre Krieg sind es inzwischen. Die Ukraine braucht mehr Unterstützung im Kampf gegen Russland. Zum Beispiel bei der Flugabwehr. Das ist ein großes Thema heute.
0: Heute ist Montag, der 24. August, 6 Uhr.
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3: Wie geht es weiter im Krieg gegen Russland? Darüber beraten heute Vertreter von NATO, EU und der Ukraine. Genau heute, vor 35 Jahren, hat die Ukraine übrigens ihre Unabhängigkeit von der Sowjetunion erlangt. Eigentlich ein großer Feiertag in dem Land. Florian Kellermann, NDR 2 Kiew.
4: Großflächige Veranstaltungen, etwa eine Parade wie noch vor 5 Jahren, sind nicht geplant, aus Angst vor Luftangriffen. Das bedeutendste Ereignis in der Hauptstadt Kiew wird ein Galakonzert in der Oper sein. Überall im Land gibt es, wo dies einigermaßen sicher möglich ist, kleinere Veranstaltungen, Ausstellungen, Handwerkermärkte, Marathonläufe für alle. Auch wo Präsident Volodymyr Zelensky seine Rede halten wird, ist unklar. Am Nachmittag findet ein Treffen der Unterstützerländer der Ukraine statt, der sogenannten Koalition der Willigen.
3: Falls ihr auch den KI-Assistenten ChatGPT benutzt, dann kann es sein, dass ihr da heute Werbung angezeigt bekommt. Nämlich dann, wenn ihr den kostenfrei oder in der günstigen Version nutzt. Die Werbung soll laut Betreiber OpenAI zunächst nicht personalisiert sein. Sie wird unterhalb einer Antwort angezeigt und als gesponsert gekennzeichnet. OpenAI sucht schon länger nach einer Möglichkeit, mit ChatGPT Geld zu verdienen. In Mecklenburg-Vorpommern geht heute wieder die Schule los. Damit ist es das letzte norddeutsche Bundesland, das in das neue Schuljahr startet. Das betrifft mehr als 163.000 Kinder und Jugendliche. Für viele von ihnen gibt es neue Regelungen. Laura Janke, NDR 2 aktuell.
5: Smartphones sollen nichts mehr im Unterricht zu suchen haben. So empfiehlt es jedenfalls die Landesregierung den Schulen. Das heißt, Schüler der Klasse 1 bis 6 sollen private Smartphones, aber auch Tablets gar nicht nutzen dürfen. In den Klassen 7 bis 9 sind Ausnahmen möglich, wenn die Lehrer es für den Unterricht für nötig halten. Ähnliche Empfehlungen gibt es auch schon in Niedersachsen und Hamburg. In Schleswig-Holstein ist die private Handynutzung bis Klasse 9 untersagt. Außerdem sind die Schulen in Mecklenburg-Vorpommern jetzt gesetzlich verpflichtet, Demokratiebildung in den Unterricht einzubauen.
3: Der Pokal hat bekanntlich seine eigenen Gesetze. Der SSV Jeddelo 2 hat in der ersten Runde des DFB-Pokals alle überrascht. Der niedersächsische Viertligist hat sich mit 5:2 gegen Bundesliga-Absteiger Heidenheim durchgesetzt. Lars Bente, NDR 2 Sport.
6: Nach so einem Tag kann ich auch 3-4 Mal einen ausgeben, freute sich Jeddelos Doppeltorschütze Hüseni nach diesem Erstrunden-Coup gegen Favorit Heidenheim. Ansonsten gab es bei den Nordclubs gestern keinen Grund zur Freude. St. Pauli ist beim Drittligisten Essen mit 0:2 ausgeschieden und strauchelt damit weiter in die Saison hinein. Braunschweig hat zwar gegen Bundesligist Union Berlin 2-mal geführt, verliert am Ende aber 2:4 und dieses Ergebnis gab es auch zwischen Viertligist Phoenix Lübeck und Bundesliga-Aufsteiger Paderborn. Heute ist unter anderem der Hamburger SV beim Drittligisten Ferl gefordert und Wolfsburg spielt bei Alt-Glienicke aus der 4. Liga.
0: 6:03, auf geht's in die neue Woche. Vor unserem kleinen NDR2-Studio-Fenster ist ein bisschen heller geworden. Die Betonung liegt hier auf ein bisschen, denn es sind tatsächlich viele Wolken heute rum, ne?
1: Ja, es gibt auch in einigen Ecken noch so ein bisschen Nebel, der bringt uns in die neue Woche rein, aber das wird noch. Lasst der Sonne ein bisschen Zeit, die kommt durch, strahlt dann bis zu 12 Stunden. Es gibt Sonne und Wolken im Wechsel, Regen ist eher die absolute Ausnahme und Temperaturen pendeln sich ein bei 19 Grad in List auf Sylt, 20 bei euch in Warnemünde, 21 Grad in Lage und bis 22 Grad in Neuengamme.
0: Der NDR2-Verkehrsservice für den ganzen Norden. Eine Info für die A2 Hannover Richtung Dortmund. Zwischen Herrenhausen und Wunstorf-Lute 4 Kilometer Stau.
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1: Mit Katrin und Jens. Es ist Montag und um direkt mal mit der Tür ins Haus zu fallen, Kater Larry lebt. Oh. Gott sei Dank. Falls ihr nicht wisst, wer Kater Larry ist, überhaupt kein Problem. Das ist der oberste Mäusefänger in Großbritannien. Er lebt seit 2011 in der Downing Street Number 10, also am Amtssitz des britischen Premierministers.
0: Na, und irgendein Newsportal hat am Wochenende berichtet, Larry sei gestorben. Daraufhin hat er, also Larry, sich bei X gemeldet und gesagt, berichte über meinen Tod sind stark übertrieben. Er lebt, das ist die gute Nachricht. Die schlechte Nachricht ist die für die Mäuse.

0: Also, dass der Pokal seine eigenen Gesetze hat, hat Jessica ja gerade schon gesagt, in den NDR2 Nachrichten. Muss ich dann auch nochmal 5 Euro ins Phrasenschwein hauen? Ja,
1: klar,
0: ne?
1: Nehmen wir. Immer.
0: Alles klar. Der NDR2 Morgen ist hier für euch mit Katrin und mit Jens. Es ist Montag, es ist 17:45, erste Runde im DFB-Pokal. Und man wartet ja eigentlich nur drauf, dass die große Sensation passiert. Und sie ist tatsächlich eingetroffen, diese Sensation. Gestern Nachmittag in Oldenburg.
1: Viertligist SSV Jeddelo 2 gegen Bundesliga-Absteiger Heidenheim. Da dachten vorher alle, okay, wir wissen, wie es ausgeht. Aber nein, Jeddelo 2 gewinnt. Nicht irgendwie. Mit 5:2, das ist richtig eine Ansage. Der Viertligist, der haut Heidenheim aus dem Pokal, steht in der nächsten Runde. Eine absolute Sensation findet auch Jeddelos Trainer Christian Arambasic.
2: Ja, einfach unglaublicher Moment für den Verein. Finanziell natürlich brauchen wir nicht drüber reden. Das ist natürlich ein Riesenschub. Wir hatten einen Riesenbrand bei uns im Verein. Da ist einiges kaputt gegangen. Die Kabinen sind immer noch nicht fertig. Die Gegner ziehen sich noch in Containern um. Das wird dem Verein sehr gut tun. Aber das Geld ist für uns als Sportler natürlich erstmal scheißegal. Ich freue mich einfach für die Jungs. Die dürfen nochmal DFB Pokal. Und das ist natürlich eine Sensation.
0: Lustig, damals in der Kreisklasse, wir hatten auch immer einen Riesenbrand in der Kabine.
1: Kostet nochmal im Phrasenschwein.
0: Noch 5 Euro so. Auf jeden Fall die Fans begeistert.
3: Also ehrlich gesagt, ich bin total überfordert, nach wie vor. Wir wissen gar nicht, wie es passieren konnte, aber wir freuen uns tierisch.
4: Die waren einfach spitze drauf. Super, oder?
5: Es war echt Wahnsinn. Also das 1-0 für Heidenheim, da dachte ich, das ging zu einfach, das wird heute eine Klatsche. Und dann direkt der Ausgleich, Wahnsinn.
6: Die haben gekämpft ohne Ende. Und da kann man mal wieder sehen, dass ein kleines Dorf mit 1300 Einwohnern die großen Städte und die großen Vereine ärgern kann.
1: Ich glaube, die Partys da laufen immer noch,
0: natürlich,
1: oder?
0: Also,
1: da sind alle noch komplett am Durchdrehen. Egal, wer jetzt in der nächsten Runde kommt. Diese erste Pokalrunde, die nimmt ihn keiner mehr und das wird gefeiert bis sonst wann.
0: Die Highlights, alle Tore, alles findet ihr in der ARD Sportschau-App. Und Grüße gehen raus an Jeddelo 2. Richtig gut gemacht. 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

0: Moin ihr Lieben, 16 nach 6, der NDR2-Morgen ist hier für euch mit Katrin und mit Jens und mit allem, was das Wetter so aufzubieten hat heute.
1: Naja, nur alle Regen-Ultras müssen durchhalten. Regen gibt's heute sehr, sehr wenig. Wir hätten stattdessen Nebel im Angebot, viel Sonne, ein paar Dekowolken und 19 bis 23 Grad.
0: Ach so, ja, dann passt ja dieser Song jetzt hier gar nicht so richtig, ne?
1: Nee, wir stellen uns den Regen vor. Oder?
0: Das ist eine gute Idee, ja. Das ist eine ziemlich gute Idee. Ja, also Regen heute nur im Radio. Kommt gut rein. Neue Woche. Das hier ist Jermaine Jackson und Pierre.

0: Guten Morgen, der NDR2 Morgen ist hier mit Katrin und Jens. Es ist 20 nach 6, mal eben eine Mail an den Vermieter formulieren oder die Einkaufsliste anhand des Lieblingsessens zusammenstellen lassen. ChatGPT wird sehr häufig täglich genutzt. Nicht wundern, falls ihr auch schon euch eingeloggt habt und die erste Mission losschickt. Ab sofort wird das Programm anders aussehen. Seit heute gibt es nämlich ChatGPT-Werbung.
1: Wer hätte das gedacht? Sebastian Moritz aus der ARD-Verbraucherredaktion. Wie genau wird das denn aussehen dann?
2: Wer dem Chatbot eine Frage stellt, der sieht unterhalb der Antwort eine graue Linie. Und unter dieser grauen Linie, da kann sich eine Werbeanzeige finden. Wer das nicht möchte, der kann entweder für 23 Euro im Monat ein kostenpflichtiges Abo abschließen oder den sogenannten temporären Modus verwenden. Da kann man der KI aber nur weniger Fragen stellen und auch keine Bilder generieren. Falls mir das reicht, kann ich die KI da weiterhin werbefrei nutzen. Und auch minderjährige Nutzerinnen und Nutzer, die sollen auch keine Werbung angezeigt bekommen.
0: Jetzt ist es ja aber so, je nachdem, wie man ChatGPT nutzt, dann landet ja auch die ein oder andere persönliche Information. Ne? Also Hobbys, Krankheiten, Beziehungsprobleme, da wird viel diskutiert und analysiert. Müssen wir jetzt davon ausgehen, dass die Informationen bei den Unternehmen, die da Werbung schalten, auch landen?
2: Also OpenAI sagt, dass Werbetreibende keinen direkten Zugriff auf die Chatverläufe bekommen. Was es allerdings geben wird, ist sogenannte kontextbezogene Werbung. Das heißt, ich suche zum Beispiel nach einem Thailand-Urlaub und bekomme dann Werbung für Urlaub in Thailand angezeigt. Personalisierte Werbung soll es aber nicht geben. Da wird dann nicht nur registriert werden, dass ich mal nach einem Thailand-Urlaub gesucht habe, sondern es würde ein richtiges Profil von mir erstellt werden. Da wäre dann gespeichert, dass ich letztes Jahr vielleicht in Spanien im Urlaub war, dass ich mit meiner Frau und meinem Hund reise, wie hoch mein Einkommen ist. Für diese personalisierte Werbung, da gibt es hohe Hürden, da müssen die Nutzerinnen und Nutzer zustimmen und das ist für den europäischen Markt erstmal nicht geplant.
1: Na, da gucken wir doch mal, ob das so funktioniert. ChatGPT ab sofort mit Werbung. Und ich vermute einfach mal, es ist nur eine Frage der Zeit, dann kriegst du da auch personalisierten Kram,
0: oder? Ich befürchte es leider auch.
1: Ist doch alles gespeichert irgendwo.

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0: Der gibt Power für die Woche. Alex Warren mit Fever Dream gehört bei NDR 2.
1: Wenn die Ukraine nicht mitten im Abwehrkampf gegen Russland stecken würde, dann würde sie heute groß feiern, ihre Unabhängigkeit.
0: Der 24. August ist heute genau 6:30.
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3: Heute, vor 35 Jahren, wurde die Ukraine von der Sowjetunion unabhängig. Große Feierlichkeiten sind aus Angst vor russischen Luftangriffen aber nicht geplant. Allerdings trifft sich heute die sogenannte Koalition der Willigen. Sie berät, wie sie die Ukraine weiter im Krieg unterstützen kann. Christoph Johansen, NDR 2, aktuell.
4: Zu der Koalition der Willigen gehören unter anderem Großbritannien, Frankreich und Deutschland. Sie wollen per Videoschalte mit Vertretern von NATO, EU und der Ukraine selbst über das weitere Vorgehen beraten. Dabei wird es unter anderem um neue Sanktionen gegen Russland und um Sicherheitsgarantien gehen. Ein Thema dürften aber auch Patriot-Raketen für die Flugabwehr sein. An denen mangelt es der Ukraine. Sie ist russischen Raketenangriffen im Moment deshalb weitgehend schutzlos ausgeliefert. Allerdings sind auch die westlichen Bestände an Patriot-Raketen schon länger knapp.
3: Der Chatbot ChatGPT zeigt von heute an auch Werbung. Der Konzern OpenAI sucht schon länger nach Möglichkeiten, mit ChatGPT Geld zu verdienen. Sören Harms, NDR 2, aktuell.
5: Wer kostenfrei oder im günstigsten Abo mit der KI chattet, findet jetzt unter einem dünnen grauen Strich eine Anzeige. Wer das teurere Abo-Modell nutzt, nicht. OpenAI sagt, die Werbung werde vorerst nicht personalisiert. Der Konzern legt also kein Profil von Nutzerinnen und Nutzern an. Allerdings gibt es kontextbezogene Werbung. Wer etwas über seinen nächsten Urlaub in Spanien erfragt, dem wird Spanien-Werbung angezeigt. Der Marktanteil von ChatGPT hat sich in den vergangenen anderthalb Jahren halbiert. Viele Menschen nutzen mittlerweile Alternativen wie Gemini oder Claude.
3: Der Autobauer VW muss ja extrem sparen. Zehntausende Jobs könnten gestrichen werden und auch mehrere Werke stehen auf der Kippe. Heute will sich deshalb Niedersachsens Ministerpräsident Lies über die aktuelle Lage bei Volkswagen informieren. Am Abend besucht er das bedrohte VW-Werk in Hannover. Dort wird er mit Vertretern des Betriebsrats, der Belegschaft und der Werksleitung sprechen. In den nächsten Tagen sind dann auch Besuche an den VW-Standorten Osnabrück und Emden geplant. Der FC St. Pauli ist im DFB-Pokal früh gescheitert. Der Bundesliga-Absteiger hat gegen den Drittligisten Rot-Weiß Essen mit 0:2 verloren. Mats Nicholson, NDR 2 Sport.
6: St. Pauli hatte große Chancen zur Führung, die Tore aber schoss der Drittligist. St. Pauli ist eines von nur drei Teams, die bisher gegen einen unterklassigen Gegner ausgeschieden sind. Für die große Sensation sorgte ein Regionalligist aus dem Dorf Jeddelo 2. Das Team aus Niedersachsen konnte unglaubliche 5 Tore gegen Bundesliga-Absteiger Heidenheim erzielen. Am Ende stand es 5:2. Eintracht Braunschweig verlor 2:4 gegen den Bundesligisten Union Berlin. Die Amateure von Phoenix Lübeck haben ebenfalls 2:4 verloren gegen Paderborn.
7: Vielleicht wird sie jetzt auch umbenannt in Jeddelo 5.
0: Jeddelo 5:2, so rum.
7: Ja, warum denn nicht? Also Grüße
0: oder
7: gehen raus.
0: Die Ortsschilder werden angepasst.
7: Eigentlich muss. Ne?
0: Wunderschön.
7: So, gleich 3 Minuten nach 6:30. Wir starten in die neue Woche. Über Jeddelo 2 scheint eh die Sonne heute. Aber gibt es auch sonst noch ein bisschen Sonne?
0: Ja, richtig viel. Bis zu 12 Stunden an den Küsten. Also es kann sich alles sehen lassen. Ansonsten Sonne und Wolken schön Hand in Hand durch diesen Montag. Es kann ein bisschen Regen geben. Im östlichen Mecklenburg-Vorpommern ist aber eher die absolute Ausnahme heute. Und Temperaturen, da sind sich alle einig, pendelt sich ein zwischen 19 und 23 Grad. 19 an den Küsten, 21 Emden, 22 Eidelstedt bis 23 Grad in Ludwigslust.
7: Der 2 Verkehrsservice für den ganzen Norden mit der A1 Osnabrück Richtung Bremen. Zwischen Brinkum und Asten 3 Kilometer stockender Verkehr. Die A2 Hannover Richtung Dortmund zwischen Herrenhausen und Wunstorf-Lute 5 Kilometer Stau heute Morgen schon. Und die A24 Berlin Richtung Hamburg zwischen Schwarzenbeek-Grande und Witzhafe 3 Kilometer stockender Verkehr.
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0: Am Montag mit Katrin und Jens. Ist Sydney oder München? Egal, Hauptsache Allianz Arena. Ja, so oder so ähnlich. Vielleicht habt ihr das auch schon gesehen. Die Finisher-Medaille des Sydney-Marathons sorgt gerade für ordentlich Aufmerksamkeit. Da drauf ist nämlich zu sehen die Skyline von Sydney, Sehenswürdigkeiten der Stadt und die Münchner Allianz Arena.
7: Ja, der Veranstalter sagt, war ein unglücklicher Fehler, hat sich natürlich entschuldigt. Immerhin, die Medaille ist dadurch jetzt ein bisschen einzigartiger. Also das kann man schon sagen. Bleibt die Frage, wie kommt die Allianz Arena auf die Medaille in Sydney? Es gibt da tatsächlich ein Allianz-Stadion, aber ich vermute mal, in der Prägeanstalt, da sitzt einfach ein Bayern-Fan.
0: Das wird sein.
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0: So, jetzt ist aber auch wirklich mal Schluss. Die Ferienzeit im Norden ist vorbei. Katrin und Jens hier, denn das war morgen für euch am Montag, 20 vor 7. Haben wir es denn auch in Mecklenburg-Vorpommern? Geht heute wieder die Schule los, heißt, es wird wieder wuselig morgens. Und wenn ihr nach Brote schmieren, Brotbosen packen und Kinder anziehen einfach mal ein bisschen Ruhe braucht, dann haben wir genau das Richtige für euch.
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3: 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Gewinnt ihr genau damit richtig gute neue Kopfhörer. Ihr schickt uns einfach über den integrierten Messenger ein Kopfhörer-Emoji und eure Telefonnummer und vielleicht noch den Namen dazu. 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
4: Schwab, hallo?
0: Hallo, hier guten sind Katrin Morgen. Und Jens von NDR 2.
4: Hi.
0: Ist da Sabrina?
4: Ja.
0: Das gibt's doch gar nicht.
4: So, ja, du, cool.
0: Du wirkst verwundert. Wie kommt das?
4: Nein, ich freue mich einfach riesig, dass es geklappt hat.
0: Ja, was genau hat denn geklappt?
4: Ich hoffe, ich habe die Teufelkopfhörer gewonnen, mit denen ich meinen Mann überraschen kann.
0: Ja? Braucht er mal ein bisschen Ruhe vor dir?
4: Ne, der ist viel unterwegs und dann ist das ganz gut, wenn er da mal ein bisschen abschalten kann über die Kopfhörer.
0: Ja, das stimmt.
3: Das hat alles ganz wunderbar geklappt, Sabrina. Du hast ein Emoji über unsere neue App geschickt. Das heißt, du bekommst neue Kopfhörer für deinen Mann.
4: Ja, cool. Dankeschön. Ich freue mich riesig. Ja.
0: Guck mal, so geht die neue Woche gleich mal gut los, würde ich sagen, oder?
4: Ja, mega. Ja, total.
0: Du, einmal noch mal ganz kurz für die Leute, die uns jetzt zuhören und sagen, Alter, wie hat sie das gemacht? Wie hast du es gemacht?
4: Ich habe mir die ARD Sounds App runtergeladen, habe NDR 2 in meine Favoriten gespeichert.
0: Richtig.
4: Über den Messenger ein Emoji geschickt mit Namen und Telefonnummer. Aha, aha. Und es hat geklappt.
0: So, guck.
3: Richtig gut.
0: Herzlichen Glückwunsch.
4: Super, danke schön.
3: Und jetzt hast du natürlich einen gut bei deinem Mann, ne? Also wenn du die Kopfhörer für ihn, dann muss er natürlich jetzt die erste gute Tat der Woche dann vollbringen.
0: Ja.
4: Ja, das muss er definitiv.
3: Sehr gut.

0: Wettertalk-Thema am Wochenende. Oh, nächste Woche soll es ja wieder so warm werden. Aber heute noch nicht, ne?
1: Nee, heute machen wir nochmal den entspannten Start. Also 19 bis 23 Grad, das sollte für jeden noch entspannt sein. Wir haben in der einen oder anderen Ecke noch ein bisschen Nebel zum Start. Danach kommt die Sonne aber durch. Die hat Power. Bis zu 12 Stunden strahlt sie, lässt ein paar Dekowolken noch dazu, aber es bleibt trocken.
0: Kommt gut rein in die neue Woche mit dem NDR 2 Morgen mit Katrin und Jens um 6.46 Uhr.

0: Wir haben wirklich lange überlegt, wie wir euch das am besten beibringen. Aber letzten Endes müssen wir auch über solche Themen reden, hier im NDR 2 Morgen. Und wir haben gedacht, besser ihr erfahrt's von uns, als irgendwie durch Social Media oder keine Ahnung. Katrin und Jens hier, der NDR 2 Morgen am Montag. 6 Uhr, 50 Minuten gleich. Katrin, was ist passiert?
1: Erling Haaland hat sich die Haare abgeschnitten.
0: Nein.
1: Die lange blonde Mähne. Sie ist einfach komplett weg.
0: Komplett weg?
1: Naja, also es ist sehr wenig übrig. So kurze, da kennst du dich besser aus. 2 Millimeter? Weiß ich nicht.
0: Könnte sein.
1: Ein paar kleine Stöppel sind noch da, aber es ist nicht mehr viel auf dem Kopf zu sehen. Wir sind entsetzt, ihr merkt's, aber nicht nur wir, auch das Internet dreht durch. Noel Gallagher von Oasis schreibt, du siehst aus wie 17. Am schönsten finde ich aber Stürmerlegende Zlatan Ibrahimovic.
0: Aha.
1: Selbst während seiner Karriere für seine langen Haare bekannt, er schreibt, nicht ganz ernst gemeint, blockier und meine Nummer und lösch meine Nummer, ich will mit dir nichts mehr zu tun haben.
0: Ein Wahnsinn. Meine Töchter haben es gestern Abend schon gesehen, haben es mir dann beigebracht, schon gesagt, er hat die Haare ab. Es ist alles ganz furchtbar. Und es sind haarige Zeiten, das muss man einfach mal sagen. Letzte Woche haben wir Mark Forster ohne Cap kennengelernt und festgestellt,
1: da war erstaunlich viel.
0: Da ist tatsächlich was drunter. Heute Erling Haaland mit 2 Millimetern auf dem Kopf. Mehr dazu heute Abend im Brennpunkt.

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0: Einen schönen guten Morgen, der NDR2-Morgen ist hier für euch mit Katrin und mit Jens.
1: Wie kann Russland bestraft werden? Wird es mehr Patriot-Raketen für die Ukraine geben? Das sind alles wichtige Themen heute bei der Koalition der Willigen.
0: Montag ist heute 24. August, 7 Uhr.
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3: Nach 4 Jahren Ukraine-Krieg, wie geht es weiter im Kampf gegen Russland? Darüber beraten heute Vertreter von NATO, EU und der Ukraine. Genau heute, vor 35 Jahren, hat die Ukraine übrigens ihre Unabhängigkeit von der Sowjetunion erlangt. Eigentlich ein großer Feiertag in dem Land. Florian Kellermann, NDR2 Kiew.
4: Großflächige Veranstaltungen, etwa eine Parade wie noch vor 5 Jahren, sind nicht geplant, aus Angst vor Luftangriffen. Das bedeutendste Ereignis in der Hauptstadt Kiew wird ein Galakonzert in der Oper sein. Überall im Land gibt es, wo dies einigermaßen sicher möglich ist, kleinere Veranstaltungen, Ausstellungen, Handwerkermärkte, Marathonläufe für alle. Auch wo Präsident Volodymyr Zelensky seine Rede halten wird, ist unklar. Am Nachmittag findet ein Treffen der Unterstützerländer der Ukraine statt, der sogenannten Koalition der Willigen.
3: Die Politik in Berlin kommt so langsam aus der Sommerpause zurück. Heute trifft sich die CDU-Spitze unter der Leitung von Kanzler Merz. Vor den Ferien hatte es parteiintern viel Kritik an ihm gegeben, vor allem wegen Personalentscheidungen. Heute wird's dann wohl auch um den Reformfahrplan gehen. Große Themen stehen da noch an, die Renten- und Pflegereform zum Beispiel. Und auch für die Schüler und Schülerinnen in Mecklenburg-Vorpommern ist die Sommerpause jetzt vorbei. Dort beginnt heute das neue Schuljahr und einiges ist da auch anders geregelt. Ingo Bötig, NDR2 Schwerin.
5: Die wichtigste Neuerung dürfte wohl sein, dass an den Schulen Smartphones, Tablets und Laptops ab diesem Schuljahr draußen bleiben sollen. Die Landesregierung hatte das empfohlen für die Klassen 1 bis 9. Höhere Klassenstufen dürfen sie nutzen, aber auch da nur mit klar definierten Regeln. Außerdem, Schüler der ersten Klassen haben jetzt einen Rechtsanspruch auf Ganztagsbetreuung. Schulen sind verpflichtet, politische Bildung offen zu gestalten und demokratische Werte zu vermitteln. Und es gibt neue Versetzungsregeln. Zum Beispiel entscheidet an Grundschulen jetzt die Klassenkonferenz gemeinsam mit den Eltern, wer weiter darf.
3: Große Sensation beim DFB-Pokal. Da hat der SSV Jeddelo 2 in der ersten Runde alle überrascht. Der niedersächsische Viertligist hat sich mit 5:2 gegen Bundesliga-Absteiger Heidenheim durchgesetzt. Lars Bente, NDR2 Sport.
6: Nach so einem Tag kann ich auch 3-4 Mal einen ausgeben, freute sich Jeddelos Doppeltorschütze Hüseni nach diesem Erstrunden-Coup gegen Favorit Heidenheim. Ansonsten gab es bei den Nordclubs gestern keinen Grund zur Freude. St. Pauli ist beim Drittligisten Essen mit 0:2 ausgeschieden und strauchelt damit weiter in die Saison hinein. Braunschweig hat zwar gegen Bundesligist Union Berlin 2-mal geführt, verliert am Ende aber 2:4 und dieses Ergebnis gab es auch zwischen Viertligist Phoenix Lübeck und Bundesliga-Aufsteiger Paderborn. Heute ist unter anderem der Hamburger SV beim Drittligisten Ferl gefordert und Wolfsburg spielt bei Alt-Glienicke aus der 4. Liga.
0: 7:03 auf geht's in die neue Woche vor unserem kleinen NDR2-Studio-Fenster. Noch nichts zu sehen von der Sonne, aber die soll ja kommen.
1: Ja, die wird auch kommen. Also 12 Stunden hat sie sich angekündigt. In der einen oder anderen Ecke ist sie jetzt vielleicht schon da. So Richtung Fehmarn zum Beispiel oder Rügen, die meisten Sonnenstunden. Ansonsten gibt's auch noch ein paar Nebelreste zum Start in den Tag. Die verziehen sich. Sonne und Wolken setzen sich durch zum Feierabend. Da machen die Wolken dann nochmal gut Platz. Und Regen hat heute mal größtenteils eine Pause eingelegt. Temperaturen noch ganz schnell 21 Grad Ostfriesland, 22 Finkenwerder und 22 auch in Wagterheide.
0: Denn der 2-Verkehrsservice für den ganzen Norden, die A1 Osnabrück Richtung Bremen, zwischen Brinkum und Asten, 4 Kilometer stockender Verkehr vor der Baustelle und die A23 Heide Richtung Hamburg ist zwischen Pinneberg Süd und Halstenbek Rellingen nach einem Unfall gesperrt, 5 Kilometer Stau im Moment.
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1: Mit Katrin und Jens, schönen Montag. Wir sagen mal so, es könnte passieren, dass ihr nach der heutigen Best-of-Folge unserer Comedy Die Kur-Oase das Handy zückt, um zu checken, stimmt das wirklich, was Marcel Pocke-Deinhardt da behauptet?
7: Die Mehrzahl von Braunkohl heißt ja Braunkohle.
8: Das wird ja immer irrer.
7: Das Benze. Ist so, das kannst du googeln und, und dann kann man ja sagen, ich habe am Wochenende schön Braunkohle mit Wurst gegessen.
8: Bist du dumm?
0: Völlig egal eigentlich, wie die Mehrzahl ist. Ich habe jetzt schon Hunger, ne? Auf Grünkohl oder Braunkohl, ganz egal. Wie kommen die überhaupt auf dieses Thema? In der Best-of-Folge um 7:17 Uhr erfahren wir mehr.

0: Wir müssen heute Morgen mal über die Momente im Leben reden, wo eine kleine Unachtsamkeit, eine kleine Unaufmerksamkeit fatale Folgen hat. Zack, einmal im falschen Moment möglicherweise ein bisschen gelacht oder mit dem Nachbarn gequatscht. Bist du Elternvertreter? Weil der Lehrer vorne sagt, das ist ja schön. Einmal gesagt, nee, am Wochenende habe ich eigentlich nichts vor. Zack, bist du Umzugshelfer. Mhm. Einmal im Job, nur mit einem halben Ohr hingehört. Zack, bist du Ersthelfer, obwohl du überhaupt kein Blut sehen kannst, oder Katrin?
1: Das ging mir tatsächlich so. Guten Morgen, der NDR2-Morgen ist hier mit Katrin und Jens. Es ist 7:11. Ohne Mist, ich wusste überhaupt nicht, was mir geschieht. Auf einmal saß ich in diesem Ersthelferkurs. Super wichtig, dass es solche Leute gibt, die das machen und die versorgen, wenn eben was schief läuft. Ich kann nur wirklich kein Blut sehen. Und ich war, glaube ich, die falscheste Person auf diesem Posten. Aber auf einmal war ich Ersthelferin. Mhm. Ich glaube, ich bin es auch 2 Jahre lang geblieben. Dann habe ich das Unternehmen verlassen. Zur Sicherheit für alle Beteiligten.
0: Ja, aber wie kam das? Hast du mit dem Nachbarn gequatscht und dann wart ihr dran, oder was?
1: Ja, es war tatsächlich so. Mhm. Und dann haben wir, wie du gerade sagst, wir haben halt gelacht. Und dann war gerade dieses ernste Thema und haben rumgedruckt und dann kamen wir halt auch nicht mehr raus aus der Nummer. Das Schöne ist, wir konnten beide kein Blut sehen. Wir wurden beide die offiziellen Ersthelfer. Ja. War schön.
0: Also das heißt, ihr habt die anderen auch noch in Gefahr gebracht.
1: Es ist zum Glück in unserer Amtszeit nie was passiert. Ich glaube, alle haben sich einfach besonders viel Mühe gegeben, weil sie wussten, nee, wenn da die beiden den Job machen, da konzentrieren wir uns lieber doppelt.
0: So, ist euch das auch schon mal passiert? An der falschen Stelle möglicherweise den Finger gehoben, nicht aufgepasst und ja gesagt oder irgend sowas. Dann hätten wir eure Geschichte gerne. Über die ARD Sounds App schreibt uns oder schickt uns eine Sprachnachricht. Wir freuen uns sehr, von euch zu hören.

0: Das ist ganz neu bei NDR 2. Lady Gaga und Shape of a Woman. 7 Uhr und 16 Minuten. 16 nach 7. Heißt, es geht gleich ab in die Kuroase. Da haben wir übrigens mal geguckt, in den Sylter Dünen. Da wird tatsächlich schon wieder alles aufgebaut, denn ab nächster Woche gibt's frische Folgen. Bis dahin noch Best of Kuroase. Gleich eine frische Best of Folge für euch. Vorher gucken wir nochmal eben aufs Wochenstartwetter. Geht so, ne?
1: Ja, in einigen Ecken hängt noch Nebel rum, ansonsten aber eigentlich ganz schön. Also Sonne ist dabei, bis zu 12 Stunden an den Küsten, das kann sich sehen lassen. Wolken auch, sind größtenteils harmlos, wenn überhaupt vereinzelt ein paar Tröpfchen in der Osthälfte von Mecklenburg-Vorpommern. Ansonsten trocken bei 19 bis 23 Grad maximal.

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1: Und wie sind Sie heute da?
2: So, was ich überlegt hätte, weil das ja Wahnsinn.
1: Herr Deinhardt.
2: Grünkohl heißt ja auch Braunkohl, ne? Was weiß ich, in Braunschweig oder was?
3: Was redest du denn für einen Scheiß?
2: Das heißt also, wenn wir früher auf Auswärtsspielen in Braunschweig waren, dann gab das ja auch mal Braunkohl, so.
3: Also?
2: In Magdeburg auch.
4: Ist ja gut.
2: So, dann lag ich aber heute Nacht in der Wolfsstunde wach und war an Grübeln.
1: Ja?
2: Weil die Mehrzahl von Braunkohl heißt ja Braunkohle.
3: Das wird ja immer irrer.
1: Das Benzel.
2: Ist so, das kannst du googeln und...
3: Aha.
2: Und dann kann man ja sagen, ich habe am Wochenende schön Braunkohle mit Wurst gegessen.
4: Also.
2: Also wenn das zwei Kohle im Topf waren.
3: Bist du dumm?
1: Herr Sprenzel, wir werten nicht und schon gar nicht so. Wir nehmen wahr und, Herr Deiner, das klingt ja wirklich.
2: Ja. Die Mehrzahl von Kohl ist Kohle.
3: Ah, und da bist du sicher. Soll ich das wirklich mal googeln?
2: Also ziemlich.
3: 1.000 Euro.
2: Wieso das denn jetzt?
4: Ja, ich denk, du weißt es.
2: Ich meine.
3: Ah, er meint. Ah.
2: Ja, nee, das habe ich auch mal gelesen.
4: Also du bist wie diese Typen bei Wer wird Millionär. Es regt mich auf.
1: Frau Voss, in welcher Situation?
4: Ja, wenn der Publikum-Joker kommt, was weiß ich. Hauptstadt von Australien, Canberra oder Brisbane oder Sydney. Und sie sagt, ich glaube Canberra.
2: Das.
4: Und ja auch, wie sicher sind sie sich? Mhm. Und sie 80%.
3: Das ist das Schlimmste.
4: Ja, aber wenn ich denn vom Fernseher aber weiß, dass das Canberra ist,
3: ja,
4: ist es doch, oder?
3: Oh, nö.
1: Ich weiß, was ich weiß, ist das Optimum einer Selbsteinschätzung.
3: Ja.
1: Doch kognitive Verzerrungen können dazu führen, dass wir in unserer eigenen Beurteilung falsch liegen.
3: Und da sind Sie sich ganz sicher?
1: Ziemlich. Ich habe das studiert.
3: Soll ich's mal jubeln?
1: Nein, jetzt also wirklich mal. Ich habe
3: ja
1: auch nur gesagt, können dazu führen, dass...
3: Also ich habe noch nie eine Wette verloren, weil ich nur um Sachen wette, bei denen ich 100% weiß, dass ich recht habe. 3 plus 3 ist 6.000 Euro.
2: Aber jetzt lass doch mal.
3: Ja, und was weiß ich, so und so vielte Primzahl. Keine Ahnung, weiß ich nicht, wette ich nicht.
1: Okay, dann nehme ich das mal so in den...
2: Okay,
1: Herr...
2: 1.000 Euro. Die Mehrzahl von Kohl... Ist Kohle.
3: Ja, also, das ist mir doch scheißegal am Ende.
1: Ja, was spricht denn dagegen, davon auszugehen, dass Kohle die Mehrzahl von Kohl ist, mit einer Wahrscheinlichkeit von 95%? Herr Deinhardt.
2: Hier steht das auf dem Handy.
3: Ja, was denn nun?
2: Sag ich nicht.
3: Also.
2: Wirst schon sehen.
3: Toll.
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0: Rein in den Montag, der NDR 2 Morgen ist bei euch mit Katrin und Jens.
1: Die Ukraine feiert ihren Unabhängigkeitstag und das mitten im russischen Angriffskrieg.
0: Der 24. August ist heute, es ist genau 7:30.
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3: Seit 4 Jahren wehrt sich die Ukraine gegen Russland und wird beinahe täglich aus der Luft angegriffen. Das Land hofft jetzt auf mehr Unterstützung. Und wie genau die aussehen kann, darüber berät heute wieder die Koalition der Willigen. Christoph Johansen, NDR 2 aktuell.
4: Zu der Koalition der Willigen gehören unter anderem Großbritannien, Frankreich und Deutschland. Sie wollen per Videoschalte mit Vertretern von NATO, EU und der Ukraine selbst über das weitere Vorgehen beraten. Dabei wird es unter anderem um neue Sanktionen gegen Russland und um Sicherheitsgarantien gehen. Ein Thema dürften aber auch Patriot-Raketen für die Flugabwehr sein. An denen mangelt es der Ukraine. Sie ist russischen Raketenangriffen im Moment deshalb weitgehend schutzlos ausgeliefert. Allerdings sind auch die westlichen Bestände an Patriot-Raketen schon länger knapp.
3: Der Chatbot ChatGPT zeigt von heute an auch Werbung. Der Konzern dahinter, OpenAI, sucht schon länger nach Möglichkeiten, mit ChatGPT Geld zu verdienen. Sören Harms, NDR 2, aktuell.
5: Wer kostenfrei oder im günstigsten Abo mit der KI chattet, findet jetzt unter einem dünnen grauen Strich eine Anzeige. Wer das teurere Abo-Modell nutzt, nicht. OpenAI sagt, die Werbung werde vorerst nicht personalisiert. Der Konzern legt also kein Profil von Nutzerinnen und Nutzern an. Allerdings gibt es kontextbezogene Werbung. Wer etwas über seinen nächsten Urlaub in Spanien erfragt, dem wird Spanien-Werbung angezeigt. Der Marktanteil von ChatGPT hat sich in den vergangenen 1,5 Jahren halbiert. Viele Menschen nutzen mittlerweile Alternativen wie Gemini oder Claude.
3: Hitze, Trockenheit und Niedrigwasser. Der Hitzesommer in diesem Jahr hat Schäden in Höhe von mindestens 36 Milliarden Euro verursacht. Das hat die Umweltschutzorganisation Greenpeace untersuchen lassen. Grund dafür sind Ernteausfälle, Waldbrände, Gesundheitskosten und verminderte Produktivität in der Wirtschaft. Der FC St. Pauli ist im DFB-Pokal früh gescheitert. Der Bundesliga-Absteiger hat gegen den Drittligisten Rot-Weiß Essen mit 0:2 verloren. Mats Nicholson, NDR 2 Sport.
6: St. Pauli hatte große Chancen zur Führung. Die Tore aber schoss der Drittligist. St. Pauli ist eines von nur 3 Teams, die bisher gegen einen unterklassigen Gegner ausgeschieden sind. Für die große Sensation sorgte ein Regionalligist aus dem Dorf Jeddelow 2. Das Team aus Niedersachsen konnte unglaubliche 5 Tore gegen Bundesliga-Absteiger Heidenheim erzielen. Am Ende stand es 5:2. Eintracht Braunschweig verlor 2:4 gegen den Bundesligisten Union Berlin. Die Amateure von Phoenix Lübeck haben ebenfalls 2:4 verloren gegen Paderborn.
1: 7:53. Es geht rein in die neue Woche. Ziemlich grau vor unserem kleinen NDR2-Studiofenster, aber es gibt auch ein paar andere Ecken im Norden.
0: Ja, wir haben zum Beispiel 11 Stunden Sonne im Landkreis Göttingen.
1: Also.
0: Da geht's bald los. Fehmarn und Rügen mit jeweils 12 Stunden dabei. Wir haben ehrlicherweise noch nicht viel von der Sonne gesehen. Also über unsere App kam jetzt so nicht so viel rein. Aber die Sonne, die wird heute noch einen guten Job machen und bringt auch angenehme Temperaturen mit. 21 Grad maximal in Leer, 21 in Preetz, 22 in Finkenwerder, 22 auch in Bargteheide. Sonne, Wolken und zum Start noch ein bisschen Nebel.
1: Der NDR2 Verkehrsservice für den ganzen Norden mit der A1 Osnabrück Richtung Bremen. Zwischen Brinkum und Asten 4 Kilometer Stau. Die A23 Heide Richtung Hamburg. Zwischen Tornesch und Halstenbek-Rellingen 5 Kilometer Stau. Und die A27 Bremen Richtung Bremerhaven. Zwischen Bremerhaven Süd und Bremerhaven Geestmünde 3 Kilometer stockender Verkehr in der Baustelle dort.
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0: Am Montag mit Katrin und Jens. Es gibt Nachrichten in WhatsApp-Gruppen, die sollte man einfach nicht zu schnell beantworten. Kann Samstag jemand kurz helfen? Ihr? Ja, klar. Und 3 Nachrichten später erfahrt ihr, es geht um einen Umzug in den 4. Stock. Natürlich ohne Fahrstuhl, Altbau und das am besten noch bei 35 Grad.
1: Ja, und die Waschmaschine muss ja auch noch
0: natürlich
1: hoch. Unser Thema heute Morgen, einmal falsch gemeldet. Schreibt uns gerne über die ARD Sounds App oder schickt uns eine Sprachnachricht. Ein gutes Beispiel kommt hier von Maike, die jetzt im Job was macht, mit dem sie nie gerechnet hat.
7: Ich wollte bei meinem Chef Einsatz zeigen, habe mich gemeldet und bin jetzt Sicherheitsbeauftragte. Ich habe zwar noch keine Ahnung, was da auf mich zukommt, habe das noch nie gemacht, aber ich bin sehr gespannt.
1: Und welche Geschichte ist es bei euch?

0: Normalerweise kommen zu Spielen des Lüneburger SK Hansa im Schnitt so 300 Zuschauer. Vorgestern waren es 29.000 im ausverkauften Millertor-Stadion auf St. Pauli. Mehr muss man eigentlich gar nicht sagen, um zu verstehen, wie besonders die erste Runde im DFB-Pokal gerade für die Amateurkicker ist.
1: Guten Morgen, der NDR 2 Morgen mit Katrin und Jens am Montag. Es ist 18 Minuten vor 8. Profis gegen Amateure, Fußballmillionäre gegen Jungs, die am Montag wieder ganz normal zur Arbeit müssen. Und manchmal gibt es dann ja auch so riesige Überraschungen. Große Träume, die wahr werden, wie beim SSV Jeddelo 2 zum Beispiel, die gegen Bundesliga-Absteiger Heidenheim gewonnen haben. Für den Lüneburger SK Hansa hat es gegen Werder Bremen nicht gereicht zum Sieg. Sie haben 0:3 verloren, aber es war trotzdem ein magischer Ausflug. Mittendrin war Bo Weißhaupt. Bo ist gebürtiger Bremer, Werder-Fan seit seiner Kindheit und vorgestern plötzlich selbst Gegner des großen Lieblingsvereins.
0: Schönen guten Morgen, Bo.
2: Moin.
0: Wie groß der Muskelkater heute?
2: Och, der emotionale Muskelkater ist groß. Das heilt schon noch ganz gut nach, muss ich sagen. Wahnsinn, was da so an Emotionen freigesetzt wird. Es war einfach mal für einen Tag fühlen wie ein Profi und Emotionen aller Form. Also von Gänsehaut, vom kleinen Zeh bis in die Nasenspitze, Tränen in den Augen, war alles dabei.
0: Gerne.
1: Oh, wundervoll. Und du hattest auch einen ganz großen Fan mit dabei. Das gehört für so einen Profifußballer ja auch mit dazu. Also Jens ist auf jeden Fall Bo-Fan seit dem Wochenende.
0: Sicher. Ich habe mir das genau angeguckt, mein Lieber. Ich habe mit meinen Kindern, haben wir davor gesessen. Ich sage, ist Bo schon auf dem Platz? Nein. Und dann wurde angezeigt, du sitzt noch auf der Bank, bist ja dann in der zweiten Halbzeit gekommen. Und mit der Nummer 80, wie kommt es denn dazu?
2: Ich hatte immer die Nummer 30, weil mein Vorname ja Nummer Bo ist. Und wenn man von Weitem guckt, sieht es ein bisschen so aus. Und die 30 war vergeben, als ich zum LSK gewechselt bin. So kurz dann die 80.
0: Ich verstehe.
1: Du hast ja im Vorfeld gesagt, du bist ja Werder-Fan von klein auf, ne? Also es war für dich wirklich ein ganz, ganz großer Traum. Du hast vorher gesagt, dein größtes Ziel wäre ein Trikottausch mit Füllkrug. Hat das geklappt nach dem Spiel?
2: Größtes Ziel wäre natürlich das Weiterkommen gewesen.
0: Ja, gut. Ja, gut.
2: Aber der Trikottausch, das hat geklappt.
0: Nee.
1: Mega.
0: Super.
2: Hab ihn nach dem Abpfiff kurz abgefangen und gefragt. Er war echt super sympathisch, hat sich auch noch Zeit genommen, im Kabinentrakt noch ein bisschen mit mir zu schnacken. Super sympathisch. Spieler, super sympathischer Mensch und hat mich sehr gefreut, das Erinnerungsstück genommen
0: zu haben. Super gut. Und war eigentlich noch jemand in Lüneburg, während ihr gespielt habt? Ich habe gesehen, es war ja ein wahnsinniges Support da, ne? Oder?
2: Ich glaube, das größte Lüneburger Sportevent von den Menschen dass es hier so gab. Also es war echt überwältigend. Ich glaube, 9.000 Lüneburg-Fans und 20.000 Bremen-Fans. Ja. Also es war irgendwie für beide Parteien, glaube ich, das ein bisschen angefühlt wie ein Heimspiel, weil 9.000 Lüneburger Fußballfans, weiß ich nicht, ob es das so schon mal gab. Und die Bilder, die Atmosphäre, die da geschaffen haben, es war schon echt ein mega Erlebnis.
1: Oh, wie so ein Märchen das war. Wirklich? Richtig gut. Cool, Bo. Und sag mal, zweite Runde DFB-Pokal, da bist du dann im Werder-Trikot wieder zu Hause auf der Couch dabei.
2: Also selbstverständlich. Jetzt habe ich ja ein passendes Trikot.
0: Ja, super. Hey, yo, Big Wave. Dynamite, komm.

0: Also eigentlich ist es ja per Gesetz verboten, Ende August schon das H-Wort zu benutzen. Aber am Wochenende gab es ja dann doch ein oder zweimal so ein paar Herbst-Vibes. Soll aber wieder sommerlich werden, oder?
1: Ja, ich habe schon überlegt, ob ich die ersten Suppen koche hier, ganz ehrlich. Also ja? Ich war komplett im Herbstmodus. Aber diese Woche kommt der Sommer nochmal durch. Okay. Also Temperaturen gehen rauf, heute noch nicht so weit, heute 19 bis 23 Grad. Es gibt aber Sonne, das ist ja auch so ein klassischer Sommermitspieler. Bis zu 12 Stunden auf Fehmarn oder auch auf Rügen ist sie dabei. Regen heute eher selten, wenn überhaupt ein paar einzelne Tropfen in der Osthälfte von Mecklenburg-Vorpommern. Ansonsten bleibt es trocken.
0: Wir wünschen euch einen schönen Start rein in die neue Woche. Es ist Montag, es ist der 24. August, 7:52 Uhr.

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0: Einen schönen guten Morgen, denn der Zwei-Morgen ist hier für euch mit Katrin und mit Jens.
1: Irgendwann gehen auch die schönsten Ferien vorbei, nicht nur heute in Mecklenburg-Vorpommern. Auch die Politiker und Politikerinnen kehren aus der Sommerpause zurück.
0: Montag ist heute, 24. August, 8 Uhr.
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3: Bundeskanzler Merz ist aus den Ferien zurück. Heute trifft er sich mit der CDU-Spitze. Während seiner Ferien wurde Merz unter anderem kritisiert, weil er nicht früher aus seinem Urlaub zurückgekommen war. Zum Beispiel für den heftigen Waldbrand in Nordrhein-Westfalen. Jetzt hat er angekündigt, in den kommenden Wochen einen Schwerpunkt auf die Wirtschaftspolitik zu legen. Jan Busche, NDR 2 aktuell.
4: Ein Wachstums- und Aufbruchsjahr 2026. Das hatte Kanzler Merz vor Monaten angekündigt und gestern per Zeitungsinterview noch einmal nachgelegt. Da hat er deutliche Entlastungen für die Wirtschaft angekündigt, vor allem für Handwerk und Mittelstand. Heute zeigt sich schon mal, was die CDU vom Kanzler und Parteichef erwartet. Vor der Sommerpause gab es parteiintern Kritik an Merz, weil er Personal in der Regierung ausgetauscht hatte. Außerdem dürfte es heute beim Treffen der CDU-Spitze um den Reformfahrplan gehen. Große Themen stehen noch an, die Renten- und Pflegereform zum Beispiel.
3: Wie kann die Ukraine weiter unterstützt werden? Darüber berät heute wieder die sogenannte Koalition der Willigen. Dazu zählen unter anderem Großbritannien, Frankreich und Deutschland. Es soll bei dem virtuellen Treffen um neue Strafen gegen Russland gehen, Sicherheitsgarantien und Patriot-Raketen für die Flugabwehr der Ukraine. In Mecklenburg-Vorpommern geht heute wieder die Schule los. Damit ist es das letzte norddeutsche Bundesland, das in das neue Schuljahr startet. Für viele der Schüler und Schülerinnen gelten auch neue Regelungen. Laura Janke, NDR 2 aktuell.
5: Smartphones sollen nichts mehr im Unterricht zu suchen haben. So empfiehlt es jedenfalls die Landesregierung den Schulen. Das heißt, Schüler der Klasse 1 bis 6 sollen private Smartphones, aber auch Tablets gar nicht nutzen dürfen. In den Klassen 7 bis 9 sind Ausnahmen möglich, wenn die Lehrer es für den Unterricht für nötig halten. Ähnliche Empfehlungen gibt es auch schon in Niedersachsen und Hamburg. In Schleswig-Holstein ist die private Handynutzung bis Klasse 9 untersagt. Außerdem sind die Schulen in Mecklenburg-Vorpommern jetzt gesetzlich verpflichtet, Demokratiebildung in den Unterricht einzubauen.
3: Große Sensation beim DFB-Pokal. Da hat der SSV Jeddelo 2 in der ersten Runde alle überrascht. Der niedersächsische Viertligist hat sich mit 5:2 gegen Bundesliga-Absteiger Heidenheim durchgesetzt. Lars Bente, NDR 2 Sport.
6: Nach so einem Tag kann ich auch 3-4 Mal einen ausgeben, freute sich Jeddelos Doppeltorschütze Hüseni nach diesem Erstrunden-Coup gegen Favorit Heidenheim. Ansonsten gab es bei den Nordclubs gestern keinen Grund zur Freude. St. Pauli ist beim Drittligisten Essen mit 0:2 ausgeschieden und strauchelt damit weiter in die Saison hinein. Braunschweig hat zwar gegen Bundesligist Union Berlin zweimal geführt, verliert am Ende aber 2:4 und dieses Ergebnis gab es auch zwischen Viertligist Phoenix Lübeck und Bundesliga-Aufsteiger Paderborn. Heute ist unter anderem der Hamburger SV beim Drittligisten Ferl gefordert und Wolfsburg spielt bei Alt Glienicke aus der vierten Liga.
0: 8:03, auf geht's in die neue Woche. Es ist Montag und es darf gerne mitgearbeitet werden hier im NDR 2 Morgen. Hatte Rainer gemacht aus Bad Sachsa, hat uns ein Foto geschickt über die ARD Sounds App. Er sagt, hier ist die Sonne, liebe Freunde.
1: Sieht richtig gut aus. Blauer Himmel, Sonne, check, check, check. Landkreis Göttingen bekommt 11 Stunden Sonne, 12 Stunden Fehmarn, 12 Stunden Rügen. Also bei euch überall wird die Sonne ihren Dienst sehr zeitnah antreten. Ansonsten haben wir heute überall Sonne und eben Wolken, die sich bei dem einen oder anderen noch davor schieben im Moment. Regen eher selten, wenn überhaupt in der Osthälfte von Mecklenburg-Vorpommern. Und wir schauen noch kurz auf die Temperaturen. 19 Grad auf Sylt, 20 bei euch in Warnemünde, 21 in Lage und bis 22 Grad in Neuengamme.
0: Der NDR 2 Verkehrsservice für den ganzen Norden mit der A1 Osnabrück Richtung Bremen. Zwischen Brinkum und Arsten 5 Kilometer Stau. Die A7 Hannover Richtung Flensburg zwischen Hausbruch und dem Elbtunnel 4 Kilometer stockend. A23 Heide Richtung Hamburg zwischen Tornisch und Pinneberg Nord 3 Kilometer Stau. Die A27 Bremen Richtung Bremerhaven. Zwischen Bremerhaven Süd und Geestemünde 3 Kilometer Stau in der Baustelle dort. Und die A391, das ist die Stadtautobahn Braunschweig, Richtung A39 zwischen Lehndorf und Gartenstadt, 4 Kilometer stockender Verkehr.
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1: Mit Katrin und Jens, es ist Montag, kurze Frage in die Runde, wer ist nochmal der schnellste Mensch der Welt? Klar, Usain Bolt, der schafft die 100 Meter in unter 9,6 Sekunden. Das war bisher der Rekord. Jetzt haben wir einen schnellsten Roboter der Welt. Er heißt Blitz.
0: Der hat in China jetzt die 100 Meter in 9,3 Sekunden geschafft. Nur das Abbremsen hat nicht so richtig geklappt. Der ist am Ende der Laufstrecke ist er in so eine Mattenwand gehämmert. Musste dann gleich von Sunnis wieder auf. Ja, wobei Sunnis machen das denn? Das machen dann macht der Systemservice, oder?
1: Absolut.
0: Bei solchen. Ja.

0: Moin ihr Lieben, denn der Zwei-Morgen ist hier für euch mit Katrin und mit Jens. 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
1: 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Und da haben wir eine Nachricht bekommen, die jetzt ausgelost wurde. Guten Morgen, mein Mann übt regelmäßig Trompete. Ha! Mehr brauche ich, glaube ich, nicht zu schreiben.
0: Ja, da rufen wir wohl mal an, ne?
3: Hallo?
0: Hallo, hier sind Katrin und Jens von NDR 2.
3: Oh ne.
4: Hallo. Das ist ja der Hammer.
1: Guten Morgen. Telse, wir sind ganz begeistert, dass du das Telefon gehört hast und nicht gerade von lautem Trompetengedudel abgelenkt warst.
3: Hallo.
4: Nein, so früh übt er noch nicht.
0: So früh übt er noch nicht, ne? Ja.
4: Nein.
0: Ist er denn so ein ganz, wo spielt er denn? Ist er so Spielmannszug und so?
4: Ja, er spielt in der Feuerwehrmusikkapelle in Busenwurt.
0: Ja, weltbekannt, muss man ja sagen, oder?
4: Ja, wird es jetzt auf jeden Fall.
0: Ja, da hast du recht. So, und wie oft wird geübt zu Hause?
4: Jeden Tag mindestens eine Dreiviertelstunde.
0: Na gut, aber fleißig ist er ja.
4: Ja, da ist er wirklich fleißig, das muss ich auch sagen. Also ich versuche alle Türen zuzumachen, aber da kann man sich nicht gegen wehren. Also selbst die Nachbarn hören das, wenn er übt.
0: Ah, das Problem ist ein bisschen, für die Nachbarn haben wir jetzt keinen Kopfhörer, ja. Aber für dich hätten wir einen.
4: Nee. Doch. Ja, das ist ja geil. Total.
1: Herzlichen Glückwunsch, Telse. Da bist du auf jeden Fall jetzt gewappnet für die nächsten Übungssessions.
4: Oh, da habt ihr mir also echt richtig guten Gefallen getan.
0: Na ja,
4: super, vielen Dank.
0: Natürlich.
1: Super gerne.
0: Du hast dich gemeldet über die ARD Sounds App, hast uns ein Kopfhörer-Emoji geschickt, Name und Telefonnummer mit dabei. Wir haben dich ausgelost. Ja. Herzlichen Glückwunsch.
4: Ich freue mich ganz doll.
0: Jetzt müssen wir aber eine Sache nochmal eben ganz kurz festlegen. Wie heißt dein Mann?
4: Bernd.
0: Und wann ist der nächste Auftritt? Damit wir das hier auch nochmal öffentlich bekannt geben, dass die Leute da auch hinkommen.
4: Ich glaube am 12. September, Bernd. Oder zum Vogelschießen oder so, ne? In Wolmersdorf.
0: Ja, so.
1: Guck mal, da feuern wir alle Bernd an mit seiner Trompete und Telse kann jetzt wieder in Ruhe ihre Tage genießen hier.
4: Oh, ist das schön. Dankeschön.

0: 16 nach 8. Sender 2 Morgen hier für euch mit Katrin und mit Jens. Der Sommer, er kommt nochmal. Mhm. Er hatte jedenfalls versprochen, diese Woche war das Wetter-Talk-Thema am Wochenende bei uns. Es soll ja wieder so heiß werden, die Woche. Aber heute erstmal nicht, ne?
1: Nee, heute ist erstmal entspannt. Also maximal 23 Grad, eher so um die 20. Es gibt Sonne, es gibt aber auch viele Wolken, die meistens nur Dekozwecke haben. Im östlichen Mecklenburg-Vorpommern kann es ein paar Tropfen geben. Größtenteils bleibt es aber trocken. Also wird ein ganz entspannter Tag.
0: Kommt gut rein, jetzt mit Johannes Oerding und der Hymne für diesen Tag. Ne? Die gibt euch jetzt richtig Schub. Könnt ihr ein bisschen lauter drehen, sind auch gleich alle wach.

0: Einen schönen guten Morgen, der NDR2-Morgen für euch mit Katrin und Jens am Montag, 20 nach 8. ChatGPT gehört ja mittlerweile einfach zum Alltag dazu. Da werden gerne mal Fragen gestellt, man braucht ein paar Infos. Ist ja auch ganz praktisch, einfach eingeben, was man so im Kühlschrank hat. Und zack, ChatGPT hat das Rezept parat. Oder wenn ihr eine Idee für ein Geschenk braucht, ein paar Infos zu Beschenkenden. Und dann gibt es teilweise richtig gute Vorschläge.
1: Ja, es ist ja auch immer sehr, sehr praktisch. Allerdings gibt es da heute Änderungen. Denn ab sofort wird bei euch ChatGPT Werbung angezeigt. Mm. Sebastian Moritz aus unserer ARD-Verbraucherredaktion. Wie genau wird das aussehen?
2: Wer dem Chatbot eine Frage stellt, der sieht unterhalb der Antwort eine graue Linie. Und unter dieser grauen Linie, da kann sich eine Werbeanzeige finden. Wer das nicht möchte, der kann entweder für 23 Euro im Monat ein kostenpflichtiges Abo abschließen oder den sogenannten temporären Modus verwenden. Da kann man der KI aber nur weniger Fragen stellen und auch keine Bilder generieren. Falls mir das reicht, kann ich die KI da weiterhin werbefrei nutzen und auch minderjährige Nutzerinnen und Nutzer, die sollen auch keine Werbung angezeigt bekommen.
0: Nur ist aber so, je nachdem, wie man ChatGPT nutzt, landen da ja auch viele persönliche Infos, was weiß ich, über Hobbys, Krankheiten, Beziehungsprobleme. Müssen wir jetzt davon ausgehen, dass diese Informationen bei den Unternehmen, die da Werbung schalten, landen?
2: Also OpenAI sagt, dass Werbetreibende keinen direkten Zugriff auf die Chatverläufe bekommen. Was es allerdings geben wird, ist sogenannte kontextbezogene Werbung. Das heißt, ich suche zum Beispiel nach einem Thailand-Urlaub und bekomme dann Werbung für Urlaub in Thailand angezeigt. Personalisierte Werbung soll es aber nicht geben. Da wird dann nicht nur registriert werden, dass ich mal nach einem Thailand-Urlaub gesucht habe, sondern es würde ein richtiges Profil von mir erstellt werden. Da wird dann gespeichert, dass ich letztes Jahr vielleicht in Spanien im Urlaub war, dass ich mit meiner Frau und meinem Hund reise, wie hoch mein Einkommen ist. Für diese personalisierte Werbung, da gibt es hohe Hürden, da müssen die Nutzerinnen und Nutzer zustimmen und das ist für den europäischen Markt erstmal nicht geplant.
1: Betonung liegt auf erstmal. ChatGPT ab sofort mit Werbung. Wenn man ehrlich ist, war es ja irgendwie nur eine Frage der Zeit, ne?
0: Ja, muss man sagen.

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0: Jetzt sind wir alle wach. Danke DJ Antoine, der NDR 2 Morgen ist hier mit Katrin und Jens.
1: Für die Schülerinnen und Schüler in Mecklenburg-Vorpommern geht es heute wieder los. Nach den Sommerferien, das neue Schuljahr ist gestartet. Auch in Berlin kommen die Politikerinnen und Politiker aus dem Urlaub zurück.
0: Heute ist Montag, es ist genau 8:30.
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3: Bundeskanzler Merz trifft sich heute zum ersten Mal nach der Sommerpause mit der CDU-Spitze. Zuletzt stand der Kanzler ja öffentlich in der Kritik. Tabea Panda, NDR 2 aktuell. Worum ging es dabei genau?
4: Während seiner Ferien wurde Merz unter anderem kritisiert, weil er nicht früher aus seinem Urlaub zurückgekommen war. Zum Beispiel wegen des heftigen Waldbrands in Nordrhein-Westfalen. Bei seinem Besuch dort am Wochenende wurde er von Anwohnern ausgebuht. Jetzt hat der Kanzler angekündigt, in den kommenden Wochen einen Schwerpunkt auf die Wirtschaftspolitik zu legen. Er will vor allem Handwerk und Mittelstand entlasten. Außerdem dürfte es heute beim Treffen der CDU-Spitze um den Reformfahrplan gehen, zum Beispiel die Renten- und Pflegereform.
3: Der Chatbot ChatGPT zeigt von heute an auch Werbung. Der Konzern dahinter, OpenAI, sucht schon länger nach Möglichkeiten, mit ChatGPT Geld zu verdienen. Sören Harms, NDR 2, aktuell.
5: Wer kostenfrei oder im günstigsten Abo mit der KI chattet, findet jetzt unter einem dünnen grauen Strich eine Anzeige. Wer das teurere Abo-Modell nutzt, nicht. OpenAI sagt, die Werbung werde vorerst nicht personalisiert. Der Konzern legt also kein Profil von Nutzerinnen und Nutzern an. Allerdings gibt es kontextbezogene Werbung. Wer etwas über seinen nächsten Urlaub in Spanien erfragt, dem wird Spanien-Werbung angezeigt. Der Marktanteil von ChatGPT hat sich in den vergangenen anderthalb Jahren halbiert. Viele Menschen nutzen mittlerweile Alternativen wie Gemini oder Claude.
3: Volkswagen muss ja extrem sparen. Zehntausende Jobs könnten gestrichen werden und auch mehrere Werke stehen auf der Kippe. In den nächsten Tagen wird es deshalb gleich 9 Betriebsversammlungen bei VW geben. Heute besucht Niedersachsens Ministerpräsident Lies das bedrohte VW-Werk in Hannover. Dort will er sich ein Bild von der aktuellen Lage machen. Am Freitag hatte VW-Konzernchef Blume nochmal gesagt, die Lage sei mehr als kritisch. Volkswagen sei überdimensioniert und das mache den Konzern oft zu langsam und zu kompliziert. Der FC St. Pauli ist im DFB-Pokal früh gescheitert. Der Bundesliga-Absteiger hat gegen den Drittligisten Rot-Weiß Essen mit 0:2 verloren. Mats Nicholson, NDR 2 Sport.
6: St. Pauli hatte große Chancen zur Führung, die Tore aber schoss der Drittligist. St. Pauli ist eines von nur 3 Teams, die bisher gegen einen unterklassigen Gegner ausgeschieden sind. Für die große Sensation sorgte ein Regionalligist aus dem Dorf Jeddelo 2. Das Team aus Niedersachsen konnte unglaubliche 5 Tore gegen Bundesliga-Absteiger Heidenheim erzielen. Am Ende stand es 5:2. Eintracht Braunschweig verlor 2:4 gegen den Bundesligisten Union Berlin. Die Amateure von Phoenix Lübeck haben ebenfalls 2:4 verloren gegen Paderborn.
1: Gleich 3 Minuten nach 8:30 über Jeddelo 2 scheint die Sonne heute, egal was für ein Wetter ist. Wie sieht's denn sonst so aus?
0: Die sind so berühmt, jetzt ist es wunderschön. Sonne überall zu sehen, manchmal aber auch von Wolken kurz verdeckt. Also Sonne und Wolken wechseln sich gut ab. Bis zu 12 Stunden Sonne ist ja aber echt ganz fein, ne? Mhm. Es bleibt größtenteils trocken, wenn überhaupt in der Osthälfte von Mecklenburg-Vorpommern ein bisschen Überraschungsregen und die Temperaturen recht entspannt. An der Küste 19 bis 21 Grad, 21 auch in Emden, 22 in Eidelstedt und 23 Grad in Ludwigslust.
1: Der NDR2-Verkehrsservice für den ganzen Norden mit der A1 Osnabrück Richtung Bremen. Zwischen Brinkum und Arsten 5 Kilometer Stau. Die A7 Hannover Richtung Flensburg, zwischen Waltershof und dem Elbtunnel 3 Kilometer stockender Verkehr. Und die A27 Bremen Richtung Bremerhaven, zwischen Bremerhaven Süd und Geestemünde 3 Kilometer Stau in der Baustelle dort.
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0: Mit Katrin und Jens am Montag, falls ihr am Wochenende irgendwo gelesen haben solltet, dass Großbritanniens oberster Mäusefänger Kater Larry tot ist. Das war eine Ente.
1: Also bitte.
0: Da ist nichts dran.
1: Nee. Wisst ihr, wer Larry ist? Also der lebt seit 2011 in Downing Street No. 10, also im Amtssitz des Premierministers. Und ein Newsportal hatte am Wochenende berichtet, Larry sei gestorben. Was hat Larry gemacht? Hat sich bei X gemeldet, hat gesagt, Leute, Berichte über meinen Tod sind stark übertrieben. Gut für Larry, schlecht für die Mäuse.
0: Das stimmt wohl.
1: Würde ich sagen.

0: 1:27 Tore. Das war die bisherige Bilanz von Jedellos-Trainer Christian Arenbasic in der ersten DFB-Pokalrunde. Dann kam der erste FC Heidenheim und der wurde komplett auseinandergenommen. Katrin und Jens hier in der zwei Morgen. Für euch am Montag um 8.41 Uhr.
1: Was für eine Geschichte, aber anders kann man es nicht sagen, was der Viertligist SSV Jeddelo 2 mit Bundesliga-Absteiger Heidenheim angestellt hat. 5:2 gewonnen, die Pokalsensation des ersten Spieltages und die Fans, die haben es kaum glauben können.
2: Also ehrlich gesagt, ich bin total überfordert, nach wie vor. Wir wissen gar nicht, wie es passieren konnte, aber wir freuen uns tierisch.
3: Die waren einfach spitze drauf, super, oder?
4: Es war echt Wahnsinn, also das 1:0 für Heidenheim, da dachte ich, das ging zu einfach, das wird heute eine Klatsche und dann direkt... Der Ausgleich, Wahnsinn.
5: Die haben gekämpft ohne Ende. Und da kann man mal wieder sehen, dass ein kleines Dorf mit 1300 Einwohnern die großen Städte und die großen Vereine ärgern kann.
0: So sieht's auch aus. Auch Jedellos Trainer Christian Arenbasic, der ist natürlich stolz wie Bolle.
6: Ja, einfach unglaublicher Moment für den Verein. Finanziell natürlich brauchen wir nicht drüber reden. Das ist natürlich ein Riesenschub. Wir hatten einen Riesenbrand bei uns im Verein. Da ist einiges kaputt gegangen. Die Kabinen sind immer noch nicht fertig. Die Gegner ziehen sich noch in Containern um. Das wird dem Verein sehr gut tun. Aber das Geld ist für uns als Sportler natürlich erstmal scheißegal. Ich freue mich einfach für die Jungs. Die dürfen nochmal DFB-Pokal. Und das ist natürlich eine Sensation.
0: Ja, krass. Aber es gibt dann doch Parallelen zwischen Jeddelo 2 und dem SV Friesen Langenholzen. Wir hatten auch mal einen Riesenbrand in der Kabine.
1: Oh Mann, ey.
0: Was? Hat er doch gerade gesagt, oder nicht?
1: Ja, Prost.
0: Also,
1: Prost.
0: Bitte.

0: Sydney oder München, ist auch irgendwie egal. Hauptsache Allianz Arena oder so ähnlich. Guten Morgen, der NDR 2 Morgen mit Katrin und Jens. Es ist 9:12 und vielleicht ist euch das auch schon in die Timeline gespült worden. Die Finisher-Medaille des Sydney-Marathons, die sorgt gerade für ordentlich Aufmerksamkeit. Darauf zu sehen, die Skyline von Sydney, Sehenswürdigkeiten der Stadt und die Münchner Allianz Arena.
1: Ja, der Veranstalter sagt, es war jetzt ein unglücklicher Fehler, hat sich natürlich auch schon entschuldigt. Immerhin, die Medaille ist so natürlich ganz besonders rar und einzigartig, das muss man schon sagen. Die große Frage ist, wie kommt die Allianz Arena auf eine Medaille in Sydney? Es gibt tatsächlich dort ein Allianz Stadion, aber ich vermute einfach mal, da sitzt in der Prägeanstalt ein Bayern-Fan und er hat sich gedacht, Freunde, FC Bayern worldwide.
0: Ole, ole.

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1: Einen schönen guten Morgen, der in der zwei Morgen hier für euch mit Katrin und Jens.
2: Vielleicht könnt ihr noch ein bisschen im Ferienmodus ausharren. Für Kanzler Merz ist der Urlaub jetzt auf jeden Fall vorbei.
1: Montag, 24. August, 9 Uhr.
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4: Nach der Sommerpause trifft sich heute zum ersten Mal wieder die CDU-Spitze. Kanzler Merz führt dieses Treffen. Er hatte schon angekündigt, in den kommenden Wochen einen Schwerpunkt auf die Wirtschaftspolitik zu legen. Jan Busche, NDR 2, aktuell.
5: Ein Wachstums- und Aufbruchsjahr 2026. Das hatte Kanzler Merz vor Monaten angekündigt und gestern per Zeitungsinterview noch einmal nachgelegt. Da hat er deutliche Entlastungen für die Wirtschaft angekündigt, vor allem für Handwerk und Mittelstand. Heute zeigt sich schon mal, was die CDU vom Kanzler und Parteichef erwartet. Vor der Sommerpause gab es parteiintern Kritik an Merz, weil er Personal in der Regierung ausgetauscht hatte. Außerdem dürfte es heute beim Treffen der CDU-Spitze um den Reformfahrplan gehen. Große Themen stehen noch an, die Renten- und Pflegereform zum Beispiel.
4: Wie kann die Ukraine weiter unterstützt werden? Darüber berät heute wieder die sogenannte Koalition der Willigen. Dazu zählen unter anderem Großbritannien, Frankreich und Deutschland. Es soll bei dem virtuellen Treffen um neue Strafen gegen Russland gehen, Sicherheitsgarantien und Patriot-Raketen für die Flugabwehr der Ukraine. Immer mehr Betriebe in Schleswig-Holstein interessieren sich dafür, junge Menschen in Teilzeit auszubilden. Das berichten die Industrie- und Handelskammern sowie Handwerkskammern im Land. Hauke Bülow, NDR 2 Lübeck, warum ist das so?
6: Ja, mit Lifestyle-Teilzeit hat das wenig zu tun, heißt es von den Kammern. Vielmehr seien es zum Beispiel junge Mütter oder Alleinerziehende, die sonst schlicht keine Möglichkeit hätten, eine Ausbildung anzufangen. Aber auch Menschen mit gesundheitlichen Einschränkungen oder solche, die Angehörige pflegen, würden sich immer häufiger für das Modell Teilzeitausbildung entscheiden, heißt es von IHK und Handwerkskammer, auch wenn es nach wie vor ein Nischenthema sei. Insgesamt sieht die Arbeitsagentur in der Teilzeitausbildung aber ein großes Potenzial, um dem Fachkräftemangel entgegenzuwirken.
4: Auf der A7 im Kreis Hildesheim hat es gestern Abend einen Großeinsatz von Polizei, Feuerwehr und Rettungsdienst gegeben, wegen zwei Unfällen. Bei Bokenem sind erst zwei Autos zusammengestoßen und die Autobahn musste Richtung Hannover gesperrt werden. Drei Menschen wurden dabei verletzt. Später ist dann der Fahrer eines Kleinbusses in das Stauende gefahren. Bei diesem Unfall wurde aber niemand verletzt. Seit heute früh ist die A7 wieder frei. In der ersten Runde des DFB-Pokals gab es gestern eine Sensation. Der Viertligist Jedelo 2 aus Niedersachsen hat den Zweitligisten Heidenheim rausgekickt mit 5:2. Für die anderen Nordvereine lief es da weniger rund. St. Pauli hat gegen Rot-Weiß Essen verloren und ist damit raus. Außerdem haben Phoenix Lübeck und Eintracht Braunschweig ihre Spiele verloren.
1: Gleich 9:03. Auf geht's in die neue Woche. Es ist Montag und Katrin, es ist immer noch grau vor uns am kleinen NDR2-Studio-Fenster.
2: Ja, bei uns schon. Da fühlen sich die Wolken scheinbar gerade sehr, sehr wohl. Es gibt aber Ecken, da ist die Sonne schon voll und ganz am Strahlen. Bis zu 12 Stunden zum Beispiel auf Fehmarn, 12 Stunden auch Rügen, 10 im Landkreis Göttingen. Also die Sonne ist heute fleißig. Nur halt bei uns gerade nicht. Sonne und Wolken, die aber keinen Regen dabei haben. Dazu 21 Grad in Leer, 21 auch in Preetz, 22 in Finkenwerder und 22 Grad maximal in Bagdad. Heide.
1: Der NDR2-Verkehrsservice für den ganzen Norden mit der A1 Osnabrück Richtung Bremen. Zwischen Brinkum und Arsten 4 Kilometer Stau. A7 Hannover Richtung Flensburg zwischen Waltershof und dem Elbtunnel 3 Kilometer stockend. Und die A27 Bremen Richtung Bremerhaven zwischen Bremerhaven Süd und Geestemünde 3 Kilometer Stau in der Baustelle dort.
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2: Mit Katrin und Jens am Montag. Und wenn das Wetter schon auf Herbst macht, dann kann man doch getrost auch schon mal wieder Grünkohl essen, oder? Wobei Marcel Pocke-Deinhardt aus unserer Comedy Die Kur-Oase behauptet, nein, Grünkohl nicht. Das heißt in Wirklichkeit Braunkohl.
7: Grünkohl heißt ja auch Braunkohl, ne? Was weiß ich, im Braunschweig oder was?
8: Was redest du denn für einen Scheiß?
7: Das heißt also, wenn wir früher auf Auswärtsspiel in Braunschweig waren, dann gab das ja auch mal Braunkohl. So.
8: Also.
1: So, bei uns zu Hause ist das auch Braunkohl. Wo jetzt da der Unterschied liegt und ob es möglicherweise noch andere Dinge gibt, die regional anders heißen, das klären wir gleich in der Kur-Oase. Best-of-Folge für euch in 10 Minuten.

0: Moin ihr Lieben, der NDR2 Morgen ist hier für euch mit Katrin und mit Jens. Es ist Montag, es ist 9:14.
1: Und der Norden ist wieder komplett im Alltag angekommen, ne? Also Sommerferien sind vorbei, Mecklenburg-Vorpommern jetzt auch wieder in der Normalität, erster Schultag. Auch unsere Comedy, die Kuroase, kommt bald aus der Sommerpause
0: nächste
1: zurück.
0: Woche. Ja, nächste Woche ist schon soweit, jawohl. Vorher nochmal eine Best-of-Folge, die den Namen auch wirklich verdient hat.

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2: Und wie sind Sie heute da?
3: So, was ich überlegt hätte, war das ja Wahnsinn.
2: Herr Deinhardt.
3: Grünkohl heißt ja auch Braunkohl, ne? Was weiß ich, im Braunschweig oder was?
4: Was redest du denn für einen Scheiß?
3: Das heißt also, wenn wir früher auf Auswärtsspielen in Braunschweig waren, dann gab es ja auch mal Braunkohl, so.
4: Also.
3: In Magdeburg auch.
5: Ist ja gut.
3: So, dann lag ich aber heute Nacht in der Wolfsstunde wach und war an Grübeln.
2: Ja?
3: Weil die Mehrzahl von Braunkohl heißt ja Braunkohle.
4: Das wird ja immer irrer.
2: Das Brenzel.
3: Ist so, das kannst du googeln und...
4: Aha.
3: Und dann kann man ja sagen, ich habe am Wochenende schön Braunkohle mit Wurst gegessen.
5: Also.
3: Also wenn das zwei Kohle im Topf waren.
4: Bist du dumm?
2: Na? Herr Sprenzel, wir werten nicht und schon gar nicht so. Wir nehmen wahr und, Herr Deiner, das klingt ja wirklich. Ja.
3: Die Mehrzahl von Kohl ist Kohle.
4: Ah, und da bist du sicher. Soll ich das wirklich mal jubeln?
3: Also ziemlich.
4: 1.000 Euro?
3: Wieso das denn jetzt?
5: Ja, ich denke, du weißt es.
3: Ich meine.
4: Ah, er meint. Ah.
3: Ja, nee, das habe ich auch mal gelesen.
5: Also du bist wie diese Typen bei Wer wird Millionär? Das regt mich auf.
2: Frau Voss, in welcher Situation?
5: Ja, wenn der Publikum-Joker kommt, was weiß ich, Hauptstadt von Australien, Canberra oder Brisbane oder Sydney, und sie sagt, ich glaube Canberra.
2: Das.
5: Und ja auch, wie sicher sind sie sich? Mhm. Und sie 80%.
4: Das ist das Schlimmste.
5: Ja, aber wenn ich denn vom Fernseher aber weiß, dass das Canberra ist,
4: ja,
5: ist es doch, oder?
4: Oh, nö.
2: Ich weiß, was ich weiß, ist das Optimum einer Selbsteinschätzung.
4: Ja.
2: Doch kognitive Verzerrungen können dazu führen, dass wir in unserer eigenen Beurteilung falsch liegen.
4: Und da sind Sie sich ganz sicher?
2: Ziemlich. Ich habe das studiert.
4: Soll ich's mal jubeln?
2: Nein, jetzt also wirklich mal. Ich habe ja auch nur gesagt, können dazu führen, dass...
4: Also ich habe noch nie eine Wette verloren, weil ich nur um Sachen wette, bei denen ich 100% weiß, dass ich recht habe. 3 plus 3 ist 6.000 Euro.
3: Aber jetzt lass doch mal.
4: Ja, und was weiß ich, so und so vielte Primzahl. Keine Ahnung, weiß ich nicht, wette ich nicht.
2: Okay, dann nehme ich das mal so in den...
3: Okay, 1.000 Euro. Die Mehrzahl von Kohl... Ist Kohle.
4: Ja, also, das ist mir doch scheißegal am Ende.
2: Ja, was spricht denn dagegen, davon auszugehen, dass Kohle die Mehrzahl von Kohl ist, mit einer Wahrscheinlichkeit von 95%? Herr Deinhardt.
3: Hier steht das auf dem Handy.
4: Ja, was denn nun?
3: Sag ich nicht.
4: Also.
3: Wirst schon sehen.
4: Toll.
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0: 2 Verkehrsservice für den ganzen Norden mit der A1 Osnabrück Richtung Bremen. Zwischen Brinkum und Asten 3 Kilometer Stau. Und die A7 haben wir noch, Flensburg Richtung Hamburg. Zwischen Hamburg-Schnells Nord und dem Dreieck Nordwest 4 Kilometer stockender Verkehr. Das Ganze nach einem Unfall.
1: Eine gute Fahrt euch, der NDR 2 Morgen ist hier mit Katrin und mit Jens.

0: geht's in dem Song Fix This Crack? Man kann sich mit Geld viele Dinge kaufen, die das Leben vielleicht angenehmer machen. Aber was man sich definitiv nicht kaufen kann, ist Liebe und Glück. 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

0: Fury wieder so richtig on fire, wie es sein soll. 9.42 Uhr. Der Ender 2 Morgen ist hier für euch mit Katrin und Jens. Einmal in so einem ausverkauften Fußballstadion spielen. Davon träumt jeder kleine Junge, jedes kleine Mädchen. Wenn es mal mit einer Sport, also wie Fußball zum Beispiel, anfängt. Vorgestern hat dieser Traum für die Jungs vom Lüneburger SK Hansa, da ist er wahr geworden. Die spielen in der 5. Liga und dann kommen sie zum Heimspiel. Da kommen ungefähr so 300 Leute. Am Samstag in der ersten Pokalrunde gegen Werder Bremen waren es dann mal 29.000 Fans im ausverkauften Millerntor.
1: Das alleine schon ein ultimatives Märchen. Mittendrin war Bo Weishaupt. Bo ist Mittelfeldspieler beim Lüneburger SK Hansa. Er ist gebürtiger Bremer. Er ist natürlich, wie sich das gehört, Werder-Fan durch und durch seit seiner Kindheit. Und vorgestern war er plötzlich der Gegner seines Lieblingsvereins und hat uns heute Morgen schon gesagt, er hat immer noch so ein bisschen Muskelkater.
2: Der emotionale Muskelkater ist groß. Das hält schon noch ganz gut nach, muss ich sagen. Wahnsinn, was da so an Emotionen freigesetzt wird. Es war einfach mal für einen Tag fühlen wie ein Profi und Emotionen aller Form, also von Gänsehaut, vom kleinen Zeh bis in die Nasenspitze, Tränen in den Augen, war alles dabei.
1: Ja, ne? Oh, wundervoll. Und du hattest auch einen ganz großen Fan mit dabei. Das gehört für so einen Profifußballer ja auch mit dazu. Also Jens ist auf jeden Fall Bo-Fan seit dem Wochenende.
0: Sicher. Ich habe mir das genau angeguckt, mein Lieber. Ich habe mit meinen Kindern, haben wir davor gesessen. Ich sage, ist Bo schon auf dem Platz? Nein. Und dann wurde angezeigt, du sitzt noch auf der Bank. Bist ja dann in der zweiten Halbzeit gekommen. Und mit der Nummer 80, wie kommt es denn dazu?
2: Ich hatte immer die Nummer 30, weil mein Vorname ja Nummer Bo ist. Und wenn man von weitem guckt, sieht es ein bisschen so aus. Und das, die 30 war vergeben, als ich zum LSK gewechselt bin. Und so wurde es dann die 80.
0: Ich verstehe.
1: Du hast ja im Vorfeld gesagt, du bist ja Werder-Fan von klein auf, ne? Also es war für dich wirklich ein ganz, ganz großer Traum. Du hast vorher gesagt, dein größtes Ziel wäre ein Trikottausch mit Füllkrug. Hat das geklappt nach dem Spiel?
2: Ah, größtes Ziel wäre natürlich das Weiterkommen gewesen.
0: Ja, gut.
2: Aber der Trikottausch, das hat geklappt.
1: Nee. Mega.
0: Super.
2: Hab ihn nach dem Abpfiff kurz abgefangen und gefragt. Er war echt super sympathisch, hat sich auch noch Zeit genommen, im Kabinentrakt noch ein bisschen mit mir zu schnacken. Super sympathisch. Spieler, super sympathischer Mensch und hat mich sehr gefreut, das Erinnerungsstück genommen
0: zu. Super gut. Und war eigentlich noch jemand in Lüneburg, während ihr gespielt habt? Ich habe gesehen, es war ja eine ein wahnsinniges Support da, ne? Oder?
2: Ich glaube, das größte Lüneburger Sportevent von den Menschenzahlen her, das es hier so gab. Also es war echt überwältigend. Ich glaube, 9.000 Lüneburg-Fans und 20.000 Bremen-Fans. Ja. Also es war irgendwie für beide Parteien, glaube ich, das ein bisschen angefühlt wie ein Heimspiel, weil 9.000 Lüneburger Fußballfans, weiß ich nicht, ob es das so schon mal gab. Und die Bilder, die Atmosphäre, die da geschaffen haben, es war schon echt ein mega Erlebnis.
1: Oh, wie so ein Märchen das war. Wirklich? Richtig gut. Cool, Bo. Und sag mal, zweite Runde DFB-Pokal, da bist du dann im Werder-Trikot wieder zu Hause auf der Couch dabei.
2: Selbstverständlich. Jetzt habe ich ja ein passendes Trikot.
0: Ja, super.

0: Das war für euch der NDR2-Morgen mit Katrin und mit Jens am Montag.
1: Gleich ab 10 ist Holger hier. Der steht schon bereit, führt euch durch den NDR2-Vormittag und wir sind dann morgen wieder da um 5.
0: Legen wir wieder los. Habt einen schönen Montag. Bis morgen.

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0: Bis hier irgendwann sind auch die Ferien für alle wieder vorbei. Es nützt ja nichts. Man muss wieder ran. Das geht uns allen so. Auch dem Kanzler.
1: NDR 2 Nachrichten mit Jessica Liedtke.
2: Bundeskanzler Merz ist aus den Ferien zurück. Er trifft sich heute zum ersten Mal nach der Sommerpause mit der CDU-Spitze. Zuletzt stand der Kanzler ja öffentlich

0: ordentlich in der Kritik. Tabea Panda, NDR 2 aktuell, worum ging es dabei genau?
1: Während seiner Ferien wurde Merz unter anderem kritisiert, weil er nicht früher aus seinem Urlaub zurückgekommen war. Zum Beispiel wegen des heftigen Waldbrands in Nordrhein-Westfalen. Bei seinem Besuch dort am Wochenende wurde er von Anwohnern ausgebuht. Jetzt hat der Kanzler angekündigt, in den kommenden Wochen einen Schwerpunkt auf die Wirtschaftspolitik zu legen. Er will vor allem Handwerk und Mittelstand entlasten. Außerdem dürfte es heute beim Treffen der CDU-Spitze um den Reformfahrplan gehen, zum Beispiel die Renten- und Pflegereform.
0: Wie kann man der Ukraine weiterhelfen? Darüber beraten heute mehrere Länder, die sich zu der sogenannten Koalition der Willigen zusammengeschlossen haben. Da sind zum Beispiel auch Deutschland, Großbritannien und Frankreich dabei. Es soll unter anderem um neue Strafmaßnahmen gegen Russland, Sicherheitsgarantien und Patriot-Raketen für die Flugabwehr gehen. Der Volkswagen-Konzern, der muss massiv sparen. Mehrere Werke stehen auf der Kippe, darunter das in Emden und das Werk in Hannover-Stöcken. Das besucht heute Niedersachsens Ministerpräsident Lies. Helmut Eickhoff, NDR 2 Hannover. Worum geht es dabei genau?
2: Es geht darum, wie es weitergehen kann im Werk in Hannover-Stöcken. SPD-Ministerpräsident Olaf Lies will mit der Belegschaft ins Gespräch kommen, mit Vertrauensleuten, mit dem Betriebsrat. In den nächsten Tagen wird es in den VW-Werken Betriebsversammlungen geben. Anfang September kommt dann der Aufsichtsrat zusammen, um erneut über die Sparpläne zu beraten. Das Land Niedersachsen sitzt als Anteilseigner dann mit am Tisch. Ministerpräsident Lies lehnt Werksschließungen ab, ebenso der Betriebsrat und die Gewerkschaft IG Metall, die beide erbitterten Widerstand angekündigt haben.
0: In den Niederlanden ist ein Reisebus mit Schülerinnen und Schülern aus Schleswig-Holstein verunglückt. Laut Polizei sind 8 Menschen verletzt, einige davon schwer. Nach NDR-Informationen waren Jugendliche aus Schönberg im Kreis Plön an Bord auf dem Weg nach Paris. Der Bus war auf der Autobahn 28 östlich von Amsterdam auf einen Transporter geprallt. Danach ist er durch die Leitplanke gerast und auf der Gegenfahrbahn umgekippt. In knapp 4 Wochen wird in Mecklenburg-Vorpommern gewählt. Heute Mittag um 13.30 Uhr wird deshalb der Wahl-O-Mat im Netz freigeschaltet. Das Frage- und Antwort-Tool soll dabei helfen, die Partei zu finden, die ähnliche Position vertritt wie man selbst. Den Wahl-O-Mat gibt es in Deutschland seit fast 25 Jahren.
3: Eigentlich schon fast ein bisschen herbstlich, ne? Habt ihr es auch gehört am Wochenende? So langsam ein bisschen herbstlich, ne? Also wenn ich herbstlich höre, dann sage ich pappelapapp, ja, es ist Sommer. Und wer es nicht glaubt, Donnerstag haben wir bis 29 Grad. Und morgen wird es auch richtig sonnig. Und heute, naja, heute sind wir auf dem Weg. Immerhin, ne? Heute haben wir so bis 22 Grad in Jarmen zum Beispiel. Wolfsburg 21, Kloppenburg rund 20 Grad und Bad Bramstedt 19 Grad. Es gibt, teilweise gibt es richtig viel Sonne heute. Aber teilweise auch Wolkenfelder, die sich auch ein bisschen länger halten können. Und der eine oder andere kleine Schauer kann auch noch dabei sein. Aber wie gesagt, es geht aufwärts sozusagen. Und jetzt habe ich für euch den NDR 2 Verkehrsservice. Das ist der für den ganzen Norden. Ich habe 3 Meldungen. A1 Osnabrück Richtung Bremen. Zwischen Bremen-Brinkum und Bremen-Arsten 3 Kilometer Stau. Ist eigentlich jeden Tag so. Ne? Dann habe ich die A7 Flensburg Richtung Hamburg. Zwischen Hamburg-Schnelsen und dem Dreieck Hamburg-Nordwest. Da haben wir 4 Kilometer Stau. Da gab es nämlich einen Unfall. Und A23 nach Heide Richtung Hamburg zwischen Pinneberg Süd und Hamburg Eidelstedt. 4 Kilometer stockender Verkehr.
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3: Ich sage auch nochmal willkommen daheim an alle Urlaubsrückkehrer. Haben ja so einige auch wieder den ersten Tag in der Firma, nicht? Nach einem schönen Inselurlaub oder entspannten Tagen auf dem Campingplatz oder auf dem Schiff oder an der Küste oder in den Bergen. Wie eine Kollegin von mir, die Sarah, hat mir heute erzählt, sie war in den Bergen und zwar ist sie von Hütte zu Hütte gewandert. Das finde ich auch cool. Das finde ich auch schön. Wobei, ein bisschen anstrengend ist es auch. Nicht? Dann brauchst du im Grunde genommen Urlaub nach dem Urlaub. Kennt ihr das auch? Ja, ist ja manchmal so. Ne? Naja, ich hoffe jedenfalls, ihr hattet eine gute Zeit oder wenigstens ein gutes Wochenende. Ich habe für euch jetzt die beste Musik mit Justin Bieber und The Kid Leroy. Und ich wünsche euch allen zusammen einen schönen Montag.

0: So, Leute, ich wünsche euch schönen Morgen. 10.13 Uhr, der NDR zwar Vormittag und es geht ja wieder los, ne? Die Urlaubssaison, sie neigt sich dem Ende und alle dürfen wieder ran. Dächer decken oder Tabellen ausfüllen oder Patienten pflegen oder Mails hin und her schicken oder Zündkerzen austauschen oder mit dem LKW oder Sprinter durch den Norden düsen oder was ihr sonst noch alles so zu tun habt. Vielleicht auch einfach nur Musiktherapie, Hotstone-Massage, Lach-Yoga und Saunaaufgüsse, denn das gibt es auch. So sieht aus der Alltag der Reichen und Schönen in unserer Kur-Oase. Gerade laufen ja noch so die Best-of-Folgen, aber ich sag mal so, in der Kur-Oase, da wurde bereits das Wasser im Whirlpool ausgetauscht und die Bettdecken, die wurden frisch ausgeschüttet. Ja. Und am Montag geht's wieder los mit ganz neuen Folgen. Nächste Woche Montag, da starten wir wieder die Kur-Oase. Ihr wisst ja, die sind sich für kein Thema zu schade.
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0: Montag geht's wieder los. 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

Hip-Hop aus Finnland hier bei NDR 2. Das ist die beste Musik von Boomfunk. Und nun? Oder Boom vom MCs, muss man ja genau sagen. Boomfunk MCs, genau so. Jetzt haben wir es kurz nach 10:30 und ich gucke für euch auf den NDR 2 Verkehrsservice. Was haben wir denn da? A1 Osnabrück Richtung Bremen. Zwischen Bremen-Brinkum und Bremen-Arsten 3 Kilometer Stau. A7 Flensburg Richtung Hamburg zwischen Quickborn und Dreieck Hamburg Nordwest. 6 Kilometer Stau nach dem Unfall. Jetzt wird es Zeit für Abracadabra, Lady Gaga, beste Musik, aber die A23 wieder. Heide Richtung Hamburg zwischen Pinneberg Süd und Hamburg Eitel steht 4 Kilometer Stau.

0: 42, ihr hört NDR 2 mit Holger. Und wem gehören diese goldglänzenden langen Haare? Sind es die von Heidi Klum? Von Sabrina Carpenter? Nein, es sind die von Fußballstar Erling Haaland und sie hängen nicht mehr am Kopf. Norwegens Nationalspieler Erling Haaland war beim Friseur, ihr habt es vielleicht auch schon im NDR 2 Morgen gehört. Wahnsinn, ja. Es wurde alles für die Nachwelt festgehalten sozusagen. Und im Netz sieht man, wie die Haare kürzer werden. Da kann man sich so Filmchen angucken und Haaland kommentiert und lacht dabei.
1: Feels so weird.
2: Don't worry, we're going shorter. I look like Kevin from Home Alone with this haircut.
0: Also es wird mal kürzer und zwischendurch sagt der Mensch, jetzt sehe ich ja aus wie Kevin von Kevin allein zu Hause und findet es verrückt. Aber ich kann nur sagen, das Ergebnis, Haaland mit kurzen Haaren, 1000-mal besser als vorher. Eine sehr, sehr, sehr gute Entscheidung. Ich habe schon immer gedacht, mein Gott, sieht das dämlich aus. Ich sag's ganz ehrlich, ja. Habe ich manchmal gedacht, das ist natürlich rein subjektiv. Aber es gibt ja auch diese Frisurunfälle, da ist das nicht mehr subjektiv. Da kann man wirklich nur sagen, das ging mal richtig in die Hose. Und genau darüber können wir doch mal sprechen. Haarunfälle. Egal, ob ihr beim Friseur eingeschlafen seid und mit mega kurzen Haaren aufgewacht. Ob ihr selber versucht habt, euch eine Dauerwelle zu legen. Das kann ja auch ordentlich schief gehen. Oder ihr habt die Haare blond färben wollen und es ist blau draus geworden. Immer her mit euren Geschichten über die ARD Sounds App. Ja, könnt ihr auch gerne erzählen oder schreiben, wie ihr mögt. Ich oute mich zum Start auch gerne selber mal. Ich sah nämlich mal aus wie Bert von Ernie und Bert aus der Sesamstraße mit Balken über den Augen. Ich habe ja eigentlich ganz helle Augenbrauen und da habe ich immer mal gedacht oder habe mich auf die Idee bringen lassen, so leicht mal färben, so ganz leicht. Ne? Und dann kam ich vom Friseur, ich hatte auch gesagt, bitte nur ganz, ganz leicht. Ne? Aber ich kam vom Friseur, beziehungsweise ich guck in den Spiegel und denk, ach du Scheiße. Ja? Und dann habe ich wirklich versucht, das wieder wegzukriegen. Geht eigentlich. Ne? Geht ja nicht. Und hätte ich natürlich abrasieren können oder so, ich bin nicht drauf gekommen. Jedenfalls sah nur furchtbar aus. Und dann kam mein allerbester Freund um die Ecke, sieht mich und fängt einfach nur an zu lachen und kann nicht mehr. Oh Mann, das war so unangenehm. Es gibt auch keine Fotos mehr aus der Zeit. Also jedenfalls nicht bei mir zu Hause.

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1: Einen wunderschönen Montag wünsche ich euch mit NDR 2. Es geht hinein in die Woche. Und normalerweise spielen wir so Partymucke, wenn es rausgeht aus der Woche. Also Richtung Wochenende schon mal ein bisschen warm machen quasi dafür, ja. Aber jetzt habe ich die beste Musik für euch an einem Montagvormittag. Und es geht gleich mal richtig partymäßig ab. Und ich finde, kann man auch mal machen, oder?

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0: Moin zusammen, ihr hört NDR 2 und es wird Zeit für die Nachrichten. Und es ist wieder überall Schule, ne? Bei uns im Norden, in allen Bundesländern. Also zumindest bei uns im Norden, da sind die Sommerferien vorbei. Und auch der Bundeskanzler hat fertig mit seinem Urlaub.
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2: Nach der Sommerpause trifft sich heute zum ersten Mal wieder die CDU-Spitze. Kanzler Merz führt das Treffen. Er hatte schon angekündigt, in den kommenden Wochen einen Schwerpunkt auf die Wirtschaftspolitik zu legen. Jan Busche, NDR 2 aktuell.
3: Ein Wachstums- und Aufbruchsjahr 2026. Das hatte Kanzler Merz vor Monaten angekündigt und gestern per Zeitungsinterview noch einmal nachgelegt. Da hat er deutliche Entlastungen für die Wirtschaft angekündigt, vor allem für Handwerk und Mittelstand. Heute zeigt sich schon mal, was die CDU vom Kanzler und Parteichef erwartet. Vor der Sommerpause gab es parteiintern Kritik an Merz, weil er Personal in der Regierung ausgetauscht hatte.

0: Außerdem dürfte es heute beim Treffen der CDU-Spitze um den Reformfahrplan gehen. Große Themen stehen noch an, die Renten- und Pflegereform zum Beispiel.
1: In den Niederlanden ist am frühen Morgen ein Reisebus mit Schülern aus Schleswig-Holstein verunglückt. Dabei sind nach Angaben der Polizei mehrere Menschen verletzt worden. Marius Zikri, NDR 2, aktuell.
2: An Bord waren zwei Oberstufenklassen, insgesamt 54 Personen aus der Gemeinschaftsschule Probstei aus dem schleswig-holsteinischen Schönberg. Sie waren mit dem Bus auf dem Weg nach Paris, als er etwa 80 Kilometer östlich von Amsterdam mit einem Lieferwagen zusammengestoßen ist. Wie genau es zu dem Unfall kommen konnte, ist noch nicht bekannt. Bei der Kollision sind laut Polizei 8 Menschen schwer verletzt und in Krankenhäuser gebracht worden. Nach Informationen des NDR sind neben dem Lieferwagenfahrer auch Schülerinnen und Schüler verletzt worden. In Lebensgefahr befindet sich aber niemand.
1: Volkswagen steckt tief in der Krise. 4 Werke und zehntausende Jobs stehen auf der Kippe. Deshalb will Niedersachsens Ministerpräsident Lies heute Abend das VW-Werk in Hannover besuchen. Auch das könnte geschlossen werden. Birgit Bröcheler, NDR 2, aktuell.
3: Im VW-Werk Hannover will Lies mit Betriebsratsmitgliedern, Belegschaft und Werksleitung sprechen. Besuche stehen in den kommenden Tagen auch in den Werken Osnabrück und Emden an. Lies lehnt Werksschließungen ab und fordert alternative Konzepte. An allen Standorten soll es diese Woche außerdem Betriebsversammlungen geben, auf denen der Vorstand Klartext reden soll. Denn die Mitarbeiter bangen nicht nur um ihre Jobs, sie sind auch wütend. In einer internen Umfrage kritisieren sie Vorstandschef Blume scharf wegen seiner, so wörtlich, desaströsen Kommunikation nach außen.
1: Der Mord an Fabian aus Güstrow in Mecklenburg-Vorpommern hat viele Menschen schockiert. Der 8-Jährige wurde im Oktober vergangenen Jahres erstochen. Angeklagt ist die Lebensgefährtin des Vaters. Die 30-Jährige hat heute zum ersten Mal vor dem Landgericht Rostock ausgesagt. Sie hat gesagt, dass die Beziehung zum Vater anfangs harmonisch war. Nach einer Abtreibung sei sie aber depressiv geworden. Die Staatsanwaltschaft wirft ihr vor, Fabian getötet zu haben, um den Vater des Jungen nach der Trennung zurückzugewinnen.
4: Soweit die NDR 2 Nachrichten. Und jetzt haben wir es, lass mich gucken, 11:03 genau. Ich glaube, die eine oder andere Wetter-App klemmt, oder zumindest hat sie geklemmt. Gestern war das so, da sollte es laut meiner App überwiegend trocken und sonnig sein. Da war es aber überwiegend bewölkt und ziemlich nass. Aber der Wetterdaumen, er geht ja nach oben. Heute gibt es schon deutlich mehr Sonnenschein im Norden und die Temperaturen klettern wieder ein Stück bis auf 22 Grad. Timmendorfer Strand, 21 Osnabrück, in Cuxhaven kommen wir auf 20 und in Hamburg-Bahrenfeld auf 19 Grad. Und es könnte heute noch der ein oder andere Schauer dabei sein. Das ist durchaus möglich, aber morgen wird es dann wohl richtig sonnig bei uns im Norden. Und jetzt gibt's den NDR2-Verkehrsservice für den ganzen Norden. Zweimal die A1, einmal die A23. Los geht's. Bremen Richtung Osnabrück A1 zwischen Wildeshausen West und Dreieck Ahlhorner Heide. 4 Kilometer stockender Verkehr. Bitte vorsichtig an das Stauende heranfahren. A1 Osnabrück Richtung Bremen zwischen Bremen-Brinkum und Asten 3 Kilometer stockender Verkehr. Und die A23 Heide Richtung Hamburg zwischen Pinneberg Mitte und Halsenbeck-Oppunder 3 Kilometer Stau.
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4: Ich wünsche euch einen wunderschönen Vormittag und frisch gewaschen geht's in die neue Woche, also zumindest für Bernd das Brot. In Erfurt bei Kika, da steht eine Statue von Bernd das Brot oder Bernd dem Brot. Und diese Statue, die wurde letzte Woche von Unbekannten komplett silber angepinselt. Mist, würde Bernd jetzt sagen. Das geht natürlich nicht, denn Bernd das Brot ist natürlich eigentlich braun, so wie sich das gehört, für ein Kastenbrot. Aber jetzt ist er wieder sauber, er wurde gewaschen und sieht wieder aus wie frisch aus dem Ofen.

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Es ist 11 Uhr und 14. Wir reden über eure Frisuren-Missgeschicke. Also dem Prozess gewinnste. Das sind ja so Komikersprüche, wenn man mit einer ungewohnten Frisur vom Friseur kommt. Fußballstar Erling Haaland musste sich jetzt auch gerade einiges anhören, weil er sich die langen Haare hat abschneiden lassen. Dabei sieht er mit seinen kurzen Haaren tausendmal besser aus, kann ich euch sagen. Aber manchmal geht es ja auch frisurentechnisch so richtig daneben, weil schlecht geschnitten wurde oder selbst gedreht die Locken oder fehlgefärbt oder sowas. Eure Frisuren-Missgeschicke, genau darüber reden wir jetzt hier. Und Doris aus Rheinfeld hat sich auch gemeldet über den NDR2-Chat in der ARD Sounds App. Moin, ich war 1984 im Urlaub in Italien und wollte meinen Pony um 1 Zentimeter kürzen lassen. Der freundliche Friseur hat wohl 10 Zentimeter verstanden. Aus diesem Urlaub gibt es keine Fotos. Ich hätte den Friseur am liebsten erschlagen. Ja, liebe Doris, kann ich verstehen. Das hätte aber dein Pony nicht verlängert, nur dein Urlaub. Wobei, das ist natürlich auch beim unbekannten Friseur und dann noch im Ausland mit Verständigungsproblemen ein gewisses Risiko. Aber, naja, das ist Jahre her und heute lachen wir drüber.

0: Benson Boone, The Time of My Life.
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0: bei NDR 2. Die beste Musik für euch. Es ist 11.30 Uhr und nun gucken wir mal auf den NDR 2 Verkehrsservice für den ganzen Norden mit Stau oder stockendem Verkehr ab 3 Kilometer. Es sind 4 Meldungen, also das geht ja noch. A1 Bremen Richtung Osnabrück zwischen Wildeshausen Nord und Dreieck Ahlhornheide. 6 Kilometer stockender Verkehr. Dann die A1 Osnabrück Richtung Bremen zwischen Bremen-Brinkum und Asten 3 Kilometer Stau. A7 Flensburg Richtung Hamburg zwischen Hamburg-Volkspark und Elbtunnel 4 Kilometer stockender Verkehr. Und A23 Heide Richtung Hamburg zwischen Pinneberg Mitte und Heizenbeckupunder 3 Kilometer Stau. Dort ist wegen einer Tagesbaustelle nur eine Spur frei. So, wird Zeit.
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0: Für das nächste heiße Thema. Da stehst du im Supermarkt, ja, und willst Blaubeeren kaufen. Ja, und dann nimmst du so eine Dose oder was auch immer, so eine Plastikgeschichte, Blaubeeren. Und da denkst du ja eigentlich so, momentan ist Blaubeerzeit bei uns in Deutschland. Das müsste ja eigentlich auch ein deutsches Produkt sein. Ich gucke da gar nicht mehr drauf. Aber neulich habe ich mal drauf gedrückt und da sah ich, die kommen aus Polen. Habe ich mich ein bisschen drüber gewundert. Und ganz ehrlich gesagt, diese Konkurrenz aus dem Ausland, was so Obst und Gemüse angeht, die ist schon ein Problem auch für die Landwirte bei uns. Was die sich vom Handel wünschen und was der Handel oder die Leute da dazu sagen, darum kümmern wir uns gleich.

0: Wenn ihr so Obst und Gemüse einkauft zum Beispiel, ne? Worauf achtet ihr dann? Ja, wahrscheinlich erstmal auf Haltbarkeit, also dass es noch ganz gut aussieht, klar. Wie teuer ist das, ne? Und ist das Bio? Das ist auch nicht so unwichtig manchmal, nicht? Ich gucke auch nicht immer drauf, dass es Bio ist, aber wenn, ist auch nicht verkehrt. Und dann guckt man natürlich, woher kommt das eigentlich? Wobei man bei den meisten Sachen ja davon ausgeht, dass sie aus Deutschland kommt, sag ich mal. Wenn es nicht gerade irgendwie so eine Mango ist, dann würde ich mal sagen, ja, das kann schon gut aus Deutschland kommen, weil es steht ja oft auf den Schildern drauf und manchmal ist man ganz überrascht tatsächlich, dass das woanders herkommt. Ne? Zum Beispiel bei Kohl oder so, würde ich sagen, Blumenkohl oder so, würde ich sagen, das kommt bestimmt aus Deutschland. Dann steht da Spanien und denkt, muss das sein oder warum ist das so? Und mit der Frage beschäftigt sich auch das Team vom Verbrauchermagazin Markt im NDR Fernsehen heute Abend ab 20.15 Uhr. Es geht um die Probleme der Landwirte hier durch die Konkurrenz aus dem Ausland.
1: Äpfel aus Neuseeland, Kirschen aus der Türkei. Trotz langer und umweltschädlicher Transportwege sind die teils billiger im Supermarkt oder Discounter als die regionale Ware. Am Ende entscheidet Angebot und Nachfrage über den Preis. Nur diesen Wettbewerb verlieren die hiesigen Bauern. Sie wünschen sich unter anderem vom Handel mehr Unterstützung und dass er mehr regionale Produkte anbietet.
0: Das ist also das, was sich die Bauern von den Läden wünschen. Und Viktor vom Markt, den wir eben gehört haben, der kann uns auch verraten, was der Handel dazu sagt. Ihr habt nämlich ja nachgefragt. Wie haben die großen Ketten darauf reagiert?
1: Wir haben von Lidl, Kaufland und Rewe im Grunde immer die gleiche Antwort auf unsere Anfrage erhalten. Man setze auf regionale Produkte und versuche, diese bevorzugt anzubieten. Kann man ja mal selbst im Discounter oder Supermarkt checken. Jetzt dürfte es dann ja eigentlich nur Äpfel aus dem alten Land hier geben.
0: Ja, eigentlich ja. Aber sag mal, kann man da politisch vielleicht irgendwas machen?
1: Politisch kann man da nicht so viel machen, aber klar, man kann finanziell unterstützen bei den Landwirten. Klar ist, regionale Ware, die hier in Deutschland produziert wird, die kostet. Löhne sind hier teurer und die Standards oft höher. Wenn wir also mehr regional wollen, dann müssen wir dafür auch mehr bezahlen. Das hat im wahrsten Sinne des Wortes seinen Preis.
0: Heute Abend geht es aber noch ein bisschen mehr in die Tiefe natürlich. Viktor von Markt ist dann auch mit dabei. 20.15 Uhr im NDR Fernsehen.

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0: Die beste Musik gibt's hier bei NDR2. Aber das ist ja schon, ne? So, jetzt ist es ganz genau auf den Punkt 12 Uhr und wird Zeit für Julia.
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2: Die Ferien sind zu Ende. Für Kanzler Merz geht heute der politische Alltag wieder los. Und der Logistikmilliardär und Unternehmer Klaus-Michael Kühne ist gestorben. Sie ist vorbei. Die Sommerpause im Kanzleramt. Rund 4 Wochen Auszeit sind für Bundeskanzler Merz jetzt rum, die aber politisch gesehen ja auch nicht ganz ohne Vorfälle waren. Stichwort Waldbrände, ein Drohnenvorfall am Leipziger Flughafen und Streit um die geplanten Reformen. Für Friedrich Merz geht also heute die Arbeit ganz offiziell wieder los. Katrin Aue, NDR 2 Berlin. Wie hat er seinen Urlaub denn verbracht? Strand, wandern, zu Hause lesen?
3: Also offiziell wissen wir das gar nicht, aber laut einem Medienbericht war er am Tegernsee, also in Bayern. Das ist tatsächlich auch gut möglich, denn das scheint er da zu mögen. Da war er schon öfters. Sein Sprecher hat aber letzte Woche nochmal betont, so richtig Handy in die Ecke und Politik fünfe gerade sein lassen, hat der Kanzler wohl auch nicht gemacht. Er war demnach oft im Austausch mit seinem Team und auch nach diesem Drohnenvorfall in Leipzig hat er sich zuschalten lassen zu mindestens einer wichtigen Sitzung. Das wissen wir

0: Also Urlaub war es wohl nur in Teilen.
1: Trotzdem könnte man ja meinen, heute am ersten Arbeitstag fängt man vielleicht eher seicht an, aber einen Termin hatte er ja sogar schon. Am Wochenende hat er den Hürtgenwald in der Eifel besucht, wo es ja so stark gebrannt hat. Inzwischen ist das Feuer gelöscht, aber genau das, also dieser Zeitpunkt seines Besuchs, das war ja Grund für viele Diskussionen, stimmt's?
0: Genau, er ist da in Hürtgenwald ja richtig ausgebuht und ausgepfiffen worden, weil er gekommen ist, als dieses Feuer schon gelöscht war. Viele Leute aus der Umgebung hat dieser späte Zeitpunkt offenbar enttäuscht oder vielleicht sogar empört. Dahinter steckt vielleicht auch, dass ja viele es so sehen, dass beim Kanzler das Thema Klima, Hitze, Dürre, Waldbrände insgesamt nicht so hoch auf der Prioritätenliste steht. Beziehungsweise stand, denn am Samstag in Hürtgenwald hat er betont, ja Leute, das ist der Klimawandel. So entschieden hat man das von ihm selten gehört.
1: Aber ab heute ist er ja auch wieder ganz offiziell zurück und wie das ja nun mal so ist nach dem Urlaub, man muss sich erstmal sortieren. Welche Baustellen erwarten ihn denn jetzt?
0: Da liegt ein ganzer Brocken Arbeit auf seinem Schreibtisch. Die Rentenreform, die er vor der Sommerpause angekündigt hat, muss umgesetzt werden. Und es könnte schwierig werden, weil sie ja gleich wild diskutiert wurde. Stichwort sogenannte Rente mit 63, die abgeschafft werden soll. Aber auch bei der Einkommensteuer und bei der Pflege soll noch in diesem Jahr eine Reform geschafft werden. Jeweils mittlere und kleinere Einkommen, Familien entlasten und die Pflegekasse quasi vor dem Kollaps bewahren. Das ist ein richtig großer Berg Arbeit.
1: Ja, Stichwort Rente, du hast es angesprochen. Hier gab es ja auch in den vergangenen Wochen, auch als Merz noch im Urlaub war, ganz schön Ruckeln in der Koalition. Mit welcher Stimmung startet die denn jetzt in ihren Herbst der Reform?
0: Das dürfte in der Tat interessant werden, denn ab morgen trifft sich ja das Kabinett zur Klausur in Neu-Hardenberg in Brandenburg. Und da sind ja jetzt einige neue Leute dabei, zum Beispiel der neue Verkehrsminister Steffen Bilger oder Gesundheitsminister Carsten Linnemann. Und ja, der Kanzler hat ziemlich viel Ärger zu spüren bekommen über seine Kabinettsumbildung, aber auch die SPD-Chefs Klingbeil und Baas dürften zurzeit viel Kritik aus der eigenen Partei zu spüren bekommen. Also die Stimmung würde ich mal als angespannt einschätzen, auch angesichts der wirklich großen Herausforderungen.
1: Vielen Dank, Katrin Aue nach Berlin. Er war einer der bekanntesten und mächtigsten Größen der deutschen Wirtschaft. Der Hamburger Unternehmer und Großaktionär Klaus-Michael Kühne. Jetzt ist er im Alter von 89 Jahren gestorben. Sein Motto war immer hart arbeiten und Chancen nutzen. Kühne und Nagel, das weltgrößte Unternehmen für Luft- und Seefracht, hatte sein Großvater damals mitgegründet. Dass Klaus-Michael Kühne dort einsteigt, war von vornherein klar.
2: Ich war der einzige Sohn, mein Vater war ebenfalls mit dem Geschäft so eng verbunden, er konnte sich gar nichts anderes vorstellen, als dass das von mir sozusagen übernommen wurde. Er hat mich auch in sehr jungen Jahren dort in das Unternehmen hineingebracht und sehr viel dafür getan, dass ich eine erstklassige Ausbildung bekam.
3: Damit Klaus-Michael Kühne schon mit 26 Jahren als Teilhaber beim Logistikunternehmen Kühne und Nagel Verantwortung übernehmen kann. Gegründet worden war die Firma in Bremen, schon Klaus-Michael Kühnes Vater aber hatte die ersten Weichen für die Verlegung des Firmensitzes in einen Teil der Schweiz gestellt, wo kaum Steuern fällig werden.
2: Vielleicht war es übertriebene Vorsorge, vielleicht war es auch Pessimismus, den uns dahin gebracht hat, aber es ist uns sehr gut bekommen.
3: Kühne und Nagel ist mittlerweile das zweitgrößte Logistikunternehmen weltweit.
2: Ja, unsere Stärke ist das integrierte Angebot an den Kunden, dass wir alle seine Transportprobleme lösen können, den Warenfluss steuern für unsere Kunden, mit welchen Verkehrsmitteln auch immer, von welchem Teil der Welt, in welchem Teil auch immer.
3: Kühne wird zu einem der reichsten Deutschen.
2: Bin gar nicht so anspruchsvoll. Sicher, ich habe mein Haus und mein kleines Schiff. Luxus ist für mich bedingt wichtig. Geld muss arbeiten.
3: Trotz der Übersiedlung in die Schweiz, seiner Geburtsstadt Hamburg, kehrt Kühne nie ganz den Rücken. Seinen Lieblingsfußballverein, den HSV, unterstützt er jahrelang mit Millionensummen und mischt sich auf der anderen Seite durch öffentliche Interviews und mehr oder weniger gefragte Tipps immer wieder ein.
2: Der HSV muss erstmal sein Image entscheidend verbessern, er muss attraktiv werden, daran muss gearbeitet werden.
3: Kühne ist zur Stelle, als die Traditionsreederei Hapag-Lloyd ins Ausland verkauft werden soll, übernimmt zusammen mit der Stadt Hamburg einen großen Teil der Aktien.
2: Hapag-Lloyd gehört nach Hamburg, Hapag-Lloyd befruchtet den Hafen im hohen Maße, ca. 40% des Hafenumschlags in Hamburg kommt von Hapag-Lloyd und seinen Allianzpartnern.
3: Mit seiner Frau Christine bleibt Klaus-Michael Kühne kinderlos. Sein Vermögen bringt er in eine Stiftung ein. Die soll unter anderem einen großen Wunsch von Opernfan Kühne umsetzen, eine neue Oper an der Elbe, so Karl Gernandt, einer der engsten Vertrauten des Multimilliardärs.
4: Ich glaube schon, dass das für Herrn Kühne das größte Herzensprojekt ist.
3: Mit ihrem Milliardenvermögen soll die Kühne Stiftung sowohl Kultur als auch Wissenschaft und medizinische Forschung finanzieren.
1: Ein Nachruf war das von Dietrich Lehmann, NDR 2 Hamburg. Egal welche Frage, zu egal welchem Thema, Chatbots wie ChatGPT können sie in der Regel beantworten. Und immer mehr von uns fragen auch eher dort nach, statt zu googeln. Fast 70% der Deutschen nutzen regelmäßig KI. Das hat eine Studie von Bitkom ergeben. Und falls ihr auch dazu gehört, dann habt ihr es vielleicht schon bemerkt. Ab heute bekommt ihr bei ChatGPT Werbung angezeigt. Sowohl bei der kostenfreien als auch bei der günstigsten Bezahlversion. Die soll aber zunächst nicht personalisiert sein. Das sagt der Betreiber OpenAI. Isabel Lerch aus unserer Wirtschaftsredaktion. Wie genau kann ich mir das denn vorstellen? Wie sieht diese nicht personalisierte Werbung aus?
5: Also erstmal muss man wissen, dass die Werbung sich ganz organisch in den Chat einfügt. Ja, also das heißt, wir sehen dann so eine Art Box, die ist auch abgetrennt vom Chatinhalt. Und da haben wir dann einen Titel und ein Bild von dem Produkt und eine kurze Beschreibung. Und jetzt ist es eben so, wenn die Werbung noch nicht personalisiert ist, in den USA ist das ja schon der Fall, dann werden das allgemeine Produkte sein. Ja, und die haben im Zweifel vielleicht gar nichts mit meinem Leben zu tun, weil die KI nichts über mich weiß, ja, also weil die Werbung da noch nicht personalisiert ist. Anders sieht es aus, wenn ich das personalisieren würde, dann bekomme ich eben Produkte zugeschnitten auf meine Lebenssituation, auf mein Gehalt, auf meine Hobbys. Und das ist natürlich ein ganz anderer Schritt. Also da reden wir wirklich auch von datenschutzrelevanten Fragen. Das ist in Europa so noch nicht erlaubt und wir wissen auch nicht, ob es kommt, aber eventuell verschwimmt die Grenze da zukünftig. Aktuell wird das nicht so sein.
6: Also heißt, wenn ich jetzt ChatGPT nach Urlaubstipps für die Ostsee befrage, dann kriege ich Produkte rund um die Ostsee vorgeschlagen? Oder wie kann ich mir das vorstellen?
5: Also es ist schon so, dass sozusagen die KI dann auch natürlich schaut eben, was man für Inhalte abfragt. Und dann kann es sein, dass ich dazu dann auch kontextbezogen im weitesten Sinne Vorschläge bekomme. Allerdings hat das eben enge Grenzen. Also das geht nicht sozusagen auf die ganz persönlichen Dinge ein. Also OpenAI hat da eben auch zugesagt, dass sozusagen sensible Themen wie beispielsweise Gesundheit oder psychische Erkrankungen oder sensible Daten, dass das alles nicht von Werbung berührt ist.
6: Jetzt gibt's ChatGPT ja nicht erst seit gestern. Warum kommt dieser Schritt von OpenAI, von dieser Firma, gerade jetzt?
5: Ja, das ist eigentlich ganz einfach. KI zu entwickeln ist wahnsinnig teuer. Es braucht dafür Rechenzentren, es braucht Server, es braucht Chips. All das kostet enorm viel Geld und OpenAI und andere KI-Unternehmen geben da jedes Jahr wirklich viel Geld für aus und langsam sozusagen sagen, muss auch wieder was zurückkommen, was reinkommen. Und da ist eben die Werbung ein Hebel, den jetzt OpenAI sieht, um da einfach auch wirklich Geld zu bekommen, Geld zurückzubekommen sozusagen.
1: Danke, Isabel Lerch aus unserer Wirtschaftsredaktion.
7: Und das wiederum war Julia Faltermeier mit dem NDR 2 Update.
8: Das Wetter arbeitet mit Hochdruck, was noch schöner ist als Tiefdruck. Das bedeutet nämlich morgen oft sonnig und bis 26 Grad. Heute immerhin bis 23 Grad und auch einiges an Sonnenschein dabei. Nicht überall, teilweise sind auch ein paar dichtere Wolken unterwegs. Und es kann auch noch den ein oder anderen Schauer geben. Das Ganze bei Temperaturen bis 22 Grad. Den bekommen wir zum Beispiel ganz im Osten, so Richtung Greifswald. 21 Grad in Celle, Nordhorn 20 Grad, Schleswig 19 Grad. Wir sind alle so temperaturtechnisch heute relativ eng zusammen. Manchmal sind ja so 10 oder 15 Grad Unterschied im Norden. Wahnsinn. Aber heute sind es eher so 4 Grad. Jetzt der NDR 2 Verkehrsservice für den ganzen Norden. Stau oder stockender Verkehr ab 3 Kilometer. A1 Bremen Richtung Osnabrück zwischen Wildeshausen Nord und Dreieck Ahlhorner Heide 5 Kilometer Stau. A1 Osnabrück Richtung Bremen zwischen Bremen-Brinkum und Asten 3 Kilometer Stau. A7 Flensburg Richtung Hamburg zwischen Dreieck Hamburg Nordwest und dem Elbtunnel 6 Kilometer stockender Verkehr. A7 Hamburg Richtung Flensburg. Der Elbtunnel ist nach Auslösung der Höhenkontrolle gesperrt. A7 Hamburg Richtung Flensburg zwischen Ofschlacht und Schleswig-Jagel 3 Kilometer stockender Verkehr. Oh, Schlach, da kann sich so richtig reinfallen lassen. Fast plattdeutsch hört sich das an, ne? So, und A23, Heide Richtung Hamburg zwischen Pinneberg-Mitte und Halsenbeck-Kropunda, 3 Kilometer Stau. Da gibt es eine Tagesbaustelle und daher ist auch nur eine Spur frei.
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8: Und plötzlich sind die Haare ab.
7: bei Norwegen-Kicker Erling Haaland. Der hatte bisher ja so lange blonde Haare, aber nun sind sie ab. Ja, kann man gut finden oder nicht? Ich finde es tausendfach besser bei ihm. Sieht echt besser aus. Aber es gibt auch so Frisuren-Fails. Da lässt sich nicht mehr drüber streiten. Färbeunfälle oder andere Selbstversuche, wenn so richtig was daneben geht. Und darüber reden wir hier im NDR 2 Vormittag. Denn es fühlt sich ja gut an, wenn man es rausgelassen hat. Ne? Ist ja so. Nicht? Einfach mal erzählen, drüber reden. Könnt ihr gerne tun über die App, nämlich die NDR 2 Sounds App. Eine sehr schöne Geschichte habe ich gleich von Michael. Der hatte auch so einen Selbstversuch gestartet. Sag ich mal.

So, Leute. Ich bin mal ganz kurz da. Aerosmith hat mal kurz Pause, aber läuft weiter. 12.15 Uhr, der NDR2-Verkehrsservice ganz aktuell. Achtung, ein Falschfahrer ist mit mir unterwegs auf der A7 Hamburg-Flensburg im Elbtunnel. Da kommt euch ein Falschfahrer entgegen. Bitte äußerst rechts fahren, nicht überholen auf der A7 Hamburg-Flensburg. Also das ist in Richtung Norden im Elbtunnel ein Falschfahrer. Vorsicht aber in beiden Richtungen aufpassen. Bitte aufpassen und sobald die Gefahr vorüber ist, sage ich euch Bescheid, ne?

Wahnsinn. Aerosmith singt immer noch und hier kommt schon die Entwarnung. Auf der A7 Hamburg-Flensburg kein Falschfahrer mehr im Elbtunnel.

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0: 12.23 Uhr. Ich wünsche euch einen richtig schönen Montag. Es soll ja schon vorgekommen sein, dass Menschen sich krank gemeldet haben oder eine Verabredung abgesagt, weil sie in den Spiegel geguckt haben und dann festgestellt haben im Spiegel, so kann ich nicht losgehen. Ja, weil es nicht vorher einen Frisurunfall gab. Sprechen wir heute hier in der 2 drüber über eure Haarfails. Und auch der Michael hat sich dazu gemeldet über unseren Chat in ARD Sounds, in der ARD Sounds App. Der hat sich nämlich eine neue Haarschneidemaschine gekauft. Die hat aber irgendwie nicht funktioniert, hat er gedacht. Er hat nämlich so einen Aufsatz gehabt und dann war es irgendwie so 10 mm und nichts ist passiert. Und dann hat er den nächsten Aufsatz genommen, 6 mm, nichts passiert und so weiter. Und bei 2 mm dann hat er plötzlich diese Haarschneidemaschine richtig gehalten. Er hat sie vorher falsch gehalten. Und da hat er auf einmal richtig gehalten, nämlich in so einem Winkel. Und plötzlich hat er festgestellt, oh, hat ja wohl doch funktioniert.
1: Dann hatte ich plötzlich diese Schneise auf dem Kopf, habe mir dann eine Mütze aufgesetzt. Bin dann zu meiner Nachbarin, die ist Friseurin, und habe ihr das gezeigt. Als sie dann vor Lachen wieder zu sich kam, sagte sie, man könne da logischerweise jetzt gar nichts anderes machen, als diese Haare komplett zu entfernen ringsrum, so dass sie mir dann eine 2 mm Frisur verpasst hat. Das war vorher so nicht geplant, zumal ich einen Tag später nach Griechenland in den Urlaub geflogen bin, nach Kreta. Und bei 40 Grad im Schatten plötzlich ohne Haare, das war jetzt auch nicht so ein ganz kluger Schachzug.
0: Naja, aber da kann man sich eine Mütze aufsetzen und da immer ordentlich eincremen, ne, Michael?
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0: Hello, it's me. So, und jetzt ist auch schon wieder halb, nämlich kurz nach halb eins. Zeit für den NDR 2 Verkehrsservice für den ganzen Norden. Stau oder stockender Verkehr. Ab 3 Kilometer gucken wir drauf. A1, damit geht's los zweimal. Einmal Lübeck Richtung Hamburg. Zwischen Hamburg-Billstedt und Norderelbbrücke 5 Kilometer stockender Verkehr. Und A1 Osnabrück Richtung Bremen. Zwischen Bremen-Brinkum und Asten 4 Kilometer Stau. Verzögerung rund 20 Minuten. A7, auch zweimal dabei. Einmal Flensburg Richtung Hamburg. Zwischen Dreikamburg Nordwest und Elbtunnel 5 Kilometer stockender Verkehr. Und die A7 Hamburg Richtung Flensburg zwischen Aufschlag und Schleswig-Jagel 3 Kilometer stockender Verkehr. Und dann habe ich noch eine Meldung von der A7, A27 Bremen Richtung Walsrode zwischen Bremer Kreuz und Achim Nord 3 Kilometer stockend.
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0: Wie hoch könnt ihr so springen aus dem Stand? Also jetzt mal aus dem Stand hochspringen. Wie hoch kommt ihr da so? Also ich schätze, ich komme so bummelig auf 1 Meter. Ja, ich springe auch mal gerne bei meiner Mutter über den Zaun, da kriegt sie mal die Krise. Ja, weil sie denkt, da bleibt er doch mit dem Hosenbein hängen und naja, könnte schon passieren. Aber dieser Thrill, wenn ich davor stehe, weiß auch nicht, das ist irgendwie so eine Geschichte von früher. Egal. Also nun zu unserer kleinen Spezialfrage. Wie hoch aus dem Stand springt wohl der Springbock? Was glaubt ihr, wie hoch aus dem Stand springt der Springbock? Der Name sagt ja schon, er kann's, ne? Und er kommt relativ hoch. Also was heißt relativ? 3,50 Meter hoch aus dem Stand. Das ist Wahnsinn, oder? Das ist echt Wahnsinn. Wirklich Wahnsinn. Also stehst du auf einem 3-Meter-Brett, da unten ist ein Springbock und dann bing! Guckt er dir einmal kurz in die Augen und fliegt wieder runter. Ja, das nur mal so als Spezialwissen für euch. Ne? Das richtige Wissen, also das Allgemeinwissen. Darum geht's gleich im 45-Sekunden-Quiz.

0: Lila Wolken. Ah, das sind auch so Fantasien, nicht? Ihr hört NDR 2 den Vormittag mit Holger und jetzt wird gespielt, jetzt wird gequizt, jetzt könnt ihr mitwissen oder wenn ihr es nicht wisst, dann halt mitraten. Ja. Beim 45-Sekunden-Quiz, es geht um Allgemeinbildung und ihr könnt tolle Konzerttickets gewinnen, zum Beispiel für Herbert Grönemeyer oder für Fanta 4. Ist alles möglich, einfach anmelden und mitspielen. Ne? Und das könnt ihr natürlich machen auf unserer Seite ndr2.de und das hat als erste Kandidatin der Woche auch die Julia gemacht. Julia aus Delmenhorst. Wir spielen jetzt unser Wochenende, das vergangene Wochenende. Gab es da irgendwas Schönes, irgendein Highlight, irgendwas zu feiern?
1: Den Geburtstag von meinem Stiefpapa.
0: Herzlichen Glückwunsch nachträglich.
1: Ja.
0: Gab es Torte?
1: Den haben wir gestern gefeiert.
0: Aha.
1: Es gab gegrilltes.
0: Ach, auch schön. Da wäre ich auch sofort dabei. Aber egal. So, Julia, ich habe mir ein paar Fragen für dich überlegt.
1: Bin bereit.
0: Super. Das will ich sehen. Dann mal los.
1: Schauen wir mal.
2: 45 Sekunden ab jetzt.
0: Katalonien ist ein Teil welches Landes?
1: Spanien.
0: Rupert Grint ist heute 38 geworden. Welche Filmrolle genau hat ihn bekannt gemacht?
1: Ron Weasley.
0: Welcher Gott aus der griechischen Mythologie hat Flügel am Helm?
1: Hermes.
0: Wovon sind Arabica und Robusta Sorten?
1: Kaffee.
0: Houdini und One Kiss sind Songs welcher Sängerin?
1: Weihnachten.
0: Von welchem Dichter stammt der Spruch, hier stehe ich nun, ich armer Tor?
1: Weiter.
0: Fußballer Erling Haaland hat sich von seinen langen Haaren getrennt. Aus welchem Land kommt Erling?
1: Finnland.
0: Welches chemische Element? Ach nee, das wollten wir ja nicht. Wir hatten nämlich vorher besprochen, chemische Elemente gehen gar nicht.
1: Ja!
0: Okay, pass auf, ich stelle dir eine andere Frage und wenn du sofort die Antwort raushauen kannst, dann gibt's einen Punkt.
1: Okay.
0: Freiburg im Breisgau liegt in welchem Bundesland?
1: Sachsen. Keine Ahnung.
0: Leider Baden-Württemberg.
1: Ah, ja, okay.
0: Wir haben es versucht, ne?
1: Ja.
0: Okay, was haben wir denn
1: alles
0: da?
1: Gut.
0: Also, wir haben Erling Haaland knapp daneben. Er kommt aus Norwegen.
1: Okay.
0: Ist in England geboren, also das hätte ich auch noch durchgehen lassen, aber Norwegen. Dann haben wir, hier stehe ich nun nicht armer Tor und bin so klug als wie zuvor. Das ist ein Spruch aus Faust von Goethe. One kiss is all I need und Houdini, das ist Dua Lipa. Aber vorne war es sehr gut, alles richtig. Ne? Hermes, Kaffee, Ron Weasley und Spanien. Also da hatten wir eigentlich schon 4 Punkte und einen super Lauf. Mhm. Es ist bei diesen 4 Punkten geblieben, aber trotzdem gut.
1: Ja, dann schauen wir mal.
0: Gerade zum Wochenstart finde ich eine wirklich respektable Leistung. Da kann die Woche ja eigentlich nur gut werden.
1: Dankeschön.
0: Julia, mach's gut, ne?
1: Danke, du

0: Hello, hello, turn your radio on, sag ich nur. Ihr hört NDR 2, Robbie Williams gerade gehört und gleich warten noch Sunrise Avenue. Auch schön, die beste Musik bei uns.
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0: 13 Uhr. Sunrise Avenue bei NDR 2 um 13 Uhr und es ist der erste Tag nach dem Urlaub für viele bei uns im Norden, aber nicht nur bei uns im Norden, auch für Kanzler Merz ist heute ja wieder soweit, Sommerpause vorbei, er ist wieder zurück und es warten direkt ein paar brenzlige Themen auf ihn.
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2: Die Ferien sind vorbei. Nach der Sommerpause trifft sich heute zum ersten Mal wieder die CDU-Spitze. Kanzler Merz leitet das Treffen. Er hatte schon angekündigt, er will in den kommenden Wochen einen Schwerpunkt auf die Wirtschaftspolitik legen. Jan Busche, NDR 2 aktuell.
3: Ein Wachstums- und Aufbruchsjahr 2026. Das hatte Kanzler Merz vor Monaten angekündigt und gestern per Zeitungsinterview noch einmal nachgelegt. Da hat er deutliche Entlastungen für die Wirtschaft angekündigt, vor allem für Handwerk und Mittelstand. Heute zeigt sich schon mal, was die CDU vom Kanzler und Parteichef erwartet. Vor der Sommerpause gab es parteiintern Kritik an Merz, weil er Personal in der Regierung ausgetauscht hatte. Außerdem dürfte es heute beim Treffen der CDU-Spitze um den Reformfahrplan gehen. Große Themen stehen noch an, die Renten- und Pflegereform zum Beispiel.
2: Er war einer der bekanntesten und mächtigsten Größen der deutschen Wirtschaft. Der Hamburger Unternehmer und Großaktionär Klaus-Michael Kühne. Jetzt ist er im Alter von 89 Jahren gestorben. Das hat sein Konzern mitgeteilt. Karl Schreiber, NDR 2 aktuell.
4: In den 60er Jahren ist Kühne in das Unternehmen Kühne und Nagel eingestiegen, das sein Großvater mitgegründet hatte. Die Firma ist zum weltgrößten Luft- und Seefrachtkonzern geworden. Kühne hat lange Zeit in Hamburg gelebt. Später ist Kühne dann in die Schweiz gezogen. Er war mehrfacher Milliardär und damit einer der reichsten Deutschen. In der Vergangenheit gab es aber auch Kritik an Kühne. Seit Jahren hatte er sich geweigert, die NS-Vergangenheit seiner Firma öffentlich aufzuarbeiten. Kühne und Nagel hatte nach 1933 für das NS-Regime Möbel und Hausrat verfolgter und ermordeter Juden transportiert.
2: In den Niederlanden ist am frühen Morgen ein Reisebus mit Schülern aus Schleswig-Holstein verunglückt.

0: sind nach Angaben der Polizei mehrere Menschen verletzt worden. Marius Zekri, NDR 2 aktuell.
1: An Bord waren 2 Oberstufenklassen, insgesamt 54 Personen aus der Gemeinschaftsschule Probstei aus dem schleswig-holsteinischen Schönberg. Sie waren mit dem Bus auf dem Weg nach Paris, als er etwa 80 Kilometer östlich von Amsterdam mit einem Lieferwagen zusammengestoßen ist. Wie genau es zu dem Unfall kommen konnte, ist noch nicht bekannt. Bei der Kollision sind laut Polizei 8 Menschen schwer verletzt und in Krankenhäuser gebracht worden. Nach Informationen des NDR sind neben dem Lieferwagenfahrer auch Schülerinnen und Schüler verletzt worden. In Lebensgefahr befindet sich aber niemand.
0: In knapp 4 Wochen wird in Mecklenburg-Vorpommern gewählt. Und gleich ab 13.30 Uhr wird deshalb der Wahl-O-Mat im Netz freigeschaltet. Das Frage- und Antwort-Tool soll dabei helfen, die Partei zu finden, die ähnliche Positionen vertritt wie man selbst. Den Wahl-O-Mat gibt es in Deutschland seit fast 25 Jahren.
2: Soweit die NDR 2 Nachrichten. Und nun gucken wir aufs Wetterchen. Und wenn mal wieder jemand sagt, das bringt doch nichts, dann könnt ihr sagen, weißt du, was immer was bringt? Das Wetter. Mal Sonne, mal Regen und am Donnerstag sogar bis 29 Grad. Ja, wer es sommerlich warm mag, der kann sich freuen, der ist in dieser Woche genau richtig aufgehoben. Allerdings pirschen wir uns langsam ran, ganz langsam und entspannt. Ja, da kommen wir heute ganz entspannt auf erstmal nur so 22 Grad, morgen dann schon 26. Da wird es auch richtig sonnig. Heute teilweise. Also teilweise gibt es richtig Sonnenschein, teilweise auch hängen die Wolken ein bisschen dicker zusammen oder ein bisschen dichter zusammen. Und dann kann es auch einen kleinen Schauer noch hier untergeben. Und die 22 Grad zum Beispiel so rund um Hannover. Dann haben wir in Hamburg-Harburg rund 20 Grad. In Emden kommen wir auf 19 und dann gucken wir nochmal Richtung Nordsee. Husum heute rund 18 Grad. Jetzt für euch der NDR 2 Verkehrsservice für den ganzen Norden mit Stau oder stockendem Verkehr ab 3 Kilometer Länge. A1 ist gleich dreimal dabei. Einmal Lübeck Richtung Hamburg zwischen Hamburg-Billstedt und Norderelbbrücke 5 Kilometer stockend. A1 Bremen Richtung Osnabrück zwischen Uphusen, Bremen-Marndorf und Hemmelingen 5 Kilometer stockender Verkehr. A1 Osnabrück Richtung Bremen zwischen Bremen-Brinkum und Asten 4 Kilometer Stau. Da dauert es dann rund 20 Minuten länger. Und hier kommt die letzte Meldung von der A7 Flensburg Richtung Hamburg zwischen Dreieck Hamburg Nordwest und dem Elbtunnel 5 Kilometer stockender Verkehr.
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2: Einen Banküberfall, den stellt man sich meistens so vor wie bei Ocean's 11 oder so. Dicke Tresore, fette Beute. Bei uns im Norden läuft das aber auch mal anders. In Hannover hat ein junger Mann, rund 28 Jahre alt, bei einem Bankraub 10 Euro erbeutet. Tja, heute beginnt der Prozess. Die Story, er ist mit dem Messer in die Bank gegangen und wollte Geld. In der Bank gab es aber keine Kassen und schließlich hat ein Passant ihm dann 10 Euro aus dem Portemonnaie gegeben. Tja, und heute geht's dann auf die Anklagebank. Ist ja auf jeden Fall ein Delikt, ein Verbrechen und ein Messer hat er auch in der Hand gehabt. Also lustig ist die Geschichte nicht, aber ich will mich nicht zu weit aus dem Fenster lehnen, wenn ich sage, ich glaube, die Beute, die ist weg. Die hat er bestimmt schon ausgegeben.

0: Ihr hört NDR 2, den Vormittag mit Holger. Gleich die beste Musik von den Toten Hosen und Campino, der ja einige wundervolle Sachen gesagt hat, gerade auch zum Thema Fußball. Zum Beispiel, jeder sollte an was glauben und wenn es Fortuna Düsseldorf ist. Oder man entscheidet sich nur einmal im Leben für einen Verein. Das war's dann. Campino hat sich für Düsseldorf entschieden und ich habe mich für den Hamburger Sportverein entschieden. Da kommst du dann nicht mehr raus. Ne? Und eigentlich ja, weil mein Bruder damals HSV-Fan war, der allerdings die Mannschaften zweimal gewechselt hat. Da war plötzlich Werder-Fan und dann plötzlich Pauli-Fan. Aber auch egal. Also auf jeden Fall bin ich über ihn zum HSV gekommen und ich dachte immer durch dick und dünn. Deswegen bin ich auch heute noch HSV-Fan, aber ich mag auch alle anderen Vereine. Also da bin ich nicht so krass. Ja, heute ist jedenfalls Pokal mit den Hamburgern, dem HSV, und zwar um 18 Uhr beim Drittligisten SC Verl aus Ostwestfalen und Trainer Merlin Polzin, der ist schon mächtig hot.
1: Der HSV hat es auch geschafft, in den letzten Jahren dann mehrfach auch bis ins Halbfinale vorzustoßen. Und deswegen haben wir einfach maximal Bock auf diesen Wettbewerb, der richtig, richtig geil sein kann. Dafür musst du aber auch in jeder einzelnen Runde, in jedem einzelnen Moment dann voll abliefern und voll da sein.
0: So ist es eben. Ja. Mal gucken, was der HSV abliefern kann. Und Wolfsburg muss heute auch abliefern, nämlich gegen Alt-Glienicke. Und wollen wir sehen, was da alles drin ist. Ihr könnt dabei sein über die NDR 2 Sportschau-App. Ja, da ist das möglich. Die sind in voller Länge bei beiden Spielen mit dabei. Aber hier bei NDR 2 gucken wir natürlich auch drauf. Und Campino, den hören wir jetzt mit den Toten Hosen. Nur nach vorn, beste Musik bei NDR 2.

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0: So, dann nochmal Verkehr, wa? Jetzt um 13:30, der NDR2 Verkehrsservice für den ganzen Norden. Stau oder stockender Verkehr ab 3 Kilometer Länge. A1 Bremen Richtung Osnabrück zwischen Uphusen, Bremen-Mahndorf und Hemelingen. 5 Kilometer stockender Verkehr und rund 20 Minuten, die es länger dauert. A1 Osnabrück Richtung Bremen zwischen Bremen-Brinkum und Asten. 4 Kilometer Stau, dadurch dauert es dort 20 Minuten länger und... Eine Meldung habe ich ja noch. A29, Ahlhorner Heide Richtung Wilhelmshaven zwischen Kreuz Oldenburg Ost und Oldenburg Hafen. 3 Kilometer Stau.
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0: Und mit den kleinen Geschichten von den Haarfails. Ja? Also wenn man mal versucht hat, sich die Haare selber zu stylen oder anderen die Haare zu schneiden und es richtig daneben ging. Darüber reden wir. Und da hat sich die Anja gemeldet. Hallo Holger. Ich dachte mal, als die Kinder noch klein waren, so 3 und 4 Jahre alt, dass Haare schneiden eigentlich nicht so schwer sein kann. Kein Hexenwerk, schreibt sie. Ich wurde eines Besseren belehrt. Bei meiner Tochter den Pony schneiden ging noch relativ gut. Bei ihren langen Haaren war das auch noch ganz okay. Mein Sohn, der die große Schwester gerne vorschickte, um erstmal zu schauen, beobachtete alles sehr skeptisch und als er nur an einer Reihe war und ich mich seinem Gesicht mit der Schere näherte, wich er immer wieder aus. Ja, das hatte zur Folge, dass er nach einem echten Kampf aussah, wie ein Kriegskind in den 50er Jahren. Ich hörte dann noch, wie die beiden Kinder im Badezimmer waren und meine Tochter mit der weichen Babybürste versuchte, meinem kleinen Bruder oder ihrem kleinen Bruder ein bisschen was zu retten. Schau mal, hat sie gesagt, jetzt sieht es gar nicht mehr so schlimm aus. Meine Freundin, die Friseurin ist, schüttelte nur lachend den Kopf, als sie notfallmäßig zu uns rief. Und seitdem habe ich Haarschneideverbot. Liebe Anja, das ist zwar hart, aber auf der anderen Seite für alle vielleicht ja noch besser.

0: Hallo, ihr hört den NDR 2 Vormittag. Was uns heute noch fehlt, was wir noch gar nicht hatten, das ist eigentlich ein Psychologe. Deswegen unterhalten wir uns jetzt über Meinungen und warum es uns so schwerfällt, die Meinung mal zu ändern. Ja, da wird eher so wütend aufgelegt oder Türen knallen oder man wird laut. Ja, sowas kommt vor in den besten Ehen, in den besten Freundschaften, überall. Und oft ist der Ausgangspunkt von einem Streit einfach nur eine Meinungsverschiedenheit. Dass man unterschiedlicher Meinung ist oder dass keiner irgendwie auf den anderen mal zugehen kann oder sagen kann, ja Mensch, so kann man es auch sehen oder so. Warum fällt es uns so schwer, unsere Meinung vielleicht auch mal zu ändern? Hey, du hast recht, so habe ich das ja noch gar nicht gesehen. Oder, ja, ich müsste mal an mir arbeiten oder, nö, das war jetzt wirklich nicht so gut von mir, hast auch recht, ne? Warum schaffen wir das so schwer? Bastian Willeborg ist Facharzt für Psychiatrie, für Psychotherapie und psychosomatische Medizin und war zu dem Thema beim Deutschlandfunk Nova zu Gast. So. Und da hat er gesagt, Meinung hat viel mit Selbstwert zu tun. Er sagt, wenn man einen stabilen Selbstwert hat und mit sich im Reinen ist, dann...
1: Dann fällt mir das viel leichter, sowas zu sagen, Mensch, da habe ich mich geirrt, aber ich bin okay damit. Das ist ja, also nicht ich bin sozusagen falsch, sondern meine Meinung, die ich da hatte, da habe ich mich einfach geirrt und das kann ich anpassen. Und andersrum ist es so, wenn du so einen fragilen Selbstwert hast, dann kann das ganz häufig so als Kränkung erlebt werden. Und dann merkst du wieder den Unterschied, den einen fällt es denn leichter, eine Meinung anzupassen, weil cool, ich habe was dazugelernt. Den anderen vielleicht schwieriger, wenn man denkt, boah, ich bin viel zu blöd.
0: Ja, und ganz besonders schwierig wird es, wenn es um politische Dinge geht.
1: Das Problem bei politischer Einstellung ist häufig, das ist halt ganz wenig faktenbasiert, was mich auch wirklich nervt. Das hängt total viel eben mit Identität, Zugehörigkeit, Moral, Milieu, Freundeskreis, dann auch Medienumwelt sozusagen. Das hat halt was leider, sage ich mal, total Identitätsstiftendes. Und dann sind Gegeninformationen nicht einfach nur Informationen oder Fakten, sondern dann wird das gleich als Angriff gewertet. Der ist gegen mich, die ist gegen mich sozusagen. Und dann macht es das total schwer, da Meinung zu verändern.
0: Oft schaukelt man sich ja irgendwie so hoch, ne? Und hat nicht so die Diskussion, die man vielleicht gerne gehabt hätte. Wie könnte es denn besser laufen?
1: Wir tauschen mal Argumente aus und wir sind beide total offen dafür, irgendwie neue Dinge zu lernen. Das wäre der Idealzustand. Und wenn du aber sowas kommst wie, ey, nee, wenn ich dir jetzt recht gebe, hast du gewonnen und ich verloren, das mache ich auf keinen Fall, ne. Dann bist du in diesem Konflikt drin und dann kämpfst du gegeneinander und in der Regel gewinnt dann keiner.
0: Ja, eigentlich ein großes Thema, über das wir, glaube ich, 3 Sendungen hintereinander machen könnten. Aber hier wollten wir es nun mal ein bisschen anreißen. Die Meinung, die eigene und warum es so schwer ist, auch mal andere Meinungen zu akzeptieren oder dem anderen zuzustimmen und zu sagen, Mensch, habe ich mich geirrt oder so. Auf jeden Fall ist es gesund, wenn man das dann noch wieder mal tut. Ich und Pflaster hier bei NDR 2.

0: Ich und ich bei NDR 2 gleich Jessica und Christopher im NDR 2 Nachmittag für euch.
1: Und wir hören uns morgen um 10. Also ich bin jedenfalls da. Und Tabacity gibt's jetzt die beste Musik bei NDR 2. Schönen Nachmittag für euch.

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0: 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Die Ferien sind vorbei, jetzt auch endgültig für alle im Norden und seit heute auch für Bundeskanzler Merz. Der startet in eine sehr volle Arbeitswoche.
1: Es ist 14 Uhr.
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3: 23 Tage, so lange war Bundeskanzler Merz von der Bildfläche verschwunden, in der Sommerpause. Trotz extremer Hitze, brennender Wälder und einer Sprengstoffdrohne am Leipziger Flughafen. Heute ist Merz, erster offizieller Arbeitstag nach dem Urlaub. Katrin Aue, NDR 2 Berlin. Was liegt jetzt an für ihn?
4: Da liegt ein ganzer Brocken Arbeit auf seinem Schreibtisch. Die Rentenreform, die er vor der Sommerpause angekündigt hat, muss umgesetzt werden. Und es könnte schwierig werden, weil sie ja gleich wild diskutiert wurde. Stichwort sogenannte Rente mit 63, die abgeschafft werden soll. Aber auch bei der Einkommensteuer und bei der Pflege soll noch in diesem Jahr eine Reform geschafft werden, jeweils mittlere und kleinere Einkommen, Familien entlasten und die Pflegekasse quasi vor dem Kollaps bewahren. Das ist ein richtig großer Berg Arbeit.
3: Er war einer der bekanntesten und mächtigsten Größen der deutschen Wirtschaft. Der Hamburger Unternehmer und Großaktionär Klaus-Michael Kühne. Jetzt ist er im Alter von 89 Jahren gestorben. Das hat sein Konzern mitgeteilt. Karl Schreiber, NDR 2 aktuell.
5: In den 60er Jahren ist Kühne in das Unternehmen Kühne und Nagel eingestiegen, das sein Großvater mitgegründet hatte. Die Firma ist zum weltgrößten Luft- und Seefrachtkonzern geworden. Kühne hat lange Zeit in Hamburg gelebt. Später ist Kühne dann in die Schweiz gezogen. Er war mehrfacher Milliardär und damit einer der reichsten Deutschen. In der Vergangenheit gab es aber auch Kritik an Kühne. Seit Jahren hatte er sich geweigert, die NS-Vergangenheit seiner Firma öffentlich aufzuarbeiten. Kühne und Nagel hatte nach 1933 für das NS-Regime Möbel und Hausrat verfolgter und ermordeter Juden transportiert.
3: In Niedersachsen ist die Zahl der Straftaten in Verbindung mit Clankriminalität wieder gesunken. Das hat die Innenministerin Behrens mitgeteilt. Demnach gab es im vergangenen Jahr fast 2700 solcher Straftaten. Das sind 14% weniger als 2024. Insgesamt wurden rund 2400 Tatverdächtige registriert. Das ist fast die Hälfte davon, die Wiederholungstäter waren. Die Behörden konnten bei den Tätern Vermögen von fast 5,4 Millionen Euro einziehen. So viel wie noch nie, heißt es. Immer mehr von uns fragen bei Problemen KI-Chatbots nach Rat. Und im Chatbot ChatGPT ändert sich in Deutschland ab heute was. Es wird nämlich Werbung angezeigt. Das gilt für die kostenlose und für die günstigste Bezahlung.

0: Version. Sebastian Moritz aus der ARD Verbraucherredaktion. Was heißt das? Was ändert sich konkret?
1: Wer dem Chatbot eine Frage stellt, der sieht unterhalb der Antwort eine graue Linie. Und unter dieser grauen Linie, da kann sich eine Werbeanzeige finden. Wer das nicht möchte, der kann entweder für 23 Euro im Monat ein kostenpflichtiges Abo abschließen oder den sogenannten temporären Modus verwenden. Da kann man der KI aber nur weniger Fragen stellen und auch keine Bilder generieren. OpenAI betont, dass die Werbenden keinen Zugriff auf die Chatverläufe bekommen. Allerdings kann sich der Inhalt der Werbung schon an den Suchanfragen der Nutzerinnen und Nutzer orientieren.
2: Ich hatte mir vom Start in die neue Woche vom Wetter her so ein bisschen mehr erwartet. Sonne war angesagt, meine App ist jetzt so mittel. Frau Jessica Müller, wie viel Sommer steckt heute noch im Nachmittag?
3: Auf jeden Fall eine ganze Menge, denn je später der Tag, desto weniger Wolken sind unterwegs. Die lösen sich nämlich so langsam auf und dann kommt auch die Sonne. Top-Temperaturen heute 21 Grad in Meppen, 22 Grad in Hamburg und bis 23 Grad in Neustadt-Glewe.
2: Die Sonne ist mir gar nicht so wichtig, ich habe es ja hier im Studio. Der NDR2-Verkehrsservice für den ganzen Norden. Stau oder stockend ab 3 Kilometer Länge. Wir starten auf der A1 Bremen Richtung Osnabrück zwischen Opphusen, Bremen-Mahndorf und Hemelingen. 5 Kilometer dauert da 20 Minuten länger. A1 Osnabrück in Richtung Bremen nochmal zwischen Bremen-Brinkum und Asten. 3 Kilometer Stau. Dann die A7 Flensburg Richtung Hamburg zwischen Dreieck Hamburg Nordwest und dem Elbtunnel. 5 Kilometer und zum Schluss schnell noch die A29. Ahlhorner Heide Richtung Wilhelmshaven zwischen Kreuz Oldenburg Ost und Oldenburg Hafen. 3 Kilometer Stau.
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2: Wir wünschen euch einen schönen Montag. Nachmittag jetzt mit Marc Amber.

0: Die sind auch zurück. Fury in the Slaughterhouse hier im NDR 2 Nachmittag mit Jessica und Christopher. Und alles kommt zurück. Nicht nur die Klamotten aus unserer Jugend, auch die Songs.
1: Ich weiß nicht.
2: Blind. Wir sind Helden. Als der Song ein Hit war, da waren wir beide so Anfang 20, da waren wir noch jung und noch schöner. Und wie so viele Songs ist auch dieser jetzt wieder voll im Kommen in den sozialen Medien. Gibt's einen richtigen Hype. Ganz viele singen den gerade nach oder machen Instrumental-Cover-Versionen. Und das hat jetzt auch die Sängerin der Helden mitbekommen. Judith Holofernes ist maximal gerührt.
3: Ich krieg die ganze Zeit Nachrichten geschickt, dass Von hier an blind total durchdreht. Ihr müsst euch vorstellen, ich habe den Text damals geschrieben, als ich sehr jung das Gefühl hatte, meine kühnsten Träume verwirklicht zu haben und zu denken, und jetzt? Was passiert jetzt? Was soll jetzt noch kommen? Und ich wollte über dieses Gefühl schreiben, die Zukunft wirklich überhaupt nicht sehen zu können. Ich möchte der kleinen Judith zuwinken und sagen, das wird ziemlich gut, was da noch kommt.
0: Ach schön, das würde ich der kleinen Jessica auch gerne sagen.
2: 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Ja, ich wusste schon immer, dass du gut bist.

0: Es ist 2:30. MDR2 ist hier mit dem Verkehrsservice für den ganzen Norden. Stau oder stockend ab 3 Kilometer Länge. Da haben wir die A1 Bremen in Richtung Osnabrück zwischen Opposen, Bremen-Mahndorf und Hemelingen. 6 Kilometer stockend, dauert 20 Minuten länger. Nochmal A1 Osnabrück in Richtung Bremen zwischen Bremen-Brinkum und Asten. 3 Kilometer Stau.
1: Und die A7 nach Hannover in Richtung Flensburg zwischen Hausbruch und dem Elbtunnel. 3 Kilometer stockender Verkehr und das war's. Gute und sichere Fahrt für euch.

0: Ihre Gegner sind sonst Eintracht Norderstedt, Weiche Flensburg oder der Eimsbüttler TV aus Hamburg. Jetzt am Wochenende hat der SSV Jeddelo 2 im DFB-Pokal allerdings gegen den ersten FC Heidenheim gespielt, einen Bundesliga-Absteiger.
1: Und der SSV Jeddelo hat Heidenheim aus dem Pokal geschmissen mit 5:2. Yes. Und der Trainer vom SSV Jeddelo, der heißt Christian Arambasic und der ist jetzt bei uns. Moin Christian.
2: Moin Moin.
0: Wie sieht's aus? Kannst du wieder gerade ausgucken? Wie war die Party am Wochenende?
2: Ja, also die Party war für die Jungs, glaube ich, lange. Ich habe heute Morgen, gab es natürlich ein paar Termine, die anstanden und wir haben nicht alle vor die Kameras mehr bekommen, weil der eine oder andere im Bett lag und nicht mehr fahren konnte.
1: Au.
2: Aber bei mir war es anders. Ich war gestern um 8:30, habe ich mich dann von der Party verabschiedet und war dann zu Hause im Kreise meiner engsten Familie.
1: Aber mal sportlich, 5:2, das kann ja kein Zufall sein.
2: Ja, Zufall, nee, das nicht, aber es war eine Sensation, die wir, glaube ich, gestern erreicht haben.
0: In München und in Dortmund, da bibbert man natürlich jetzt schon. Wie ist denn deine Taktik gegen die nächsten Großen möglicherweise, die ja kommen können?
2: Ja, wir sind jetzt natürlich der Pokalschreck, aber die Wahrheit ist natürlich, dass wir das schon einschätzen können. Aber wenn Bayern oder Dortmund kommt, dann wird es mit der Analyse schwierig, weil dann ist es, glaube ich, nochmal eine andere Nummer. Aber wir freuen uns über jeden Gegner. Wir sind einfach unglaublich dankbar und glücklich, dass wir jetzt eine Runde weiter sind, gerade mit den Drumherum beim SSV Jeddelo, mit dem Brand, den wir da auf der Anlage hatten vor einem Jahr. Die Kabinen sind abgebrannt, die Halle ist abgebrannt. Also wirtschaftlich war das natürlich ein brutaler Erfolg, den wir da gestern erreicht haben. Die Mannschaft, der Staff, alle drumherum.
1: Ach, dann hat Karma geregelt. Umso schöner. Vielen Dank fürs Gespräch.
2: Dankeschön. Vielen Dank euch.

0: bisschen.
1: Jetzt Danger Dan, die meisten meiner Freunde.
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0: Mit NDR 2 durch den Montag. Erster Tag nach dem Urlaub, da startet man ja eigentlich erstmal so langsam wieder rein. Für Kanzler Merz ist es heute soweit. Der ist zurück aus seiner Sommerpause. Und es warten direkt brenzliche Themen auf ihn.
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3: Rund 4 Wochen Auszeit sind für Bundeskanzler Merz jetzt vorbei. Und es geht direkt los. Heute stand direkt ein Treffen der CDU-Spitze auf dem Plan, das Merz leitet. Und ab morgen steht die Regierungsklausur an. Da gibt es Druck, auch aus der Industrie. Die fordert, die Koalition muss die geplanten Reformen jetzt schnell angehen. Isabel Karas, NDR 2 Berlin.
4: Bei allem, was die Regierung tut, müsse es darum gehen, dass es auf Wachstum einzahle. Das sagt Tanja Gönner, Hauptgeschäftsführerin des Bundesverbands der deutschen Industrie in der ARD. Während die Industrie auf schnelle Umsetzung drängt, rechnet Dirk Wiese, der parlamentarische Geschäftsführer der SPD-Fraktion, mit weiteren Diskussionen, vor allem bei der Rente. Aus Regierungskreisen heißt es, im Mittelpunkt der Kabinettsklausur stünden die Themen Wettbewerbsfähigkeit und Innovation. Neben Kanzler Merz und seinen Ministerinnen und Ministern sind auch Gäste aus Handwerk, von Start-ups und der Finanzbranche eingeladen.
3: Der Logistikunternehmer Klaus-Michael Kühne ist tot. Der Hamburger ist vergangene Nacht im Alter von 89 Jahren gestorben, heißt es von seinem Unternehmen. Mareike Markosch, NDR 2 aktuell.
5: In den 60er Jahren war Kühne in das Unternehmen Kühne und Nagel eingestiegen, das sein Großvater mitgegründet hatte. Die Firma wurde daraufhin zum weltgrößten Luft- und Seefrachtkonzern. Kühne hat lange Zeit in Hamburg gelebt, später ist er in die Schweiz gezogen. Er war mehrfacher Milliardär und damit einer der reichsten Deutschen. In der Vergangenheit gab es auch Kritik an Kühne. Seit Jahren hatte er sich geweigert, die NS-Vergangenheit seiner Firma öffentlich aufzuarbeiten. Kühne und Nagel hatte nach 1933 für das NS-Regime Möbel und Hausrat verfolgter und ermordeter Juden transportiert.
3: Volkswagen steckt tief in der Krise. 4 Werke und zehntausende Jobs stehen auf der Kippe. Deshalb will Niedersachsens Ministerpräsident Lies heute Abend das VW-Werk in Hannover besuchen. Denn auch das könnte geschlossen werden. Birgit Bröchler, NDR 2 aktuell.
6: Im VW-Werk Hannover will Lies mit Betriebsratsmitgliedern, Belegschaft und Werksleitung sprechen. Besuche stehen in den kommenden Tagen auch in den Werken Osnabrück und Emden an. Lies lehnt Werksschließungen ab und fordert alternative Konzepte. An allen Standorten soll es diese Woche außerdem Betriebsversammlungen geben, auf denen der Vorstand Klartext reden soll. Denn die Mitarbeiter bangen nicht nur um ihre Jobs, sie sind auch wütend. In einer internen Umfrage kritisieren sie Vorstandschef Blume scharf wegen seiner, so wörtlich, desaströsen Kommunikation nach außen.
3: Die Krankenversicherung Barmer startet eine Hotline für Frauen in den Wechseljahren. Damit will die Kasse eine Versorgungslücke schließen und Frauen helfen, Symptome einzuordnen und passende Unterstützung zu finden, heißt es. Das Telefon ist täglich besetzt. Die Nummer findet ihr online auf der Website der Barmer. Die Beratung ist kostenfrei.
0: Ich hatte heute Vormittag schon mal so kurz Lust auf eine herbstliche Kürbissuppe. Da war es noch grau und relativ kühl, aber das Wetter hat sich jetzt so ein bisschen gefangen, ne?
7: Ja, so ein bisschen. Und im Laufe der Woche wird es auch wieder etwas sommerlicher. Heute können wir erstmal sagen, je später der Tag, desto weniger Wolken sind unterwegs. Die lösen sich nämlich im Laufe des Nachmittags langsam auf. Und zum Abend gibt es überall noch mal ein bisschen Sonne bei Topwerten von 21 Grad in Wismar, 22 Grad in Lauenburg und bis 23 Grad in Parchim.
0: NDR 2 Verkehrsservice für den ganzen Norden. Stau oder stockend ab 3 Kilometer Länge. A1 Bremen Richtung Osnabrück zwischen Opusen, Bremen-Mahndorf und Hemel.

0: 6 Kilometer stockend, 20 Minuten dauert's länger. A2 Hannover Richtung Dortmund, zwischen Dreieck Hannover West und Wunstorf-Lute, 5 Kilometer Geschiebe. A7 Flensburg Richtung Hamburg, zwischen Hamburg-Schnelsen und dem Elbtunnel, 7 Kilometer stockend. Und nochmal die A7 Hannover hoch Richtung Flensburg, zwischen Hamburg-Hausbruch und dem Elbtunnel, 3 Kilometer stockend.
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2: Heute mit Jessica und Christopher und wir wollen keinem schlechte Laune machen, aber heute ist der 24. August.
0: Jetzt habe ich schlechte Laune.
2: Das bedeutet, in 4 Monaten ist Heiligabend.
0: Oh Gott, oh Gott, oh Gott.
2: Und die Supermärkte im Norden haben ja alles parat. Der Stollen und die Spekulatius liegen ja seit 3 Wochen schon im Regal.
0: Ich habe mir diesmal wirklich vorgenommen, das mit den Geschenken in diesem Jahr rechtzeitig zu regeln, aber ich ahne, dass ich mich da wieder selbst enttäuschen werde. Aber danke nochmal für die Info.

0: Jetzt Philipp Poisel. Schön.
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0: ganz neu bei uns. Philipp Poisel mit Schön. Hier ist der NDR 2 Nachmittag mit Jessica und Christopher. Und über die Sommermonate hat sich ganz schön was angesammelt. Also jetzt auch emotional. 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

0: kurz nach 3:30. NDR2 ist bei euch mit dem Verkehrsservice für den ganzen Norden. Stauder stockend ab 3 Kilometer Länge. A1 Bremen Richtung Osnabrück zwischen Opphusen-Bremen-Mahndorf und Hemelingen 6 Kilometer plus 20 Minuten. Dann die A2 Hannover Richtung Dortmund zwischen Dreieck Hannover West und Wunstorf-Lute 5 Kilometer stockender Verkehr.
1: Es geht auf die A7 Flensburg Richtung Hamburg zwischen dem Dreieck Hamburg Nordwest und dem Elbtunnel 5 Kilometer stockend und die A7 Hannover Richtung Flensburg zwischen Hausbruch und dem Elbtunnel 3 Kilometer stockender Verkehr.
0: Wir wünschen euch eine gute Fahrt.
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0: Heute am Montag für euch mit Jessica und Christoph.

0: Die Purple Disco Machine im NDR 2 Nachmittag am Montag. Hier sind Jessica und Christopher. Kommt gut in Richtung Feierabend.
1: Und das kennt ihr auch. Ihr wart im Restaurant essen, wollt zahlen, bekommt dann dieses Bezahlgerät vor die Nase gehalten, auf dem ihr dann auswählen könnt, wie viel Trinkgeld ihr geben möchtet. 10%, 20%. 30% oder nichts. Und da sagen die Verbraucherzentralen, das ist jetzt nicht so richtig cool.
0: Wir sprechen drüber mit dem Finanzexperten von der Verbraucherzentrale Niedersachsen, Philipp Rehberg. Moin.
2: Moin.
0: Warum ist das keine gute Sache? Weil Trinkgeld an sich ist ja was Gutes.
2: Als ich das erste Mal erlebt habe, bin ich hinten übergefallen. Und ich dachte, was machen die denn jetzt? Auf der anderen Seite, wenn man elektronisch zahlen will und Trinkgeld geben will, ist es ansonsten auch ein bisschen kompliziert. Nur die Art und Weise, wie das manchmal gemacht wird, die gefällt uns nicht so.
1: Dann reden wir mal über diese Art und Weise, weil es gibt ja schon länger daran Kritik. Jetzt lautet die aktuelle Kritik, dass wenn man da 10%, 20%, 30% anklicken will, dann steht da schön groß geschrieben. Das kann jeder erkennen, aber so dieses kein Trinkgeld, das ist dann irgendwie unten in der Ecke, so dass man es kaum sieht und mit seinem dicken Finger gar nicht rankommt. Das ist das, was Sie aktuell kritisieren, oder?
2: Ja, das sagen wir, das ist so eine Art Dark Pattern. Das heißt, man wird so ein bisschen manipuliert, etwas in die Irre geführt, so als sei das eine halbe Verpflichtung, Trinkgeld zu geben. Und das ist es ja doch wohl nicht.
0: Funktioniert aber. Ich habe immer ein schlechtes Gewissen.
1: Ja.
2: Mir geht das ganz genauso. Manchmal hätte ich vielleicht auch kein Trinkgeld gegeben und drückt dann doch drauf. Also in bestimmten Bereichen, finde ich, ist es okay im Restaurant, wenn man diese Möglichkeit einräumt. An der Bäckereitheke hätte ich es ehrlich gesagt lieber nicht.
1: Haben Sie Informationen darüber, ob die Kohle dann am Ende wirklich auch beim Personal landet oder irgendwo im großen Topf der Firma verschwindet?
2: Nee, ich habe keine Informationen dazu und ich frage mich das auch immer. Und teilweise ist es auch so, dass ich dann tatsächlich im Restaurant frage, so wie ist das denn? Kommt denn das Trinkgeld dann tatsächlich auch bei euch an? Aber das ist natürlich auch so, wenn man den Betrag erhöht. Ja, auch da ist man sich nicht sicher, so wie ist das denn jetzt eigentlich? Da denkt man eher, okay, wenn es als Trinkgeld gebucht wird, dann muss es auch ausgezahlt werden.
0: Was ist denn der Vorschlag der Verbraucherzentrale? Wie soll das Ganze geregelt werden?
2: Ja, wir hätten halt gerne, dass der Gesetzgeber das ein bisschen einsortiert und sagt, okay, wenn ihr so etwas macht, dann müsst ihr auch die Möglichkeit, kein Trinkgeld zu geben, mindestens genauso groß darstellen wie die Trinkgeldbeträge.
1: Dankeschön, Herr Rehberg. Ich würde Ihnen jetzt, wenn ich könnte, 1 Euro Trinkgeld geben. Geht aber leider nicht.
2: Sie können ja der Verbraucherzentrale was spenden.

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0: 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Die Ferien sind vorbei, inzwischen ja wirklich für alle in Norddeutschland und seit heute auch für Bundeskanzler Merz. Der startet jetzt in eine sehr volle Arbeitswoche.
1: Ein paar Sekunden noch, dann haben wir es 16 Uhr.
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3: 23 Tage, so lange war Bundeskanzler Merz von der Bildfläche verschwunden, in der Sommerpause. Trotz extremer Hitze, brennender Wälder und einer Sprengstoffdrohne am Leipziger Flughafen. Heute ist Merz erster offizieller Arbeitstag nach dem Urlaub. Katrin Aue, NDR 2 Berlin. Was liegt jetzt an für ihn?
4: Da liegt ein ganzer Brocken Arbeit auf seinem Schreibtisch. Die Rentenreform, die er vor der Sommerpause angekündigt hat, muss umgesetzt werden. Und es könnte schwierig werden, weil sie ja gleich wild diskutiert wurde. Stichwort sogenannte Rente mit 63, die abgeschafft werden soll. Aber auch bei der Einkommensteuer und bei der Pflege soll noch in diesem Jahr eine Reform geschafft werden, jeweils mittlere und kleinere Einkommen, Familien entlasten und die Pflegekasse quasi vor dem Kollaps bewahren. Das ist ein richtig großer Berg Arbeit.
3: Er war einer der bekanntesten und mächtigsten Größen der deutschen Wirtschaft. Der Hamburger Unternehmer und Großaktionär Klaus-Michael Kühne. Jetzt ist er im Alter von 89 Jahren gestorben. Das hat sein Konzern mitgeteilt. Karl Schreiber, NDR 2 aktuell.
5: In den 60er Jahren ist Kühne in das Unternehmen Kühne und Nagel eingestiegen, das sein Großvater mitgegründet hatte. Die Firma ist zum weltgrößten Luft- und Seefrachtkonzern geworden. Kühne hat lange Zeit in Hamburg gelebt. Später ist Kühne dann in die Schweiz gezogen. Er war mehrfacher Milliardär und damit einer der reichsten Deutschen. In der Vergangenheit gab es aber auch Kritik an Kühne. Seit Jahren hatte er sich geweigert, die NS-Vergangenheit seiner Firma öffentlich aufzuarbeiten. Kühne und Nagel hatte nach 1933 für das NS-Regime Möbel und Hausrat verfolgter und ermordeter Juden transportiert.
3: Im Prozess um den Tod des 8-jährigen Fabian aus Güstrow in Mecklenburg-Vorpommern hat heute die Angeklagte zum ersten Mal selbst ausgesagt. Dabei ging es auch um einen gemeinsamen Ausflug und Blutspuren, die die Polizei im Auto der Angeklagten gefunden hat. Jürgen Jakob Gericke, NDR 2 Rostock.
6: Ein kleiner Fleck von Fabians Blut, gefunden auf einer Küchenrolle im Auto der Angeklagten. Das ist ein Indiz im Mordprozess, das Gina H. in ihrer Aussage heute so erklärt. Sie sei mit Fabian noch im August vergangenen Jahres an einem See gewesen. Der Junge habe sich dort verletzt und sie habe die Wunde mit der Küchenrolle abgetupft. Die Angeklagte hat zudem von ihrer eigenen schweren Kindheit berichtet und von der jahrelangen Beziehung zu Fabians Vater. Er habe sie bei mehreren Streits körperlich verletzt.
3: Rund um Upjever im Kreis Friesland kann es laut werden ab heute. Die Bundeswehr reaktiviert dort nämlich wieder den Fliegerhorst. Die Luftwaffe übt, Flugzeuge schnell auf verschiedene kleinere Standorte zu verlegen. Im Ernstfall sind die Einheiten dann schwerer zu finden, heißt es. Das erhöht ihre Überlebenschancen. Die Übung endet am Freitag.
1: Das Sommerwetter hatte ja heute so ein bisschen Anlaufschwierigkeiten, aber jetzt sieht's ja wirklich fantastisch aus.
0: Und da passiert heute Nachmittag auch nicht mehr so viel. Die Wolken, die noch da sind, lösen sich immer weiter auf. In der Nacht dann teilweise sternenklar, in Vorpommern ein bisschen Nebel und morgen am Dienstag. Da ist genau andersrum, da geht's freundlich los. Im Laufe des Tages werden die Wolken dann aber mehr und zum Abend kann es im Süden von Niedersachsen ein bisschen regnen. Die Höchstwerte schaffen es dazu auf 21 Grad in Heiligenhafen, 23 Grad in Ückermünde, 25 in Bersenbrück und 26 Grad morgen in Weißrode.
1: Denn der A2-Verkehrsservice für den ganzen Norden. Stau der Stockend ab 3 Kilometer Länge. A1 Bremen Richtung Osnabrück zwischen Opusen, Bremen-Mahndorf und Hemelingen. 6 Kilometer, dauert 20 Minuten länger. A2 Hannover Richtung Dortmund zwischen Dreieck Hannover West und Wunstorf-Lute. Stockender Verkehr. Dann die A7 Flensburg Richtung Hamburg zwischen Dreieck Hamburg Nordwest und dem Elbtunnel. 5 Kilometer stockend.

0: die A7 Hannover in Richtung Flensburg zwischen Hausbruch und dem Elbtunnel 3 Kilometer stockend. Die A23 Hamburg Richtung Heide zwischen Pinneberg Nord und Elmshorn 4 Kilometer stockend. Und die A24 Hamburg in Richtung Berlin zwischen Rheinbeek und Schwarzenbeek-Grande 3 Kilometer stockender Verkehr. Und das war's. Gute Fahrt.
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0: Mit Jessica und Christopher am Montag. Und es ist der Montag, an dem alle im Norden das Leben wieder so richtig spüren dürfen. Nichts mehr faule Hose, Lischi-Laschi. Seit heute sind die Ferien zu Ende, auch in Mecklenburg-Vorpommern.
2: Ja, das Leben kann so hart sein. Aber das Gute ist ja, endlich wieder die lieben Kollegen sehen. Endlich sind die Kids wieder früh im Bett und endlich wieder Feierabend.
0: Wann genau?
2: Ja, dauert noch ein bisschen. Aber dann...

0: Der NDR 2 Nachmittag ist hier. Wir spielen die Fantastischen Vier mit Dida. Und nach Feierabend schnell noch ein Coffee to go oder ein Stück Pizza holen. Und dann die Frage beim Bezahlen mit der Karte. Wie viel Trinkgeld möchten Sie geben? 10%, 20%, 30%? Dabei ist der Kaffee ja eigentlich schon teuer genug. Die Verbraucherzentrale, die kritisiert, dass dieser Button für kein Trinkgeld zu klein ist und damit visuell untergeht.
1: Ja, ist ja wirklich so. Ne? Oft sieht man den gar nicht. Dann ist der auch noch so schwarz auf schwarz. Olli aus Wolfsburg hat sich über die ARD Sounds App bei uns gemeldet. Er kennt auch dieses Gefühl, wenn man gar nicht so genau weiß, ob das Trinkgeld auch wirklich die nette Person bekommt, der man es geben möchte. Deswegen sein Tipp, zusätzlich zu der Kartenzahlung das Trinkgeld in bar dann einfach ans Personal geben. Und so mache ich es eigentlich auch mal.
0: Und wie es noch gehen kann mit dem Trinkgeld, erzählt NDR2-Hörer Kevin.
2: Hallo, liebes NDR2-Team. Ich arbeite beim Rewe-Lieferservice. Wir haben zum Beispiel die Möglichkeit, das Trinkgeld auch vom Kunden digital zu bekommen. Da bekommt der Kunde eine E-Mail, wo drin steht, möchten Sie dem Fahrer Trinkgeld geben? Ich als Fahrer habe da eine App auf dem Handy und über meine App sehe ich halt auch, wie viel Trinkgeld ich bekommen habe. Das Ganze ist aber anonym. Wenn die Person es mir dann sagt, ich habe das Trinkgeld online gegeben, okay, dann kann ich es mir denken. Aber ansonsten habe ich keinerlei Infos, Kontakte oder sonst irgendwie was.
1: Danke dir, Kevin. Wir wünschen dir heute Nachmittag schön viel Trinkgeld und bei NDR 2 jetzt auf der Playlist David Prentice und Loy, ganz neu mit Go.

0: mit NDR 2 durch den Montagnachmittag, gleich 16:30. Der Verkehrsservice jetzt für den ganzen Norden, Stau oder stockend ab 3 Kilometer Länge. A1 Bremen Richtung Osnabrück. Zwischen Opphusen, Bremen-Mahndorf und Hemelingen 6 Kilometer, dauert 20 Minuten länger. A2 Hannover Richtung Dortmund, zwischen Dreieck Hannover West und Wunstorf-Lute, stockender Verkehr. A7 Flensburg in Richtung Hamburg, zwischen Dreieck Hamburg Nordwest und dem Elbtunnel Arme 5 Kilometer stockenden Verkehr.
1: Die A7 Hannover Richtung Flensburg, zwischen Hausbruch und dem Elbtunnel 3 Kilometer stockend. Die A23 Hamburg Richtung Heide, zwischen Pinneberg Nord und Elmshorn 4 Kilometer stockend. A24 Hamburg Richtung Berlin, zwischen Rheinbeek und Schwarzenbeek-Grande 3 Kilometer stockend. Und die A29 noch Ahlhorner Heide Richtung Wilhelmshaven, zwischen dem Kreuz Oldenburg Ost und Huntebrücke 3 Kilometer stockend.
0: Gute Fahrt. Wir sind Jessica und Christopher, haben gleich vor euch den NDW-Sound von Nena. Irgendwie, irgendwo, irgendwann, vor noch Two Colors und das Safri-Duo. Cynical.

0: noch eine Woche, dann ist sie wieder da. Unsere Comedy, die Kur-Oase, kehrt zurück aus der Sommerpause. Hier ist der NDR2-Nachmittag mit Jessica und Christopher. Und solange noch Pause ist, gibt's bei uns die Best-of-Folgen.
1: Heute mit der philosophisch und psychologisch wichtigen Frage. Gibt es eigentlich hundertprozentige Sicherheit? Zum Beispiel bei der Mehrzahl von Kohl.
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4: Und wie sind Sie heute da?
5: So, was ich überlegt hätte, war das ja Wahnsinn.
4: Herr Deinhardt.
5: Grünkohl heißt ja auch Braunkohl, ne? Was weiß ich, im Braunschweig oder was?
6: Was redest du denn für einen Scheiß?
5: Das heißt also, wenn wir früher auf Auswärtsspielen in Braunschweig waren, dann gab es ja auch mal Braunkohl, so.
6: Also?
5: In Magdeburg auch.
6: Ist ja gut.
5: So, dann lag ich aber heute Nacht in der Wolfsstunde wach und war an Grübeln.
4: Ja?
5: Weil die Mehrzahl von Braunkohl heißt ja Braunkohle.
6: Das wird ja immer irrer.
4: Das
5: ist so, das kannst du googeln und...
6: Aha.
5: Und dann kann man ja sagen, ich habe am Wochenende schön Braunkohle mit Wurst gegessen.
6: Also.
5: Also wenn das zwei Kohle im Topf waren.
6: Bist du dumm?
4: Herr Sprenzel, wir werten nicht und schon gar nicht so. Wir nehmen wahr und, Herr Deiner, das klingt ja wirklich. Ja.
5: Die Mehrzahl von Kohl ist Kohle.
6: Ah, und da bist du sicher. Soll ich das wirklich mal googeln?
5: Also ziemlich.
6: 1.000 Euro?
5: Wieso das denn jetzt?
7: Ja, ich denke, du weißt es.
5: Ich meine.
6: Ah, er meint. Ah.
5: Ja, nee, das habe ich auch mal gelesen.
7: Also du bist wie diese Typen bei Wer wird Millionär? Es regt mich auf.
4: Frau Voss, in welcher Situation?
7: Ja, wenn der Publikumsjoker kommt, was weiß ich, Hauptstadt von Australien, Canberra oder Brisbane oder Sydney, und sie sagt, ich glaube Canberra.
5: Das.
7: Und ja auch, wie sicher sind sie sich? Mhm. Und sie 80%.
6: Das ist das Schlimmste.
7: Ja, aber wenn ich denn vom Fernseher aber weiß, dass das Canberra ist.
6: Ja.
7: Ist es doch, oder?
6: Oh nö.
4: Ich weiß, was ich weiß, ist das Optimum einer Selbsteinschätzung.
6: Ja.
4: Doch kognitive Verzerrungen können dazu führen, dass wir in unserer eigenen Beurteilung falsch liegen.
6: Und da sind Sie sich ganz sicher?
4: Ziemlich. Ich habe das studiert.
6: Soll ich's mal jubeln?
4: Nein, jetzt also wirklich mal. Ich habe ja auch nur gesagt, können dazu führen, dass...
6: Also ich habe noch nie eine Wette verloren, weil ich nur um Sachen wette, bei denen ich 100% weiß, dass ich recht habe. 3 plus 3 ist 6.000 Euro.
5: Aber jetzt lass doch mal.
6: Ja, und was weiß ich, so und so vielte Primzahl. Keine Ahnung, weiß ich nicht, wette ich nicht.
4: Okay, dann nehme ich das mal so in den...
5: Okay,
4: Herr...
5: 1.000 Euro. Die Mehrzahl von Kohl... ist Kohle.
6: Ja, also, das ist mir doch scheiße Jahre am Ende.
4: Ja, was spricht denn dagegen, davon auszugehen, dass Kohle die Mehrzahl von Kohl ist, mit einer Wahrscheinlichkeit von 95%? Herr Deinhardt.
5: Hier steht das auf dem Handy.
6: Ja, was denn noch?
5: Sag ich nicht.
6: Also.
5: Wirst schon sehen.
6: Toll.
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1: Bundeskanzler Merz ist zurück aus seiner Sommerpause. Welche Themen liegen auf dem Tisch? Und er ist bekannt als eine der wichtigsten Größen der deutschen Wirtschaft. Der Hamburger Unternehmer Klaus-Michael Kühne ist gestorben. Ab heute ist es ganz offiziell auch für jetzt wirklich alle hier bei uns im Norden. Die Ferien sind vorbei. Es geht wieder los mit Schule, mit Arbeit und so weiter. Und das gilt nicht nur für uns, sondern auch für unseren Kanzler. Der ist heute aus seiner fast vierwöchigen Sommerpause zurückgekommen. Katrin Aue, NDR 2 Berlin. Ja, heute ging es offiziell wieder los für Merz, aber am Wochenende hatte er ja schon seinen ersten Termin zurück in der Öffentlichkeit, nämlich im Hürtgenwald, wo es die vergangenen Wochen so gebrannt hat. Da gab es allerdings kein fröhliches Willkommen zurück, sondern ganz im Gegenteil, es gab sogar Buhrufe. Warum?
2: Da sehe ich einmal die Tatsache, dass der Kanzler gut 3,5 Wochen lang für uns Normalos quasi unsichtbar war. Nicht im Urlaub, hat sein Sprecher betont, aber doch ohne öffentliche Auftritte, obwohl ja in der Zeit ziemlich viel passiert ist, von der Sprengstoffdrohne in Leipzig bis eben zu Hitze und Waldbränden. Und da hatten viele in Hürtgenwald offenbar den Eindruck, jetzt wo das Feuer gelöscht ist, kommt dieser Besuch des Kanzlers doch reichlich spät. Und dazu kommt sicherlich noch, dass viele auch den Eindruck haben, dass die aktuelle Bundesregierung bislang ja nicht genug tut, um uns vor den Folgen des Klimawandels zu schützen bzw. den Klimawandel entschieden zu bekämpfen.
1: Gut, aber bei dem Termin, da hat er sich ja ganz klar in Sachen Klima positioniert. Aber so als Klimakanzler kennt man ihn jetzt eigentlich gar nicht so unbedingt. Woher dieser Sinneswandel oder ist es überhaupt einer?
2: Ja, in der Tat. Das war wie ein neuer Zungenschlag am Samstag in Hürtgenwald. Das habe ich auch so wahrgenommen. Da hat er sinngemäß gesagt, was wir hier sehen, ist Klimawandel. Sowas werden wir künftig öfters sehen. Und bislang war er ja tatsächlich eher für eine andere Tonlage beim Klimaschutz bekannt. Die Frage ist ja nur, folgt aus der anderen Tonlage auch was? Und da kann man durchaus Fragezeichen dran machen, wenn man die Politik seiner Regierung anschaut. Zum Beispiel hat kürzlich der eigene Expertenrat für Klimafragen zum Klimaschutzprogramm der schwarz-roten Regierung gesagt, nee, das reicht nicht, um die Klimaziele zu erreichen. Also da müsste der Kanzler nochmal eine Schippe Klimaschutzpolitik drauflegen.
1: Also das bleibt Klausur. Mit welcher Stimmung startet die Koalition da rein?
2: Mein Eindruck ist schon leicht angespannt, zwar vielleicht mit etwas frischem Wind. Immerhin sind da auch neue Personen im Kabinett, neuer Minister im Bereich Verkehr, Gesundheit, Kanzleramt. Aber das allein kann ja nicht darüber hinwegtäuschen, dass die Aufgaben wirklich riesig sind. Große Reformbrocken liegen vor Ihnen. Im Herbst will die Koalition Reformen bei Rente, Pflege und Steuern durchbringen. Reformen, die auch einigen wehtun werden, mit denen man nicht gerade Beliebtheitspreise gewinnt. Also das wird eine Menge Arbeit.
1: Vielen Dank, Katrin Aue nach Berlin.
3: Bin gar nicht so anspruchsvoll. Sicher, ich habe mein Haus und mein kleines Schiff. Luxus ist für mich bedingt wichtig. Geld muss arbeiten.
1: Ja, klingt bescheiden, aber in der deutschen Wirtschaft, da galt er bisher als einer der einflussreichsten Männer und auch als einer der reichsten Deutschen. Der Hamburger Logistikmilliardär Klaus-Michael Kühne. Schon mit 26 Jahren war er damals in das Unternehmen seines Großvaters Kühne und Nagel eingestiegen. Inzwischen ist es das zweitgrößte Logistikunternehmen weltweit. Vergangene Nacht ist Kühne dann im Alter von 89 Jahren gestorben. Jörn Strehler-Pohl, NDR 2 Hamburg. Was war Kühne für ein Mann? Was hat seinen Lebensweg so erfolgreich gemacht?
4: Also ich glaube, man kann das mit einem Wort zusammenfassen. Man kann ihn wirklich als Visionär bezeichnen. So hat ihn die Unternehmensspitze, die Führungsspitze von Kühne und Nagel, also von seinem Konzern, selber auch genannt. Und Visionär ganz einfach deswegen. Man muss sich vorstellen, Klaus-Michael Kühne hat sehr früh verstanden, was Logistik für den Welthandel bedeutet. Und zwar zu einer Zeit, als Welthandel noch überhaupt nicht die Rolle gespielt hat, die er heute spielt. Und das hat er erkannt und deswegen konnte er Kühne und Nagel zu so einem großen und mächtigen Konzern aufbauen. Bei allen Fehlschlägen, die er auch einstecken musste.
1: Jetzt hat Kühne zuletzt ja in der Schweiz gelebt bis zu seinem Tod, aber ursprünglich ist er ja Hamburger und mit seiner Heimatstadt ja bis zuletzt auch eng verbunden geblieben, kann man sagen, oder?
4: Ja, auf jeden Fall. Und da gibt es viele große Engagements und Investitionen von Klaus-Michael Kühne. Hapag-Lloyd als ein Beispiel, da ist der größte Einzelaktionär gewesen. 2008 hat er es geschafft, Hapag-Lloyd zusammen mit anderen vor dem

0: Zugriff von ausländischen Investoren zu retten, dass es ein Hamburger Traditionsunternehmen bleibt. Dann hat er immer viel Geld in den HSV gesteckt, war bekennender HSV-Fan. Und zuletzt hat er für wahnsinnig viel Gesprächsstoff hier in Hamburg gesorgt, mit seiner Idee für eine neue Staatsoper in der Hafen City. Nur eine Sache, die ihm Kritiker immer wieder vorgehalten haben, Steuern, die hat er eben nicht in Hamburg, sondern in der Schweiz gezahlt.
1: Ja, und es gab ja auch noch an etwas anderem Kritik, beziehungsweise an seinem Unternehmen, an der NS-Vergangenheit von Kühne und Nagel. Worum ging es da genau?
0: Es ging darum, dass Kühne und Nagel in der NS-Zeit mit dem Nazi-Regime zusammengearbeitet hat. Das hat er auch nie abgestritten. Aber Klaus-Michael Kühne hat sich immer wieder geweigert, die Vergangenheit seines Unternehmens von einer unabhängigen Stelle wissenschaftlich aufarbeiten zu lassen. Anders als viele andere Unternehmen. Und das hat ihm viel Kritik eingebracht. Und so eine Aufarbeitung hat es eben unter ihm nie gegeben.
1: Wie sieht das jetzt aus? Könnte sich das jetzt ändern?
0: Also eine von ihm gegründete Stiftung übernimmt jetzt ja die Geschäfte von ihm. Und was wir natürlich nicht wissen, ist, was er in seinem Testament dazu festgelegt hat. Ob er beispielsweise festgelegt hat, liebe Stiftung, ihr dürft niemals da eine wissenschaftliche Aufarbeitung zulassen. Ich denke, wir müssen da einfach abwarten, was da in einigen Jahren passiert und wie groß möglicherweise jetzt auch der Druck nochmal neu wird, auf diese Stiftung sich dieser Vergangenheit zu stellen.
1: Vielen Dank, Jörn Strelapol, NDR 2 Hamburg. Und das ist heute auch noch wichtig. Der Autobauer VW steckt nach wie vor in der Krise. Es geht um zehntausende Jobs und um 4 Werke, die geschlossen werden könnten. Jetzt besucht Niedersachsen Ministerpräsident Lies mehrere Standorte. Los geht es heute Abend mit dem Werk in Hannover. Helmut Eickhoff, NDR 2 Hannover. Worum geht es bei diesem Besuch?
2: Ministerpräsident Lies ist da, um mit der Belegschaft ins Gespräch zu kommen. Das ist aber sicherlich auch ein Termin, um Gesicht zu zeigen, um den VW-Mitarbeitern zu zeigen, wir sind an eurer Seite. In den nächsten Wochen wird um die Sparpläne gerungen. Wie kann Volkswagen profitabler werden? Ein zentraler Punkt dabei ist eben auch das VW-Werk in Stöcken, das als zu teuer gilt. Konzernvorstandschef Oliver Blume hat kürzlich erst in einem Interview im VW-Intranet bestätigt, dass es für Stöcken, Zitat, keine wettbewerbsfähige Belegung für die 2030er Jahre gibt. Blume sagt aber auch, dass noch nicht entschieden sei, ob Werke dicht gemacht werden und wenn ja, welche das sein könnten.
1: Auf einer Autobahn in den Niederlanden ist heute Morgen ein Reisebus mit 2 Schulklassen aus Schleswig-Holstein verunglückt. Der Bus war auf dem Weg nach Paris. Drin saßen 54 Schülerinnen und Schüler und 4 Lehrkräfte aus Schönberg im Kreis Plön. Das hat die Schule mitgeteilt. Laut Polizei wurden 8 Verletzte ins Krankenhaus gebracht. In 4 Wochen wählt Mecklenburg-Vorpommern einen neuen Landtag. Und falls ihr noch nicht wisst, welche Partei zu euch passt, dann könnt ihr den Wahl-O-Mat befragen. Der ist ab heute online. Das Frage- und Antwort-Tool soll dabei helfen, die Partei zu finden, die den eigenen Positionen am nächsten steht. Dazu wurden die Parteien zu fast 40 Thesen aus allen Politikbereichen befragt. Die Landtagswahl ist dann am 20. September.
3: Und das war das NDR 2 Update um 5 mit Julia Faltermeier. Jetzt das NDR 2 Feierabendwetter. Nur mal so für die Planung. Was passiert heute noch? Bleibt es trocken? Bleibt es mild?
4: Ganz genau, es bleibt trocken und mild.
3: Super, haben wir das geklärt, dankeschön.
4: Es kommt kein Regen mehr vorbei. In der Nacht teilweise sternenklar, in Vorpommern ein bisschen Nebel. Morgen am Dienstag geht's dann freundlich los. Im Laufe des Tages werden die Wolken aber immer mehr und zum Abend kann es dann im Süden von Niedersachsen ein bisschen regnen. Wir schaffen vorher Topwerte von 21 Grad auf Fehmarn, 23 in Husum, 25 in Bersenbrück und bis 26 Grad in Verden morgen.
3: NDR 2 Verkehrsservice für den ganzen Norden. Stauder stockend ab 3 Kilometer Länge. A1 Bremen Richtung Osnabrück. Zwischen Ophusen, Bremen-Mahndorf und Hemelingen 6 Kilometer, dauert da 20 Minuten länger im Moment. Rüber auf die A2 Hannover Richtung Dortmund zwischen Dreieck Hannover West und Wunstorf-Lute stockender Verkehr. Dann die A7 Flensburg Richtung Hamburg zwischen Dreieck Hamburg Nordwest und dem Elbtunnel 5 Kilometer stockend. Nochmal die A7 Hannover Richtung Flensburg zwischen Hamburg-Hausbruch und dem Elbtunnel 3 Kilometer.
4: Die A24 Hamburg Richtung Berlin zwischen Rheinweg und Schwarzenbeck-Rande 3 Kilometer stockend. Die A25 Richtung Geesthach zwischen dem Dreieck Hamburg-Südost und Neu-Allermöhe-West 4 Kilometer stockend. Und die A29 nach Aalhorner-Heide in Richtung Wilhelmshaven zwischen dem Kreuz Oldenburg-Ost und Huntebrücke 3 Kilometer stockender Verkehr.
3: Wir wünschen euch eine gute Fahrt rein in den Feierabend. Hier ist der NDR 2 Nachmittag mit Jessica und Christopher.

0: Jetzt Benson Boone, The Time of My Life.
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0: den Feierabend mit Capital City, Safe and Sound, hier bei NDR 2. Gleich 17:30, der Verkehrsservice für den ganzen Norden. Stauder stockend ab 3 Kilometer Länge. A1 Bremen Richtung Osnabrück, zwischen Opposen, Bremen-Mahndorf und Temelingen, 6 Kilometer. 20 Minuten Zeitverlust aktuell. Dann die A2 Hannover Richtung Dortmund. Zwischen Dreieck Hannover West und Wunstorf-Lute, stockender Verkehr. A7 Flensburg Richtung Hamburg, zwischen Dreieck Hamburg Nordwest und dem Elbtunnel 5 Kilometer. Dann die A7 Hannover Richtung Flensburg, zwischen Hamburg-Hausbruch und dem Elbtunnel 3 Kilometer.
1: Die A24, Hamburg Richtung Berlin, zwischen Rheinbeek und Schwarzenbeek-Rande, 3 Kilometer stockend. A25 in Richtung Geesthacht, zwischen dem Dreieck Hamburg-Südost und Neu-Allermöhe-West, 3 Kilometer stockend. Und die A29, Ahlhorner Heide Richtung Wilhelmshaven, zwischen dem Kreuz Oldenburg-Ost und der Huntebrücke, 3 Kilometer Stop and Go.
0: Wir sind Jessica und Christopher, wünschen euch einen schönen Feierabend.

0: groß.
1: Ja, aber ist das nicht eine praktische Herangehensweise statt große Gedichte?
0: Das ist zwar sehr praktisch, denn du hast natürlich die Teufel-Kopfhörer jetzt gewonnen.
1: Also großartig, ich freue mich riesig und dafür lohnt sich doch jedes Gedicht, oder?
2: Absolut. Na klar. Hast du sehr, sehr fein gemacht, Hannes. Wir haben uns sehr gefreut.
1: Ja, cool. Wenn es euch freut, mich freut es auch und ich kann das nur nachempfehlen. Einfach mal dichten und dann vielleicht klappt es ja sogar mit den Kopfhörern. Ich freue mich riesig. Vielen Dank an euch. 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

0: heute die Schule wieder losgegangen und auch für die Politikerinnen und Politiker in Berlin ist der Sommerurlaub jetzt vorbei. Es ist 18 Uhr.
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2: Nach der Sommerpause hat sich heute zum ersten Mal die CDU-Spitze getroffen. Damit ist auch Kanzler Merz zurück aus dem Urlaub. An ihm gab es zuletzt Kritik, weil er trotz extremer Hitze, brennender Wälder und einer Sprengstoffdrohne am Leipziger Flughafen seine Sommerpause nicht unterbrochen hatte. Heute ist der erste offizielle Arbeitstag von Kanzler Merz nach dem Urlaub. Katrin Aue, NDR 2 Berlin. Was liegt jetzt für ihn an?
3: Da liegt ein ganzer Brocken Arbeit auf seinem Schreibtisch. Die Rentenreform, die er vor der Sommerpause angekündigt hat, muss umgesetzt werden. Und es könnte schwierig werden, weil sie ja gleich wild diskutiert wurde. Stichwort sogenannte Rente mit 63, die abgeschafft werden soll. Aber auch bei der Einkommensteuer und bei der Pflege soll noch in diesem Jahr eine Reform geschafft werden, jeweils mittlere und kleinere Einkommen, Familien entlasten und die Pflegekasse quasi vor dem Kollaps bewahren. Das ist ein richtig großer Berg Arbeit.
2: Der Logistikunternehmer Klaus-Michael Kühne ist tot. Der Hamburger ist vergangene Nacht im Alter von 89 Jahren gestorben. Das hat das Unternehmen Kühne und Nagel mitgeteilt. Mareike Makosch, NDR 2 aktuell.
4: In den 60er Jahren war Kühne in das Unternehmen Kühne und Nagel eingestiegen, das sein Großvater mitgegründet hatte. Die Firma wurde daraufhin zum weltgrößten Luft- und Seefrachtkonzern. Kühne hat lange Zeit in Hamburg gelebt, später ist er in die Schweiz gezogen. Er war mehrfacher Milliardär und damit einer der reichsten Deutschen. In der Vergangenheit gab es auch Kritik an Kühne. Seit Jahren hatte er sich geweigert, die NS-Vergangenheit seiner Firma öffentlich aufzuarbeiten. Kühne und Nagel hatte nach 1933 für das NS-Regime Möbel und Hausrat verfolgter und ermordeter Juden transportiert.
2: Der Volkswagen-Konzern muss massiv sparen. Mehrere Werke stehen auf der Kippe, darunter das in Emden und das Werk in Hannover-Stöcken. Heute Abend besucht Niedersachsens Ministerpräsident Lies das Werk in Stöcken. Helmut Eickhoff, NDR 2 Hannover. Worum geht es dabei genau?
5: Es geht darum, wie es weitergehen kann im Werk in Hannover-Stöcken. SPD-Ministerpräsident Olaf Lies will mit der Belegschaft ins Gespräch kommen, mit Vertrauensleuten, mit dem Betriebsrat. In den nächsten Tagen wird es in den VW-Werken Betriebsversammlungen geben, Anfang September. Kommt dann der Aufsichtsrat zusammen, um erneut über die Sparpläne zu beraten. Das Land Niedersachsen sitzt als Anteilseigner dann mit am Tisch. Ministerpräsident Lies lehnt Werksschließungen ab, ebenso der Betriebsrat und die Gewerkschaft IG Metall, die beide erbitterten Widerstand angekündigt haben.
2: Jeder, der schon mal mit Karte im Café oder Restaurant bezahlt hat, kennt das wahrscheinlich. Trinkgeld auf dem Kartengerät, das man nur noch anklicken muss. 10%, 15% oder 20%. Die Verbraucherzentralen in Deutschland kritisieren, dass man manchmal nicht erkennt, dass man Trinkgeld auch ablehnen kann. Der Button dafür ist meist unauffälliger als die Felder für Trinkgeld. Die Verbraucherzentralen fordern jetzt von der EU, solche sogenannten Designertricks zu verbieten. Laut einer Umfrage der Verbraucherschützer sagen 3 von 4 Befragten, dass die Möglichkeit, kein Trinkgeld oder weniger Trinkgeld zu geben, genauso sichtbar sein sollte wie vorgeschlagene Beträge.
0: Und jetzt haben wir es 6:03. Schauen wir doch mal aufs Wetter. Heute Abend ist es oft noch sonnig und bis auf Ausnahmeschauer in Vorpommern ist es auch trocken. Richtig nett. 18 Grad in St. Peter-Ording und 22 Grad in Pasewalk. Die Nacht, die bleibt oft wolkenlos, wenn überhaupt dann so dünne Wölkchen. Es bleibt trocken und das dann bei frischen 7 Grad in Südniedersachsen und 15 an der See. Der Dienstag, der bringt dann viel Sonne. Ab und zu ziehen mal dickere Wolken durch, die machen aber nichts. Es bleibt also trocken und dazu wird's ein bisschen wärmer. 21 Grad auf Fehmarn bis 26 in Delmenhorst. Am Mittwoch nochmal ziemlich genauso und dann am Donnerstag sogar bis 29 Grad. Leute, das ist der Frühling. Der NDR 2 Verkehrsservice für den ganzen Norden. A1 Bremen Richtung Osnabrück zwischen Uphusen, Bremen-Marndorf und Hemelingen. 6 Kilometer stockender Verkehr. A7 Flensburg Richtung Hamburg zwischen Dreieck Hamburg Nordwest und dem Elbtunnel. 5 Kilometer stockend. Die A7 Hannover Richtung Flensburg zwischen Hamburg-Hausbruch und dem Elbtunnel. 3 Kilometer stockend. Und die A24 Hamburg Richtung Berlin zwischen Rheinbeek und Schwarzenbeek-Grande. 3 Kilometer stockender Verkehr. Wo es geht, gute und sichere Fahrt für euch.
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0: Einen schönen Montagabend. Hier ist Dirk Böge für euch. Auf geht's in eine neue Woche mit frischer Musik. Und nicht nur das, wir sind ja immer noch in der ersten Hauptrunde des DFB-Pokal. Richtig, Al-Jenike gegen den VfL Wolfsburg und der SC Verl gegen den Hamburger SV. Diese Partien sind gerade eben vor 5 Minuten angepfiffen worden. Wenn da was passiert, dann hört ihr natürlich direkt bei uns, was da los ist. Und drumherum, klar, frische Musik.
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0: Ja, gleich von St. Lundy, Alaska. Und hier ist der großartige

NDR 2. Am Montagabend mit der ersten Hauptrunde im DFB-Pokal. Hamburger SV und Wolfsburg heute beide im Einsatz. Der VfL Wolfsburg bei Altglienicke in der Nähe von Berlin. 6 Minuten rum und Wolfsburg liegt 0-1 hinten. Wir bleiben für euch dran. Ist ja noch Zeit.

0: Stella Lefty. Summer, you were mine. Sie ist drauf und dran, richtig berühmt zu werden und vielleicht so ein bisschen das, was Jack Johnson bei den Männern ist, das ist sie dann bei den Frauen. Stella Lefty, so ein interessanter Hintergrund. Ihr Vater ist der Erfinder von Groupon und das Ding hat er verkauft und ist jetzt sechsfacher Milliardär. Das heißt, sie macht nicht Musik für Geld, aber sie macht richtig gut Musik und das, was sie da gerade macht, prägt eine neue Generation und ist richtig, richtig angesagt. Ihr Album Long Way Home ist gerade rausgekommen und ich bin mir ziemlich sicher, wir werden in der nächsten Zeit noch ziemlich viel hören von Stella Lefty. NDR 2 am Montagabend mit dem Soundcheck Neue Musik. Jetzt erstmal einen ganz kleinen Moment.
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2: Mit einem Beitrag von Klaus Böllert aus Hamburg für die katholische Kirche.
3: Mach das mal, das tut weh. Gracie Abrams singt I hit the wall, ich laufe gegen die Wand.
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3: Und auch sonst findet sie viele Bilder, die von Selbstzweifeln und Schmerz erzählen. Ich bin ein Riss im Gehweg, ich bin ein Stolperknoten. Ich habe Angst, dass meine Festung nur ein Glaskasten ist.
4: 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I'm afraid that my fortress is a glass box.
3: Bei Ärzten und Psychologen war sie auch schon, ohne Heilung. Sie sehnt sich nach Liebe, aber ich will dich so sehr, aber verschließe mich. Die Frage ist nur, wenn die Liebe nicht und Ärzte nicht, wer kann denn dann helfen? Ich kenne solche Klagen wie die von Gracie Abrams aus der Bibel. In den Psalmen gibt es immer wieder Menschen, die aus lauter Schmerz und Verzweiflung zu Gott schreien, weil kein Mensch ihnen helfen mag oder helfen kann. Und Jesus hilft oft durch Berührungen. Aber bei Heilung ist Gracie Abrams in Hit the Wall noch lange nicht. Auch ein Kopf hoch wird schon hilft da nicht. Wohl aber ein Ich halte das mit dir aus. Ein Du bist liebenswert, auch wenn du Probleme hast. Gott verspricht uns das. Gut, wenn jeder Mensch auch wenigstens einen anderen Menschen findet, der das zeigt.
2: Das war ein Beitrag von Klaus Böllert aus Hamburg für die katholische Kirche.

0: Willie J. Healy mit Ditch, NDR 2. Am Montagabend mit der ersten Hauptrunde im DFB-Pokal. Heute Abend ist der Norden zweimal dabei. Der SC Verl aus der dritten Liga empfängt den Bundesligisten Hamburger SV. Da steht es noch 0:0. Und die Volkssportgemeinschaft Altglienicke in der Nähe von Berlin. Die VSG Altglienicke führt immer noch 1:0 seit der sechsten Spielminute gegen den VfL Wolfsburg, der ja inzwischen Zweitligist ist. Und wir bleiben natürlich dran. Für euch sind gleich live drüben im Stadion uns das Ganze mal ein bisschen genauer anzuhören.
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0: NDR 2 am Montagabend, erste Hauptrunde DFB-Pokal. Ja, das sind die großen Geschichten. Haben wir am Wochenende schon ein, zwei von gehabt. Heute Abend liegt Wolfsburg zum einen zurück bei der VSG Alt-Glienicke. 18 Uhr war Anpfiff, knappe halbe Stunde rum, 0-1 hinten. Der Hamburger SV ist beim Drittligisten SC Verl zu Gast. Tim Wichmann ist für uns dabei. Du, Sonne scheint, schönes Fußballspiel, aber die Chancen bisher, die hatte eigentlich nur Verl.
1: Ja, und das eigentlich kann man sogar streichen. Also das ist ein richtig starker Auftritt hier von der Heimmannschaft in der Sportclub Arena. Der Name vielleicht minimal übertrieben bei einem Fassungsvermögen von 5.200. 1.400 Hamburg-Fans sind hier 30 Minuten rum, 0-0. Und jetzt vielleicht schon wieder die nächste Chance für den SCV auf der linken Seite. Das ist Leipold. Das ist einer von denen, die schon abgeschlossen haben. Im Hamburger Tor noch nicht überwunden. Heute Sander Tankvic in seinem ersten Pokalspiel ist erstmal der Pokaltorhüter. Das wollte sich Merlin Polzin da unten offen halten, hat auf einer etwas wackeligen Holzbank Platz genommen, als er hier angekommen ist mit seiner Mannschaft vor ungefähr 2 Stunden. Und jetzt sieht er den nächsten Angriff der Verler, die hier wirklich dran schnuppern, aber etwas zu steil gespielt. Der HSV mit 3 Neuzugängen in der Startelf. Dacker und Adlin haben sich bislang aber nur dadurch hervorgetan, dass sie ins Abseits getapst sind da vorne. Außerdem Bornau natürlich als neuer Abwehrchef hinten zentral nach jetzt einer halben Stunde. Tut sich der HSV schwer, 0-0.
0: Na guck an, bleibt da auf jeden Fall dabei, dass wir für euch dran sind. Und wenn da irgendwas passiert, dann hört es direkt bei uns. 1:57, der NDR 2 Verkehrsservice für den ganzen Norden. So mögen wir das, keine Meldungen für euch.
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0: Mit Jungle gleich aus London. Mann, sind die angesagt. Neo Soul nennt sich das Ganze. Die machen Musik, die alt und neu verbindet. Und das kommt richtig gut an. Die feiern Riesenkonzerte in und rund um London, inzwischen in Großbritannien. Unter anderem wegen ihrer Single Carry On. Die hören wir gleich. Und vorher einer, der hat ein bisschen gebraucht. Da war eine Pause bei ihm, was Musik angeht. Jetzt ist er aber wieder da und gleich mit einer wunderschönen Nummer, die auch noch genauso heißt. Schön von Philipp Purcell. Ich bin Dirk. Schönen Abend für euch.

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Was eine Kombination. Einer aus Wales, der andere aus Irland. Der aus Irland heißt Flynn, ist Singer-Songwriter und der andere ist Produzent aus Wales, heißt Tudor. Und die beiden zusammen nennen sich Boy Loco und machen das richtig gut. NDR 2 Soundcheck, neue Musik am Montagabend, unter anderem mit der ersten Hauptrunde im DFB-Pokal. Bisher keine weiteren Tore gefallen. Wolfsburg liegt immer noch hinten bei der VSG Altglienicke. Und während ich das sage, da trifft der Hamburger SV gegen den SC Verl und führt 1:0 nach jetzt gespielten knapp 41 Minuten. Wir machen weiter mit frischer Musik, gleich von Joy Crooks und Bonobo. Und hier sind Fury in the Slaughterhouse. Die machen immer noch genauso viel Spaß wie damals in den 80ern. Richtig, richtig gut. Hier ist Fix This Crack von Fury.

Die großartige Stimme von Joy Crooks war bei Bono Bush, bei DJ Bonobo im Studio und hat mal ein bisschen gearbeitet. Daraus eine schöne Nummer geworden. 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In der 2. Montagabend mit dem Soundcheck neue Musik und jetzt mit Joria Smith. Ein neues Album ist am Start. Gerade mal, das heißt What are the odds? Wie stehen die Chancen? Wollen wir mal gucken, wie die Chancen stehen, dass das schöne Musik ist. Dancing heißt die Nummer und wir hören doch direkt mal rein.

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1: Wieder mal eine schöne Nummer von Picture This aus Irland, Take My Hand. Soundcheck, neue Musik. Am Montagabend gleich mit der großartigen Mattea und dann wollen wir doch mal in die Stadien hören im DFB-Pokal. Da ist ja auch eine ganze Menge los, denn es ist Halbzeit. Wolfsburg bei Alt-Glienicke in Berlin und der HSV beim SC Verl und wir hören gleich mal live, wie es denn so war in der ersten Halbzeit.
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0: Der DFB-Pokal hat seine eigenen Regeln, sehen wir auch heute Abend wieder. Der Norden ist zweimal im Einsatz. Der VfL Wolfsburg bei Alt-Glienicke, das ist ein Viertligist aus der Nähe von Berlin. Und der Hamburger SV beim SC Verl, das ist also dritte Liga, hat erste Liga zu Gast. Tim Wichmann hat für uns in Verl die erste Halbzeit gesehen. Ja, Verl macht das Spiel, aber der HSV macht das Tor.
1: Genau so kann man das sagen. 41. Minute, der Alleskönner Albert Grünbeck nach Laie fest verpflichtet nach einem Fehler im Verler Aufbau. Der tut dem Drittligisten natürlich richtig weh, der bis dahin die deutlich bessere Mannschaft war. Seitdem der HSV in den Schlussminuten des ersten Durchgangs dann mit etwas mehr Kontrolle. Wir sind in der Pause und jetzt lässt es sich natürlich ein bisschen leichter aufspielen. Mit diesem Tor im Rücken scheint erstmal so, als wäre der Drittligist dadurch auch so ein bisschen angeknackst, klar, natürlich auch undankbar, wenn man so gut spielt hier gegen den haushohen Favoriten und dann doch wieder in Rückstand geraten ist. Auf Hamburger Seite ist es die erste Torvorlage für den Neuzugang für Patson Daka. Der hat den letzten Pass gespielt, Doppelpass mit Grünbeck, dem Torschützen dann, und der Treffer macht eben den Unterschied vor 5200 in Verl.
0: Lars Becker ist für uns bei Alt-Glienicke gegen Wolfsburg dabei. Da sieht es andersrum aus. Wolfsburg liegt zurück.
2: Der VfL hat die erste Viertelstunde total verpennt, ist in der sechsten Minute durch Niedfeld in den Rückstand geraten, war schon die zweite Riesenchance für den Außenseiter, für den Viertligisten aus Berlin. Dann haben die Wolfsburger die Partie in den Griff bekommen, 75% Ballbesitz, einige gefährliche Fernschüsse, alle entschärft von Louis Zwick, dem super aufgelegten Keeper von Alt-Glienicke. Spielerisch läuft noch nicht viel, aber sie haben ja noch mindestens 45 Minuten, um zumindest schon mal den Ausgleich zu machen.
0: Und wir sind auf jeden Fall dabei, egal was passiert. NDR

0: Veranstaltung in Kiew nahmen auch zahlreiche ausländische Staatsgäste teil. Die Beschäftigten von Volkswagen haben dem VW-Vorstand eine desaströse Kommunikation über den geplanten Sparkurs vorgeworfen. Mitarbeiter und Familien seien deshalb verunsichert und verängstigt, heißt es in einem Artikel im VW-Intranet, der mehreren Nachrichtenagenturen vorliegt. Heute Abend besucht Niedersachsens Ministerpräsident Lies das Werk in Hannover. Von dort berichtet Helmut Eickhoff.
1: Es geht darum, wie es weitergehen kann im Werk in Hannover-Stöcken. SPD-Ministerpräsident Olaf Lies will mit der Belegschaft ins Gespräch kommen, mit Vertrauensleuten, mit dem Betriebsrat. Der Konzernvorstand hatte ja im Juli neue Sparpläne präsentiert. Viele Jobs sollen gestrichen werden. Die Zukunft von ganzen Werken ist unsicher, auch die vom Werk in Hannover-Stöcken. In den nächsten Tagen wird es in den VW-Werken Betriebsversammlungen geben. Anfang September kommt dann der Aufsichtsrat zusammen, um erneut über die Sparpläne zu beraten.
0: Die deutsche Industrie macht Druck auf die Bundesregierung. Die Hauptgeschäftsführerin des Bundesverbandes der deutschen Industrie, Gönner, sagte in der ARD, die wirtschaftliche Lage sei ernst. Die vereinbarten Reformen, zum Beispiel bei der Rente und beim Bürokratieabbau, müssten jetzt umgesetzt werden. Allerdings geht der parlamentarische Geschäftsführer der SPD-Fraktion Wiese davon aus, dass erst noch weiter diskutiert wird. Die Debatte etwa über das Rentensystem sei auch nachvollziehbar, so Wiese im Deutschlandfunk. Die Meerestemperatur hat einen neuen Höchstwert erreicht. Das hat der EU-Klimadienst Copernicus mitgeteilt. Es geht konkret um den weltweiten Tagesdurchschnitt an der Meeresoberfläche. Der lag am vergangenen Samstag bei 21,1 Grad, so hoch wie nie seit Beginn der Messungen im Jahr 1979. Laut Copernicus nehmen mit dem Anstieg der Temperaturen auch die Risiken für Ökosysteme und Orte an den Küsten zu, zum Beispiel durch mehr Extremwetterlagen.
2: 7:03. Wir schauen aufs Wetter. Ja, ein freundlicher Abend, ne? Mal ein paar Wolken, aber oft die Sonne. Und wenn sie dann untergeht, dann gibt's eine Nacht mit wenig oder keinen Wolken. Deswegen wird's teilweise ein bisschen frisch. Im Süden von Niedersachsen gerade mal 7 Grad heute Nacht. 15 Grad werden es an der See. Der Dienstag, der bringt uns dann auch wieder viel Sonnenschein. Ziehen auch mal dicke Wolken durch. Bleibt aber auf jeden Fall trocken. Und das bei Temperaturen zwischen 21 Grad auf den Ostseeinseln und 26 Grad im Westen von Niedersachsen. Der Mittwoch, dann nochmal ziemlich genau. So, am Donnerstag dann sogar bis 29 Grad. Der Sommer bäumt sich nochmal auf. Der NDR2-Verkehrsservice für den ganzen Norden. Keine Meldung, gute und sichere Fahrt für euch.
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2: Einen schönen Montagabend. Hier ist Dirk für euch. Wir haben eine Menge frische Musik und dazwischen den VfL Wolfsburg und den Hamburger SV. Die sind nämlich beide im DFB-Pokal in der ersten Hauptrunde zugange. Der HSV führt 1:0 gegen den SC Verl, den Drittligisten. Und Neuzweitligist VfL Wolfsburg liegt bei Alt-Glienicke zurück mit 0:1 zur Halbzeit. Das ist ein Viertligaverein aus der Nähe von Berlin. Wir sind immer wieder live da drüben. Wenn irgendwas passiert, hört ihr es natürlich hier direkt bei uns. Und drumherum, hey, frische Musik.
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2: Wir haben gleich mit Carol G, ein Superstar aus Südamerika, zusammen mit Bruno Mars, ein Superstar aus überall. Und vorher noch einer, der ist auf dem Weg dahin. Benson Boone mit seiner neuen Nummer, wo ich mich frage am Ende, der singt so hoch, wenn er das live singt, dann kann er auch Opern singen. Also nicht schlecht. Respekt, hören wir doch mal hin. Hier ist Benson Boone mit The Time of My Life. Ich bin Dirk, schönen Abend.

Na, das ging dann aber doch mal schnell. 46. Spielminute, gerade 40 Sekunden ist die zweite Halbzeit alt. Da trifft der Hamburger SV zum 2:0. Es war wieder Albert Grönbeck, setzt sich schön über links durch, verlädt noch einen, zieht das Ding in die kurze Ecke. Schöne Einzelleistung, der HSV führt beim SC Verl in der ersten Hauptrunde des DFB-Pokals mit 2:0.

DFB-Pokal, der Hamburger SV scheint ein bisschen ernst zu machen. 50. Spielminute, der HSV geht durch Luis Lemke, gerade mal 16 Jahre jung, mit 3:0 beim SC Verl in Führung. Im Moment sieht es ein bisschen anders aus als in der ersten Halbzeit, passiert eine ganze Menge mehr. Aber Wolfsburg liegt noch 0:1 zurück bei Alt-Klinike. Auch da sind wir natürlich wieder, wenn da was passiert, direkt vor Ort. Hier ist Lea mit ihrer neuen Single, Mit dir alleine sein. Schönen Abend für euch.

Lea, mit dir alleine sein. Ja, wollen wir doch nicht. Wir sind doch alle zusammen und hören den NDR 2 Soundcheck, neue Musik. Schönen Abend für euch am Montag. Jetzt mit einem, ja, ich glaube, das liegt einfach voll im Trend. Und man merkt es auch, wenn ihr uns Nachrichten schreibt. Könnt ihr übrigens jetzt, wenn ihr die ARD Sounds App runterladet, dann könnt ihr uns direkt dort erreichen, der noch direktere Weg zu uns ins Studio. Denn da klickt ihr NDR 2 als Lieblingssender an und dann könnt ihr über den Messenger in der ARD Sounds App uns direkt Nachrichten schicken, ob als Audio oder getippt. Und wir wollen natürlich immer wissen, wie findet ihr die Songs, die wir hier abends spielen? Findet ihr sie auch so gut? Oder aber sagt ihr, nee, muss nicht unbedingt sein. Und so viele positive Rückmeldungen bekommen wir zu Oscar, der wird geschrieben Asgeir und der kommt aus Island, singt auch hier isländisch, aber ist so entspannt und so großartig, dass man den Text gar nicht verstehen muss. Skiabor heißt so viel wie Wolkenstadt und es hört sich irgendwie auch so an. Der großartige Oscar hier mit Skiabor. Schönen Abend für euch.

NDR 2. Am Montagabend mit dem DFB-Pokal. Der VfL Wolfsburg atmet etwas durch. Nach 55 Minuten schießt Maxi Arnold gegen die Volkssportgemeinschaft Alt-Glienicke aus der vierten Liga das 1:1.

Dagny mit Rain, hier bei NDR 2. Ist immer gut für einen Künstler, wenn es sowas Geheimnisvolles um sie oder ihn herum gibt. Und da kann Josie Edwards im Moment ein Lied von singen. Sie hat Geburtstag am 26. Juni, aber in welchem Jahr? Das weiß niemand so genau. Nein, das weiß man nicht. Sie macht seit ein paar Jahren Musik und das auch ziemlich erfolgreich. Und man schätzt so, ja, sie sollte so Anfang, Mitte 20 sein. Das ist immer cool, oder? Könnte man bei mir auch denken. Vielleicht. Aber auch nur aus ganz großer Entfernung. Hier ist Josie Edwards mit Chemical Light.

0: der 2. An eurem Montagabend mit dem DFB-Pokal. Der Hamburger SV hat, sagen wir mal, langsam gegen den SC Verl angefangen. Die erste Halbzeit war so ein bisschen, aber Tim Wichmann sieht auch eine zweite Halbzeit und er hat gesehen, eigentlich ein komplett anderes Bild in der zweiten Halbzeit der HSV führt.
1: Ja, das stimmt. Also die Wände hier in der nur 5000 Zuschauer fassenden Arena in Verl, die sind dünn und man konnte, glaube ich, ganz gut erahnen, wie laut es geworden ist, denn der HSV kam aus der Kabine und traf quasi umgehend zum 2:0. Doppelpack Grönbeck mittlerweile ausgewechselt und dann wieder nur ein paar Minuten danach in der 50. um ganz genau zu sein, das Tordebüt von Luis Lemke, 16 Jahre alt. Heute Startelf, Debüt auf der linken Seite und dann mit einem Lächeln so breit wie Ostwestfalen vor den 1400 mitgereisten Hamburgern. Jetzt Verl, das nicht aufsteckt, immer noch angreifend mit viel Ballbesitz nach wie vor. Natürlich, weil der HSV jetzt auch auf Konter lauert, so wie diesen hier. Aber der Ball ist zu lang gespielt für Otto Stange. Der ist mittlerweile reingekommen. Also der SC Verl, die harte Nuss, vor allem im ersten Durchgang, vor allem eine halbe Stunde lang. Da bestand hier akute Stolpergefahr für den HSV. Die ist mittlerweile beseitigt. Wir sind in der 73. Minute und alles läuft nach Plan. Bei Führung von mittlerweile 3:0 für den Hamburger SV in Verl.
0: Und jetzt haben wir es 19:30 und hier ist der NDR 2 Verkehrsservice für den ganzen Norden. Und der geht ganz schnell. Wir haben keine Meldung. Wünschen euch eine gute und sichere Fahrt mit uns.
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0: Einen schönen Montagabend. Hier ist Dirk für euch, gleich mit einer Band aus Österreich. Und wenn du in Österreich Fußballfan bist und das schon etwas länger, dann nennst du dich Cordoba 78. Und wer nicht weiß, warum, dann muss einfach mal nachgucken. Da gab es einen großen Sieg der österreichischen Fußballnationalmannschaft gegen die deutsche Fußballnationalmannschaft. Wer immer damals dabei war, hat dieses Spiel lange nicht vergessen. Auf jeden Fall hat Österreich fußballerisch da sehr lange von gezehrt. Und diese schöne Erinnerung haben die Jungs von Cordoba 78 zu ihrem Bandnamen gemacht. Alles nicht so einfach, heißt die Nummer. Vorher Tempo City mit Self Aware. Schönen Abend für euch.

Temple City hier bei NDR 2 mit Self-Aware. Der DFB-Pokal. Und du denkst, der VfL Wolfsburg hat das Ding da im Griff. Gegen die VSG Altglienicke in der Nähe von Berlin. 1:1 geschossen in der 55. Das war Maxi Arnold. Ja, und auf einmal Riesenbock hinten in der Abwehr vom VfL Wolfsburg. Und die Volkssportgemeinschaft Altglienicke führt. Vielleicht hat sich ein junger Mann, gerade Jonas Saliger heißt er, ein Denkmal gesetzt in der 71. Minute, weil er das Ding nämlich reingemacht hat. Also der Viertligist führt gegen den Zweitligisten. Wie es weitergeht, das hört ihr bei uns. Eine gute Viertelstunde plus Nachspielzeit haben die Wolfsburger ja noch.

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1: Mit Four Seasons hier bei NDR 2. Die engelsgleiche Stimme aus Großbritannien ist wieder da. War ein bisschen ruhiger geworden um sie, aber wer so eine große Karriere bisher hingelegt hat, der muss sich keine Gedanken machen, wenn er mal eine kurze Pause macht, ist dann einfach wieder da. Jetzt kommen wir zu einer, ja, da war die Pause auch nur gefühlt, denn Hanna Rautzenberg hat neues Material gesammelt. Ich finde sie absolut großartig. Ich durfte sie gar nicht lange her bei einem Konzert dann ansagen, da war sie auf einer NDR 2 Bühne unterwegs und ich finde, sie ist richtig eine mutige Musikerin. Steht da vorne mit ihrer Gitarre und nicht einfach nur so ein bisschen vor sich hinklimpern. Sie hat eine Band und ist so richtig eine Bandleaderin. Und das hört man auch in ihrer Musik. Da ist Pop mit drin, ist auch Rock mit drin und sie macht es richtig gut. Hanna Rautzenberg jetzt mit ihrer neuen Single, die heißt London 3 AM.

Es ist der Tag der Doppelpacker. Ja, denn der HSV trifft doppelt. Albert Grönbeck, da steht 3:0 inzwischen. Und der VfL Wolfsburg hat einen Maxi Arnold, der zum zweiten Mal ausgeglichen hat. Wolfsburg schießt das 2:2 in der 84. Spielminute. Und deswegen hat VfL Wolfsburg wieder Mut. Und deswegen geht es vielleicht gleich in die Verlängerung in dem Spiel. Wir bleiben für euch natürlich dran und sind noch wieder live drüben in den Stadien. Da ist heute Abend wieder richtig was los. Pokal ist es. Pokal. Und hier ist der NDR 2. 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Etwas Neues von den Toten Hosen. Und das können wir nicht mehr so häufig und nicht mehr so oft sagen. Das letzte Album, die letzte große Tour. Und dann ist irgendwann mal Schicht im Schacht. Nur nach vorn. Hier sind die Toten Hosen.

2 am Montagabend. 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Jetzt mit was Neuem von Mr. Gute Laune himself. Mark Amber hat eine neue Single, die heißt The Proof. Und die macht richtig Spaß. Schönen Abend für euch.

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1: Am Montagabend mit dem DFB-Pokal erste Hauptrunde. Der Hamburger SV hat dann doch relativ souverän gemacht. Ein 3:0 beim SC Verl, dem Drittligisten. Zweimal Albert Grönbeck mit einem Doppelpack und dann der ganz junge Louis Lemke, gerade mal 16 Jahre jung, hat gereicht. 3:0 damit in der nächsten Runde. So einen kleinen Nachschlag holt sich der VfL Wolfsburg. Zweimal zurückgelegen bei Alt-Glienicke. Das ist in der Nähe von Berlin. Ein Viertligist. Lars Becker hat für uns das Spiel gesehen. Was macht denn jetzt Hoffnung, dass die Wolfsburger das in der Nachspielzeit dann hinkriegen?
2: Die Wolfsburger standen relativ entspannt im Kreis zusammen, wurden nochmal eingeschworen von Tobias Strobel und die Spieler von der VSG Alt-Glienicke vom ambitionierten Viertligisten, die lagen alle am Boden mit Schlusspfiff nach 90 plus 4 Minuten. Einige zu Boden gesackt, haben sofort gesagt, wir müssen hier behandelt werden, weil ich habe Krämpfe. Ich kann mir nicht vorstellen, dass die hier noch eine halbe Stunde, zweimal 15 Minuten plus mögliche Zusatzzeit hier noch durchhalten, haben einen tollen Kampf geboten, 2:2 nach 90 Minuten. Der schnelle Rückstand für die Wolfsburger, für den Bundesliga-Absteiger, 6. Minute, Niedfeld, der Torjäger, erfolgreich für Alt-Glienicke. Dann Dreifachwechsel in der Pause vom unzufriedenen Trainer Tobias Strobel, unter anderem Maxi Arnold in die Partie gekommen. Der macht in der 55. Minute mit einem 25 Meter Krach an den Innenpfosten das 1:1. Sah da schon alles danach aus, als würde Wolfsburg diese Partie noch gewinnen. Dann ein dicker Patzer vom Keeper Jakob Zielinski, spielt Salinger den Ball völlig ohne Not in die Füße und der schiebt unbedrängt zum 2:1 zur erneuten Führung ein. Und dann wieder dieser Zauberlinksfuß von Maxi Arnold, 83. Minute, 18 Meter Freistoß, über die Mauer, senkt sich ins Tor. In der Nachspielzeit Doppelchance, jeweils Louis Zwick, der Superkeeper von Alt-Glienicke, auf dem Posten. Es steht 2:2 und gleich beginnt hier die Verlängerung.
1: Na, guck an, da gibt also noch ein spannendes Stück dort weiter und wir sind natürlich für euch dabei. NDR 2, am Montagabend jetzt der Überblick.
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3: Um 20 Uhr mit Martin Wilhelmi. Zum heutigen 35. Jahrestag ihrer Unabhängigkeit hat die Ukraine von der EU neue Militärhilfe erhalten. Laut EU-Kommission geht es um mehr als 6 Milliarden Euro. Auch Kanzler Merz kündigte an, der Ukraine im Krieg gegen Russland weiter beizustehen. Aus Berlin Mario Kubiner.
4: Ein Schwerpunkt der deutschen Militärhilfen liegt auf Luftverteidigung. Gerade sie wird in der Ukraine dringend

0: jetzt umgesetzt werden. Allerdings geht der parlamentarische Geschäftsführer der SPD-Fraktion Wiese davon aus, dass erst noch weiter diskutiert wird. Die Debatte etwa über das Rentensystem sei auch nachvollziehbar, so Wiese im Deutschlandfunk. Hamburgs erster Bürgermeister Tschentscher hat den Unternehmer und Mäzen Klaus-Michael Kühne gewürdigt. Der 89-Jährige war in der vergangenen Nacht gestorben. Er hatte unter anderem Millionen für die Elbphilharmonie gegeben und den Hamburger Sportverein unterstützt. Nach Tschentschers Worten verlieren Hamburg und der Senat einen großzügigen Stifter und engagierten Partner.
1: Er arbeitete, wenn es sein muss, bis in die Nacht, scheute nicht den Konflikt und war doch, wie ich es seit 15 Jahren persönlich erlebt habe, immer bereit zur Einigung und verlässlichen Partnerschaft.
0: Hamburgs erster Bürgermeister Tschentscher. Im DFB-Pokal hat der Hamburger SV die zweite Runde erreicht. Die Hamburger setzten sich beim Drittligisten Verl aus Nordrhein-Westfalen mit 3:0 durch. Ebenfalls eine Runde weiter ist Köln. Die Mannschaft gewann in Würzburg mit 2:1. Der VfL Wolfsburg muss dagegen noch um das Weiterkommen bangen. Das Spiel gegen den Berliner Verein Alt-Glienicke aus der vierten Liga ging in die Verlängerung. Nach 90 Minuten stand es 2:2.
2: Ja, und da steht es auch noch und wir bleiben dran. 8:03. Da kommen wir mal zum Wetter. Heute Nacht ist es zum Teil ein bisschen frischer, denn im Süden von Niedersachsen sind es gerade mal 7 Grad plus, auf den Inseln 15, weil es sind wenig oder keine Wolken unterwegs und es bleibt auf jeden Fall trocken. Dann kommt der Dienstag und der bringt uns auch wieder ordentlich Sonne. Es ist eher freundlicher und es gibt mal dichtere Wolken, die da durchziehen. Es kommt aber nichts raus, bleibt trocken. Und das bei 21 Grad auf den Ostseeinseln und bis 26 Grad in Pferden. Der Mittwoch nochmal ziemlich genauso, am Donnerstag dann sogar bis 29 Grad. Der Sommer legt nochmal ein bisschen nach. Der NDR2 Verkehrsservice für den ganzen Norden. Wir haben nichts zu melden, wünschen euch eine gute und sichere Fahrt.
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2: Einen schönen Abend. Dirk Böge ist hier am Montag und wir haben nicht nur frische Musik, wir haben auch den DFB-Pokal. Der HSV setzt sich im Endeffekt dann doch relativ souverän, habt ihr gehört, durch gegen einen Drittligisten, und zwar den SC Verl. 3:0, zweimal Albert Grünbeck und einmal Louis Lemke, gerade mal 16 Jahre jung. Abhaken, weiter geht's, nächste Runde. Das kann der VfL Wolfsburg noch nicht. Da sind jetzt 93 Minuten gespielt, aber die Nachspielzeit war auch schon 4 Minuten. Das heißt, wir sind in der Verlängerung inzwischen und es steht immer noch 2:2. Und wenn da was passiert, hört ihr das natürlich hier absolut sofort und direkt bei uns und drumherum.
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2: Na klar, frische, neue, gute Musik. Gleich von Greta und hier ist Janka mit Danke für die Einladung. Eine halbe Stunde Musikszene Deutschland. Schönen Abend.

0: Daniel hier bei NDR 2. Die Knochen sind schwer, die Beine krampfgeschüttelt und trotzdem die Volkssportgemeinschaft Alls-Glinicke bei Berlin aus der vierten Liga hält sich wacker gegen den VfL Wolfsburg in der Verlängerung. Lars Becker ist für uns dabei, er steht 2:2, Schlussphase, erste Halbzeit.
1: Die 105. Minute hat gerade begonnen, die letzte Minute der ersten Hälfte der Verlängerung, immer noch 2:2 zwischen dem aufopferungsvoll kämpfenden Viertligisten der VSG Alls-Glinicke hier im Amateurstadion von Hertha BSC gegen den Favoriten, gegen den Bundesliga-Absteiger VfL Wolfsburg. Die Mannschaft von Dan Twarzyk ist komplett am Ende, musste gerade doppelt wechseln, weil zwei der wichtigsten Spieler, Ciborra und Rieder, der Kapitän, weil beide so fertig waren, dass sie gar nicht mehr laufen konnten, am Boden lagen, nur mit Hilfe den Platz verlassen haben. So haben die sich hier reingekämpft, reingeackert, haben sich dieses 2:2 verdient zu diesem Zeitpunkt, weil sie immer wieder einen Fuß dazwischen gekriegt haben. Waren ja zweimal in Führung gegangen in der 6. Minute durch Niedfeld und dann nach dem fetten Patzer von Wolfsburgs Keeper Zielinski durch Saliga, zweimal der Ausgleich durch Maximilian Arnold, den eingewechselten Kapitän der Wolfsburger, nach langer Verletzungspause, hat unter Beweis gestellt, wie wichtig er ist für diese Mannschaft. 25 Meter Kracher an den Innenpfosten zum 1:1, zum zwischenzeitlichen, und dann in der 84., der 83. Minute ein zauberhafter Freistoß aus 18 Metern über die Mauer hinweg ins Tor, keine Chance für Zielinski. Der Keeper der VSG Alls-Glinicke, Louis Zwick, hat seine Mannschaft immer wieder im Spiel gehalten, hat schon in der Nachspielzeit, der regulären Spielzeit, noch eine Doppelchance vereitelt, hat in der ersten Halbzeit diverse Fernschüsse entschärft. Also für mich der beste Mann hier auf dem Platz heute, Louis Zwick, in einer aufopferungsvoll kämpfenden Mannschaft. Der Schiedsrichter, das ist Jano Wienefeld, zeigt jetzt an, schnell Einwurf. Die VSG versucht es tatsächlich in ganz wenigen Situationen nochmal, wenn die Gelegenheit da ist, zu kontern. Hatten sogar eine gute Gelegenheit durch den eingewechselten Kadern. Der hätte aber abspielen müssen. Das wäre dann die Möglichkeit gewesen, hier zum dritten Mal in Führung zu gehen. Jetzt pfeift der Schiedsrichter die erste Hälfte dieser Verlängerung ab und einige der Spieler der VSG sinken sofort wieder zu Boden, wollen vielleicht, wenn möglich, schnell nochmal ein bisschen behandelt werden. Bisschen die Muskulatur durchkneten und dann geht's weiter. Nochmal 15 Minuten durchhalten, nochmal 15 Minuten kämpfen, ackern, sich in jeden Ball werfen. Das hat mich extrem beeindruckt. Großen Respekt vor der Leistung der VSG. Wolfsburg natürlich hochdominant, aber es steht jetzt nach 105 Minuten, 15 Minuten stehen noch aus in der Verlängerung. Weiterhin 2:2 zwischen der VSG und dem VfL Wolfsburg.
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1: Ein Pokalabend, der sich mal so mit allem gewaschen hat. Der HSV hat in der ersten Halbzeit richtig Probleme gegen den SC Verl aus der dritten Liga, gewinnt dann aber 3:0. Und in der Verlängerung ist der VfL Wolfsburg bei der VSG Alt-Glienicke. 2:2 hieß es nach 90 Minuten. Es läuft die zweite Halbzeit der Verlängerung. Und wer führt?
2: Der VfL Wolfsburg liegt zum dritten Mal hinten. Die VSG liegt zum dritten Mal vorne. 3:2 der Vorsprung. Ein Riesenpack von Maxi Arnold, der ja beide Male für Wolfsburg den Ausgleich erzielt hat, durch den 25-Meter-Kracher und dann durch diesen wunderbaren 18-Meter-Freistoß. Da will er mit dem Kopf den Ball zurücklegen zum eigenen Torwart, trifft ihn nicht und dann geht Ibrahimi dazwischen und erzielt das 3:2 in der 109. Minute. Und jetzt muss die VSG noch ungefähr 10 Minuten plus Nachspielzeit, wird schon wieder ein Spieler gepflegt. Die haben alle Krämpfe, die kämpfen sich durch, die hauen sich weiter in jeden Ball und haben es tatsächlich geschafft, zum dritten Mal in Führung zu gehen. Die große Überraschung, sie liegt in der Luft. Wolfsburg hat nicht mehr viel Zeit.
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0: wünsche denn, dass es hier so schön ist. 8:30 der NDR 2 Verkehrsservice für den ganzen Norden. Eine Meldung haben wir. A1 Hamburg Richtung Lübeck zwischen Ahrensburg und Kreuzberg der Heide. 3 Kilometer Stau. Ansonsten wünschen wir euch eine gute und sichere Fahrt.
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0: Wir haben noch ein halbes Stündchen, das nutzen wir natürlich aus. Wir werden aber auch noch mal rüberschalten zu Alt-Glinicke. Die Volkssportgemeinschaft Alt-Glinicke aus der Regionalliga führt in der Verlängerung gegen den VfL Wolfsburg in der ersten Hauptrunde des DFB-Pokal. Und das willst du ja nicht verpassen. Wir sind zur Schlussphase der Verlängerung natürlich drüben. Das Ding geht auf ein Tor. Krämpfe auf der einen Seite, auf der anderen Seite viele Chancen und ein Powerplay. Und wir sind gleich noch mal live da. Ich bin Dirk, schönen Abend für euch.

117. Spielminute. Fabian Rehse von der linken Seite knüpft das Ding einmal durch alle durch und rein. Ausgleich. Es steht 3:3.

0: Na, so spannend stellen wir uns das doch vor. Wenn auch nicht der VfL Wolfsburg. Zum dritten Mal zurückgelegen, zum dritten Mal ausgeglichen. Ganz kurz vor Schluss der Verlängerung. Da steht es 3:3 beim Regionalligisten Glinicke. Und jetzt geht's rüber zu Lars Becker.
1: Was bitte ist das für ein verrücktes Pokalspiel? Noch anderthalb Minuten in der Verlängerung zu spielen zwischen der VSG Alt-Glinicke, dem Viertligisten, dem Regionalligisten und dem Bundesliga-Absteiger Wolfsburg. Es steht 3:3 unentschieden. Dreimal die VSG in Führung, dreimal der Ausgleich für Wolfsburg. Das Ganze zweimal in der regulären Spielzeit. Maxi Arnold jeweils die Tore von Niedfeld und Saliger ausgeglichen. Das 2-1 durch Saliger, ein fetter Patzer von Wolfsburgs Keeper Jakob Zielinski. Und dann macht Maxi Arnold, der Doppeltorschütze, ebenfalls einen fetten Patzer. Das 3:2 Ibrahimi, eigentlich waren die schon völlig am Ende. Die Mannschaft von Dan Twarzyk, der Viertligist, während jetzt Rehse versucht, noch einen Schuss anzusetzen. Wieder geblockt, wieder ein Fuß dazwischen. Aber dieser Rehse hat vor wenigen Minuten in der 116. das 3:3, den erneuten Ausgleich vorbereitet. Hauke Wahl, der Innenverteidiger, stand vorne drin, hat das Knie reingehalten und das 3:3 gemacht. Ich hätte nie gedacht, dass die VSG diese, es gibt noch eine Minute von jetzt an obendrauf, diese Verlängerung übersteht, ohne geschlagen zu werden von Wolfsburg. Die waren total am Ende, schon nach den regulären 90 Minuten. Diverse Spieler völlig am Ende, mussten Krämpfe aus den Beinen rausgeschüttelt und rausmassiert werden. Mehrere Spieler, wichtige Leute wie Rieder und Schiborra, konnten gar nicht mehr laufen, konnten fast Rieder nur noch mit Betreuung vom Platz geführt werden. Mussten raus, mussten ersetzt werden. Aber diese Mannschaft, und das sage ich mit allem Respekt, hat sich hier über 120 Minuten einen Wahnsinnsfight geleistet mit Wolfsburg. Hat sich in jeden Ball reingehauen, allen voran der Keeper Louis Zwick, was der gehalten hat, unfassbar, schon in der ersten Hälfte, dann direkt in der Nachspielzeit, der regulären Spielzeit und auch in der Verlängerung derjenige, der seine Mannschaft im Spiel gehalten hat. Und die haben es dann immer wieder mit Kontern, mit kleinen Nadelstichen, es wurden immer weniger, haben es aber immer wieder probiert. Jetzt kommt Wolfsburg, die Nachspielzeit, die einminütige dieser Verlängerung ist in dieser Sekunde auch schon abgelaufen. Rehse spielt den Ball nochmal raus auf Rex Bescheid. Der zurück auf Rehse. Jetzt muss die Flanke kommen, sonst wird der Schiedsrichter, sonst wird Jano Wienefeld abpfeifen die Partie. Damar mit dem Chipball in den Strafraum. Gibt's die Kopfballgelegenheit? Gibt's die Chance? Zwick ist da! Und sie retten wieder. Und jetzt gibt's tatsächlich das Elfmeterschießen. Die 120 Minuten im Amateurstadion von Hertha BSC, hier Luftlinie, 150 Meter zum Olympiastadion, sind vorbei. Es steht 3:3 und es gibt in wenigen Minuten die Verlängerung dieser aufreibenden Partie. Was für ein irres Fußballspiel und was für eine fantastische Leistung der VSG Alt-Glinicke. Wir können das Spiel nochmal in aller Ruhe, bevor dann das Elfmeterschießen beginnt, Revue passieren lassen.
0: Ja, das machen wir gleich. Wir gehen erstmal kurz Spannung rausnehmen, ein bisschen dehnen, ein bisschen lockern und dann sind wir zum Elfmeterschießen wieder da. Bestimmt.
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0: Es ist Zeit für Elfmeterschießen im DFB-Pokal. Die VSG Altglienicke aus der vierten Liga gegen den VfL Wolfsburg. Geht gleich los, kurz noch Isaac und dann legen wir los hier.
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0: 2 mit dem DFB-Pokal. Mit dem DFB-Pokal. Heute Abend Riesenstimmung. Elfmeterschießen bei Altglienicke gegen den VfL Wolfsburg. Jeder 2 Schützen sind drinne. 5. Schütze ist dran, Altglienicke. Es steht 2-2.
1: Legt sich jetzt ganz liebevoll den Ball zurecht, damit er bloß nicht ein Stückchen wegrutscht vom Elfmeterpunkt. Kurzer Anlauf. Philipp Türpitz. 2-2 steht's in diesem Elfmeterschießen. Jetzt der Schuss, wieder drin! Zielinski wählt die falsche Ecke. Türpitz macht das Tor, ballt die Faust. Zeigefinger Richtung Fankurve der VSG. 3-2, 5 Elfmeter, alle verwandelt. Die VSG in Führung. 3-mal im Elfmeterschießen schon in Führung gegangen und ja auch 3-mal in der regulären Spielzeit beziehungsweise in der Verlängerung kann Wolfsburg jetzt auch in diesem Elfmeterschießen zum 3-3. Ausgleichen. Maxi Arnold, 2 Tore geschossen, nach der Halbzeit eingewechselt. Das 2-3 verschuldet das Zwischenzeitliche. Was macht er jetzt? Ball ist freigegeben. Arnold drischt den Ball rechts oben in den Giebel. Besser kann man den Elfmeter nicht verwandeln. Humorlos, oben rechts rein. 3-3 steht's. Es bleibt super spannend. 3-3 nach 120 Minuten. 3-3 im Elfmeterschießen. Ali Ersungur ist der 4. Schütze für die VSG. Die Geschichte spitzt sich immer weiter zu. Legt sich jetzt den Ball zurecht unter den wachsamen Augen von Schiedsrichter Wienefeld. Auch er mit einem kurzen Anlauf wird mit rechts schießen. Ball ist in dieser Sekunde freigegeben, läuft dann verzögert. Tor! Verliert den Torwart. 4-3 für die VSG. Und jetzt wird's immer enger für Wolfsburg. Man hört's an den Pfiffen. Jetzt pfeifen sie ihn richtig aus. Den 3-Jahres-Profi von Hertha BSC, den Vereinsheiligen von Hertha, den Stadtheiligen. Fabian Rehse hat den Verein verlassen, musste ihn wahrscheinlich auch verlassen, war zu teuer. Sie haben ihn verkauft und er ist nicht, wie viele dachten, in die erste Liga gegangen, sondern in die zweite Liga zu Wolfsburg. Das nehmen ihm viele übel. Jetzt steht er am Punkt mit dem weißen Stirnband. Fabian Rehse, kurzer Anlauf, rechter Fuß, gehalten! Gehalten! Von Louis Zwick gehalten! Nicht gut geschossen. Es bleibt beim 4-3. Und jetzt kann der Mann mit der Nummer 4, einer der beiden Innenverteidiger, Sven Sonnenberg, der gemeinsam mit seinem Nebenmann, mit David Kebe, so viele Bälle weggeräumt hat, sich in so viele Schüsse geworfen hat, auf der Linie geklärt hat, gegrätscht hat, der kann jetzt alles klar machen. Der Keeper von Wolfsburg, Jakub Zielinski, der 19-jährige Pole, der junge Mann, kommt jetzt raus, steht dem Gegenspieler, der gleich den Elfmeter ausführen wird, fast Auge in Auge gegenüber, will ihn irritieren. Jetzt geht er zurück auf seine Linie, schwarz gekleidet, Arme nochmal ausgebreitet, patscht in die Pfoten. Jetzt könnte es passieren. Sonnenberg läuft an. Gehalten! Gehalten! Gehalten! Das ist nicht zu fassen. Es bleibt beim 4-3. Die Beschwörungen von Zielinski, der versucht zu stören, zu irritieren, haben sich gelohnt, hat er super gemacht, hat er super gehalten. 4-3, aber der Druck ist weiterhin bei den Wolfsburgern, weil sie jetzt diesen 5. Elfmeter verwandeln müssen zum 4-4, um auch dieses Elfmeterschießen noch in die Verlängerung zu schicken. Der Mann mit der 23, Alessio Besio, ebenfalls eingewechselt. An ihm liegt's jetzt. Trifft er oder hält Zwick? Der Schuss, Tor an die Unterkante der Latte und rein. Das ist ja Wahnsinn. Das ist ja völlig irrsinnig, was hier passiert. Es steht 4-4. 4-4. Die ersten 5 Schützen sind durch. An die Unterkante der Latte. Der Ball springt hinter die Linie und dann wieder hoch ins Tornetz. Verlängerung auch im Elfmeterschießen. Der Mann mit der 7 tritt jetzt an. Eingewechselt. Nikos Zografakis. Die Psychospielchen gehen weiter von Keeper Zielinski. Der wird jetzt ermahnt vom Schiedsrichter, sich da fair und sportlich zu verhalten. Steht jetzt auf der 5-Meter-Linie, gibt da irgendwie den Riesen, macht sein Tor klein, muss natürlich jetzt zurück auf die Linie. Vorhin hat es geklappt, ein bisschen unfair ist es, aber es entspricht den Regeln. Zografakis, Ball ist freigegeben. 4, 5 Schritte, schießt, Tor! Links unten rein, keine Chance, der Keeper bewegt sich gar nicht. Viele sehr, sehr gut geschossene Elfmeter. Der von Rehse war nicht gut und den von Sven Sonnenberg, der die Entscheidung hätte bringen können, den hat tatsächlich Zielinski richtig gut gehalten. Jetzt kommt Elvis Rex Büschei. Hat ja viele Jahre in Wolfsburg verbracht. War dann unterwegs in Augsburg. Sie haben ihn zurückgeholt. Er kann jetzt, er muss jetzt aus Sicht der Wolfsburger das 5-5 machen. Sonst ist diese Pokalpartie endgültig vorbei. Rex Büschei schießt Tor! Knallhart rechts unten rein. Zwick hat die Ecke geahnt, kommt aber nicht dran. 5-5 im Elfmeterschießen. Der Wahnsinn geht weiter hier im Amateurstadion von Hertha BSC. Mehmet Ibrahimi, der Torschütze in der 109. Minute in der Verlängerung zur 3-2 Führung für die VSG. Er ist jetzt gefordert. Die Sonne ist längst untergegangen, so ein bisschen rot noch, rosa im Hintergrund. Tolle Atmosphäre, Flutlicht ist an, kleines Stadion, 5.400 passen rein, die sind auch fast da, die Hälfte vermutlich aus Wolfsburg. Jetzt Ibrahimi, trifft er erneut, wie schon in der Verlängerung, schießt, gehalten von Zielinski. Zielinski hält zum zweiten Mal und jetzt kommt der Trainer auf den Platz gelaufen, Tobias Strobel geht zu seinem Keeper, beglückwünscht ihn für diesen gehaltenen Ball. Und jetzt könnte die Entscheidung fallen auf der anderen Seite. Die Verantwortung übernimmt Kilian Fischer. Es ist der 7. Elfmeter für Wolfsburg. Und wenn er zum 6. Mal für seine Mannschaft trifft, dann ist die Sache durch. Dramatischer kann das kaum sein. Kilian Fischer, Ball ist jetzt freigegeben. Pfiff gehört, verzögerter Anlauf, schießt, Tor! Wolfsburg, der Favorit, der Bundesliga-Absteiger, der gefühlte Erstligist. Ist in der zweiten Runde des DFB-Pokals. Was für ein bitteres Ende für den Regionalligisten. Die wollen ja in die dritte Liga aufsteigen. Für die VSG Altglienicke. Was haben die hier für einen Kampf, für einen Fight geliefert? Dem großen Favoriten in dieser ersten Pokalrunde. Dreimal in Führung gegangen. Zweimal in der regulären Spielzeit. Und zweimal und dann ein drittes Mal in der Verlängerung. Und dreimal ist Wolfsburg zurückgekommen. Und jetzt ist die Entscheidung gefallen. Die VSG nach Riesenkampf, sie haben alles gegeben, über die Grenzen gegangen, über die körperlichen Kräfte gearbeitet. Und der Erste, der rumgegangen ist bei der VSG, war Maxi Arnold, der Kapitän des VfL Wolfsburg. Wolfsburg gewinnt einen Pokalkampf, ein Pokalkrimi, ein Pokaldrama im Elfmeterschießen mit 6-5. Eine Partie, die nach 120 Minuten 3-3 stand. Große Probleme. Am Ende haben sie es glücklich gelöst. Wolfsburg ist weiter. Die VSG ist raus.
0: Junge. Und ich war ganz entspannt. Nee, war ich nicht. Boah.

G-Flip hier bei NDR 2. Und es war der NDR 2 Soundcheck. 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Der VfL Wolfsburg springt nochmal von der Schippe, gewinnt gegen den Regionalligisten aus Alt-Glienicke im Elfmeterschießen 6:5. Ich bin Dirk. Schönen Abend für euch. Jetzt noch Sebastian Schub. Bis morgen.

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1: Um 21 Uhr mit Martin Wilhelmi. Die EU hat der Ukraine neue Milliardenhilfen zugesagt. Laut EU-Kommission sind mehr als 6 Milliarden Euro genehmigt worden für Flugabwehr, Raketen, Munition und Radaranlagen. Damit solle die Ukraine sich besser gegen die verschärften russischen Angriffe verteidigen können. Die Ukraine hat heute den 35. Jahrestag ihrer Unabhängigkeit von der Sowjetunion gefeiert. Die USA verschärfen ihren Kurs gegen den Iran. Finanzminister Bessent kündigte neue Sanktionen gegen verschiedene Firmen und Personen an. Ziel sei es, sämtliche Einnahmequellen zu blockieren. Aus der NDR-Nachrichtenredaktion Jonas Valentin Weber.
2: Der Fokus soll laut Bessent unter anderem auf Geldgeschäften liegen, aber auch auf den Bereichen Öl, Technologie und Schifffahrt. Bessent verlangte außerdem von anderen Ländern, keine Geschäfte mehr mit dem Iran zu machen. Allen Staaten, die sich aus Sicht der USA nicht daran halten, drohte der Finanzminister mit massiven wirtschaftlichen Folgen.

0: In der Vergangenheit gab es aber auch Kritik. Kühne hatte sich geweigert, die NS-Vergangenheit seiner Firma öffentlich aufzuarbeiten. Im DFB-Pokal hat der VfL Wolfsburg eine Blamage abgewendet. Beim Berliner Viertligisten Aid Glienicke konnten sich die Niedersachsen erst im Elfmeterschießen mit 6:5 durchsetzen. Aus der NDR-Sportredaktion Martin Gorschitz.
1: Nach Heidenheim und dem FC St. Pauli stand auch der dritte Bundesliga-Absteiger kurz vor dem Pokal aus. Beim Viertligisten Aid Glienicke lag der VfL Wolfsburg dreimal zurück, rettete sich aber doch noch ins Elfmeterschießen und verhinderte dort glücklich die Pokalblamage. Deutlich souveräner präsentierte sich der HSV beim Drittligisten Verl. Die Hamburger ließen beim 3:0-Sieg nichts anbrennen. Albert Grönbeck erzielte die ersten beiden HSV-Tore der neuen Pflichtspielsaison. Der erst 16 Jahre junge Luis Lemke sorgte für die Entscheidung. Ein Doppelpack von Mittelfeldmann Johannesson bescherte dem 1. FC Köln einen 2:1-Erfolg beim Drittligisten Würzburg.
0: Das waren die Nachrichten. Das Wetter in Norddeutschland, nachts überwiegend klar, in Vorpommern etwas Nebel bei Tiefsttemperaturen von 15 bis 7 Grad. Morgen viel Sonne bei Höchstwerten von 21 bis 26 Grad. Am Mittwoch teilweise heiter, in Niedersachsen gebietsweise Schauer und Gewitter, 22 bis 26, am Donnerstag 22 bis 29 Grad. Die Zeit, es ist 21.03 Uhr.
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3: A7 Kassel Richtung Hannover. Die Einfahrt Göttingen Nord ist wegen einer Nachtbaustelle bis 31. August täglich zwischen 18.30 Uhr und 5.30 Uhr gesperrt. A7 Kassel Richtung Hannover. Die Ausfahrt Göttingen Nord ist wegen einer Nachtbaustelle bis 31. August täglich zwischen 18.30 Uhr und 5.30 Uhr gesperrt. Eine Umleitung ist eingerichtet.
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4: Mit Markus Barsch, hallo, schön, dass ihr da seid. Machen wir gleich etwa ein Quiz? Top Idee.
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Und jetzt mit einem spontanen Schnellstquiz. Wir wollen euch was schenken, aber ihr wisst, das ist eine blanke Lüge. Ihr müsst euch das sauer verdienen in unseren spontanen Schnellstquizen. Anrufen 07221 2011. Wir machen heute ist der über das Wetter schimpfen Tag. Boah, was für miese Peter haben denen erfunden. Über das Wetter schimpfen Tag. Der Deutsche Wetterdienst sagt, es gab mal ein Zitat, das irgendwann in der Luft stand, von wegen, alle regen sich über das Wetter auf, aber keiner tut was. Und deswegen wurde dieser Tag gegründet über das Wetter. Also heute darf man nach Herzenslust über das Wetter schimpfen. Pah, das ist doch, also das wird dem doch nicht gerecht. Klar, das Wetter ist schwierig, aber Natur schlägt einfach zurück gelegentlich, weil wir es kaputt machen. Aber das Wetter ist doch wir machen das spontane. Boah, das Wetter ist ja wohl so eine spannende und aufregende und höchst komplizierte Sache. Schnellstquiz, das machen wir. Wenn ihr schon mal draußen wart und ihr habt den Wind im Haar gespürt, dann seid ihr richtig. 07221211. Wir machen das spontane. Boah, das Wetter ist ja wohl so eine spannende und komplizierte und aufregende Sache. Schnellstquiz. 07221211.

0: Show am über das Wetter schimpfen Tag. Okay, habt ihr heute über das Wetter geschimpft? Wir wollen ein spontanes Schnellsquiz mit euch machen, weil das Wetter ist eine sehr, sehr spannende, aufregende, höchst komplizierte Sache. Danke Mutter Natur, dass wir Wetter haben, sonst sähe die Sache hier ganz anders aus. Dennis, wann hast du zuletzt... Hallo Dennis in Bösel erstmal. Hallo Dennis, Mensch Dennis.
1: Hallo, Nabend.
0: Na, Dennis, wann hast du zuletzt über das Wetter geschimpft? Heute?
1: Oh, heute eigentlich gar nicht. Also bei uns war es trocken, das war ganz angenehm.
0: Auch mal.
1: Also, alles gut.
0: Ja gut, trocken, angenehm, nicht? Muss man immer gut ordentlich gießen, die Sachen manchmal, sonst gehen die kaputt.
1: Ja, ja. Absolut.
0: Sag mal, in Bösel hinter Oldenburg links, ne, da ist ja Jeddelo auch, ne? Gestern DFB-Pokal. Ne?
1: Ich war da.
0: Gegen Heidenheim. Tschüss, Heidenheim.
1: Ja, tschüss, Heidenheim. Tschüss, Sikorski.
0: Bist du aus Spaß mal hingegangen oder bist du Jeddelo 2 Fan?
1: Ja, ich fahre da tatsächlich ab und zu mal hin. Das ist so 10 Minuten von mir entfernt. Und da lag es natürlich nahe, auch zum DFB-Pokalspiel zu fahren.
0: Ja, das ist doch toll. Das macht doch Spaß, oder?
1: Ja.
0: Und dann gerade der, wenn der. Der Klassenhöhere rausgeworfen wird. So,
1: bam. Ja, das war sensationell.
0: Gut, gut, gut. Mal gucken, wie es weitergeht mit Jeddelo 2. Wir machen das spontane. Boah, das Wetter ist ja eine spannende Kiste, du Schnellsquiz mit dem Dennis. Ich stelle mal so komplizierte Fragen jetzt. Du musst genau zuhören, Dennis.
1: Okay.
0: Wenn ein Luftpaket aufsteigt, ich gebe dir mal zwei zur Auswahl gleich, keine Sorge. Wenn ein Luftpaket aufsteigt, vom Boden nach oben, und sich oben im kleiner werdenden Luftdruck ausdehnt und es somit natürlich zur adiabatischen Abkühlung kommt, wie viele wissen, sodass sich die maximale Menge an Wasserdampf, die Luft speichern kann, verringert und sich der Wasserüberschuss an Aerosolen, den kleinsten Teilchen da anlagert und sichtbar wird dann wird gerade in diesem Moment irgendwo in Mittelamerika ein Ozelot geboren oder B, kriegen wir eine Wolke?
1: B?
0: Das ist richtig. Wobei wir A nicht wissen.
1: Ja, das stimmt.
0: Dennis, was erhalten wir Tolles, Wunder der Natur, wenn schon wieder der olle Wasserdampf in kalten Wolken bei Temperaturen zwischen 25 Grad unter Null direkt kristallin resublimiert und sich durch Wasserstoffbrückenbindungen natürlich die Moleküle in so einem starren Gitter mit Winkeln von 1620 Grad anordnen, also eine hexagonale, sprich sechseckige Grundform erzwungen wird. A. Wir erhalten einen Fußball wegen der Sechsecke aus Leder zusammengenäht oder B. Schnee.
1: B?
0: Ist richtig.
1: Wunder, oh Wunder.
0: Du bist in Topform, Dennis. Letzte Frage. Was entsteht, sagen wir mal, wenn starke Sonneneinstrahlung das Wasser erwärmt, die feuchtwarme Luft dann rasant nach oben steigt, dort abkühlt, ne, wie immer, ne? Der Wasserdampf zu riesigen Wolkentürmen kondensiert und nachströmende Luftmassen durch die bekanntermaßen Corioliskraft, die Erde dreht sich ja immer noch, abgelenkt werden und das ganze System sich langsam, aber immer schneller zu drehen beginnt. A. Wir erhalten natürlich eine Wendeltreppe aus Sahara-Sand oder einen Wirbelsturm.
1: Ich wäre fast bei A, aber ich nehme B.
0: Ja, ich überlege gerade, ob das natürlich auch ein Wirbelsturm dann, wenn man so will, Wendeltreppe, ist ja euphemistisch, aus Sahara-Sand, ob es das gibt. Das könnte ja auch passieren. Es ist natürlich ein Wirbelsturm. Dennis, du bist der Beste. Du wirst Meteorologe im nächsten Leben. Bleib dran, wir schenken dir was.
1: Danke.

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5: 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Es ist 9:30.
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6: Kommende Nacht ist der Himmel im Norden oft klar. Sonst dominieren die Wolken und in der Mitte regnet oder nieselt es. Kräftigerer Regen samt einzelner Gewitter folgt später vom Saarland bis nach Oberbayern. Morgen wird es im Norden sonnig, das Ganze aber bei einem sehr lebhaften Ostwind mit starken bis steifen Böen. Sonst gibt es teils Sonne, teils Wolken mit gebietsweisem Regen. Schauer und Gewitter folgen später im Südwesten. Dazu werden es 18 bis 28 Grad.
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7: A7 Kassel Richtung Hannover. Die Einfahrt Göttingen Nord ist wegen einer Nachtbaustelle bis 31. August täglich zwischen 18.30 Uhr und 5.30 Uhr gesperrt. A7 Hannover Richtung Kassel. Die Einfahrt Kassel Ost ist wegen Brückenarbeiten bis zum 5. September gesperrt.
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Calais, way down we go. Guck mal hier, der Regionalligist Nordost, der Hallische FC, pokt so Schalke zur Pause in die Seite. Führt 1:0 der Hallische FC im DFB-Pokal gegen Schalke zur Pause.

In jetzt Stella Lefty in eurer Abendshow. Wer ist denn das? Moment. Stella Lefty hat am Freitag erstmal ihr erstes Album veröffentlicht, ne? Ihr Debüt. Und wir haben es kreuz und quer durchgehört, wir finden es gut, hier hört mal rein. Das Album heißt Long Way Home, hier zum Beispiel immer Summer You Were Mine, klingt so. Ja, es geht nicht gerade ohne so ein bisschen Kampf.

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Wenn euch der Name Stella Left jetzt so gar nichts sagt, das ist nicht schlimm, die ist ja auch neu. Hier kommen alle Infos für euch in anderthalb Sätzen. Vorletzte Woche ist sie 24 geworden, sie kommt aus Illinois, aus Chicago. Da fand sie es nicht cool genug, deswegen schnell nach Los Angeles. Da wohnt sie heute. Bang. Sie war aber auch schon bei uns in Europa. Guten Tag. War hier Vorband für Mumford & Sons zum Beispiel oder Alessi Rose. Mit Miles Smith will sie auch noch auf Tour. Und im Mai ist schon eine kleine EP von ihr rausgekommen. Also die Frau, die arbeitet was ab. Die ist fleißig. Jetzt gibt es wieder so Stimmen, die sagen, Moment mal, dein Vater ist doch dieser Multimilliardär, ne? Erik Lefkowski, der hat doch Groupon mitgegründet. Ja, ja, der hat dir doch einen Plattenvertrag gekauft. Nein, das hat mit ihrem Erfolg, sagt sie selber, nichts zu tun. Das war alles TikTok. Hier ist Boston, Stella Lefty, in eurer Abendshow.

Es ist 8:10 noch was aus dem Verkehrszentrum. Vorsicht auf der A661 Oberursel Richtung Egelsbach zwischen Frankfurt-Heddernheim und Frankfurt-Eckenheim steht ein kaputtes Motorrad auf der linken Spur im Baustellenbereich.

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1: Um 22 Uhr mit Lydia Wagner. Die USA verhängen neue Sanktionen gegen den Iran. Finanzminister Bessent sagte in Washington, Ziel sei, den Iran zu isolieren und von allen Einnahmequellen abzuschneiden. Anne Schneider berichtet aus Washington.
2: Nach Angaben der US-Regierung kann künftig nahezu jede wirtschaftliche Zusammenarbeit mit dem Iran US-Sanktionen nach sich ziehen. Banken oder andere Finanzinstitute, die Geldwäsche oder Finanzgeschäfte für den Iran ermöglichen, könnten vom US-Dollar-System ausgeschlossen werden. Gleichzeitig erhöht US-Präsident Donald Trump den politischen Druck auf andere Staaten. Laut Bessent telefoniert er mit Staats- und Regierungschefs weltweit und fordert sie auf, ihre Beziehungen zum Iran einzuschränken oder zu beenden.
1: Der AOK-Bundesverband hält es für keine gute Idee, wenn Krankenkassen Abnehmspritzen bezahlen. Dann würden hochgerechnet Kosten von bis zu 45 Milliarden Euro pro Jahr drohen. Verbandchefin Reimann erklärt, diese Summe ergebe sich, wenn alle gesetzlich versicherten Adipositas-Patienten mit einem Body-Mass-Index von 30 oder mehr regelmäßig damit behandelt würden. Der Sozialverband Deutschland sagt dagegen, Adipositas verursache schon heute medizinische Kosten in Milliardenhöhe. In den USA ist ein Fußball für umgerechnet fast 3 Millionen Euro versteigert worden. Damit hat der argentinische Superstar Diego Maradona bei der WM 1986 gegen England 2 Tore geschossen. Wer den Ball gekauft

0: Amateurstadion von Hertha BSC zwischen der VSG Altklinike und dem VfL Wolfsburg. Am Ende gewinnt der Favorit, der Bundesliga-Absteiger, im Elfmeterschießen, in der Verlängerung des Elfmeterschießens mit 6:5. Am Ende der Held, der zwischendurch gepatzt hat, Jakob Zielinski, hält 2 Elfmeter, sichert seiner Mannschaft den Einzug in die zweite Runde. Ein aufopferungsvoller Kampf der VSG. Am Ende ohne Belohnung. Wolfsburg weiter, die VSG raus.
1: Das Wetter in Deutschland. Heute Nacht teils klar, im Südwesten auch mal Regen bei 16 bis 6 Grad. Morgen in Norddeutschland recht sonnig, auch südlich der Donau eher freundlich. Dazwischen viele Wolken und zeitweise Regen bei Höchsttemperaturen von 18 bis 27 Grad. Es ist 22.03 Uhr.
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3: Vorsicht bitte auf der A1 Lübeck Richtung Hamburg. Zwischen Hamburg-Höhendorf und Billstedt steht ein defektes Fahrzeug. A2 Hannover Richtung Berlin. Im Kreuz Hannover Ost ist die Überleitung zur A7 Richtung Kassel wegen eines Schwertransports gesperrt. Die Umleitung führt über A2 bis Lehrte. A7 Hannover Richtung Kassel. Die Einfahrt Kassel Ost ist wegen Brückenarbeiten bis zum 5. September gesperrt.
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4: Mit Markus Barsch. Hallo.
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1: 22:10 Uhr, hier kommt gerade die Entwarnung aus dem Verkehrszentrum, gebe ich euch gleich weiter Entwarnung. Von der A23 Heide, Hamburg, kein Falschfahrer mehr zwischen Halstenbek, Krupunder und Hamburg-Eidelstedt.

0: Bubbly Bright. Der Song hat uns schön begleitet, ne? Im Restsommer noch. Christa Sarandi, Good Old Days. Hallo Deutschland. Hier ist Pop, eure Abendshow. Wir hoffen, ihr seid wohlauf. Und wenn ihr aus dem Urlaub zurückgekommen seid, habt ihr keine Überraschungen erlebt. So wie diese Frau, habt ihr gehört, aus Günzburg in Bayern. Die ist gestern aus dem Urlaub gekommen. Sie hat über den Urlaub das Fenster mal auf Kipp gelassen, damit es ein bisschen lüftet. Und dann kommt sie zurück und es haben sich Leute eingenistet. Kleine Leute, sehr kleine Leute. Aus dem Abendshow-Team ist hier Joost Batman Schmidt. Da haben sich Fledermäuse eingenistet.
1: Ja, 30 Stück.
0: Süß, hallo.
1: Mit auch frisch geborenen.
0: Ja, auch gut.
1: Ganz noch mal kleinere.
0: Kleine Fledermäuse.
1: Ganz klein.
0: Was ist dann geschehen? Was hat die Frau gesagt?
1: Ja,
0: was macht ihr denn hier?
1: Polizei gerufen.
0: Was? Ach komm.
1: Ja, dann kamen ja, die Leute vom Tierheim.
0: Ja.
1: Und haben diese 30 Fledermäuse mit den frisch geborenen.
0: Ja, die kleinen.
1: In einem Wandschrank rausgebracht.
0: In einem Wandschrank?
1: Ja.
0: Wieso? Also die waren da drin?
1: Die waren da drin.
0: Und haben die gleich den ganzen Schrank genommen?
1: Zugemacht. Weg.
0: Ja, aber das ist ja genial, weil dann werden die auch nicht groß gestört. Dann denken die, wir pennen, das ruckelt ein bisschen, das ist ein kleines Erdbeben, egal. Wir können ja, macht ja nichts.
1: Alles gut ausgegangen, alle wieder frei.
0: Ja, das ist aber schön.
1: Mhm.
0: Okay, ich dachte schon, es mussten irgendwie kleinen Tierchen irgendwie, weiß ich auch nicht, was mit denen gemacht wurde oder so. Jetzt sind die wieder in der Freiheit.
1: Mhm, da muss ich hingehören.
0: Also der Schrank ist aber auch weg von der Frau, weil den haben die behalten, ne? Oder wie ist das dann?
1: Ich weiß, das kann ich dir leider nicht sagen. Ich hoffe, der kommt irgendwann wieder zu ihr zurück.
0: Der steht jetzt im Wald irgendwo, der Schrank. Wenn ihr in Bayern unterwegs seid, wenn ihr von Günzburg spazieren geht, da steht ein Schrank, das ist der von der Frau mit den Fledermäusen. Du hast aber meine Fledermaus gestreichelt.
1: Ja, das durfte ich bei so einem, der die aufgezogen hat.
0: Ja.
1: Und die waren dann ganz zahm. Und die sind so flauschig, wie man sie sich vorstellt.
2: Flauschig. Die sind so flauschig.
1: Unfassbar.
0: Ganz süß sind die. Die tun ja auch nichts. Mein Gott, die haben doch mehr Angst vor uns als überhaupt. Ja. Es gibt in Südamerika, glaube ich, 1,5 Sorten Fledermäuse. Ist die einzige auf der Welt. Die saugt auch mal gerne ein bisschen Blut.
1: Oh.
0: Aber das macht sie halt bei irgendwelchen Kühen, die da dumm so ein bisschen rumstehen.
1: Nicht hier.
0: Die Kühe merken das gar nicht.
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Man ist doch immer so ein bisschen für die Underdogs, oder? Für die Kleinis. Im DFB-Pokal. Der Hallische FC. Regionalliga Nordost, quasi vierte Liga, führte nach schön Ende der ersten Hälfte, bam, 45 Minuten, 1-0 gegen Schalke, so. Dann passierte lange nichts, gut, es war auch 15 Minuten Pause zwischendurch. Und dann hat Schalke eben ausgeglichen vor so 20 Minuten in der zweiten Hälfte und jetzt gerade das 2-1 für Schalke. Och, Mann.

0: gleich The Bowser. Da freuen wir uns jetzt schon drauf. Erstmal 10:30.
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2: Kommende Nacht ist der Himmel im Norden oft klar. Sonst dominieren die Wolken. Kräftigerer Regen samt einzelner Gewitter folgt später vom Saarland bis nach Oberbayern. Morgen wird es im Norden sonnig. Sonst gibt es teils Sonne, teils Wolken mit gebietsweisem Regen. Schauer und Gewitter folgen später im Südwesten. Dazu werden es 18 bis 28 Grad. Am kühlsten bleibt es im Erzgebirge, am wärmsten wird es im Markgräflerland.
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3: Entwarnung auf der A23 seit Heide Hamburg. Kein Falschfahrer mehr zwischen Halstenbek-Krupunder und Hamburg-Eidelstedt. Vorsicht bitte auf der A30 Osnabrück Richtung Amsterdam. Zwischen Rheine-Kanalhafen und Rheinen-Ort liegen Gegenstände. Vorsicht bitte auf der A30 Osnabrück Richtung Rheine. Zwischen Langenbeck und Ibbenbüren steht ein defekter LKW.
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0: Und hier ist Pop, eure Abendshow mit Markus Barsch. Hi. In 10 Minuten lacht ihr. Wetten?

Das Universum hat des Moderators Flehen gehört. Also ich sagte ja eben, ich bin immer so ein bisschen für den Underdog, ne? Hallescher FC, Regionalliga Nordost, oder was? Gegen Schalke, Bundesliga. Und dann haben die geführt zur Pause, der Hallescher FC. Aber dann hat Schalke das Spiel gedreht in der zweiten Hälfte. Aber jetzt 90 plus 1. 2:2. Es geht in die Verlängerung. Harr. Jetzt sind wir alle für Hallescher FC.

0: Der wird nicht schlecht, der Song. Joe, End of Beginning in eurer Abendshow. Hallo Deutschland. Habt ihr heute einen schweren Tag gehabt oder so? Wir haben es eben versprochen, ihr lacht gleich. Es ist was sehr Lustiges passiert beim Pukkelpop Festival in Belgien, riesengroßes Musikfestival. Da steht also Zara Larsson auf der Bühne und performt ihren Song Midnight Sun. Was Zara Larsson nicht wusste, ist, dass 100.000 Leute gesagt haben, wir machen Quatsch, während die singt. Und da haben die groß angelegtes Crowdsurfen gemacht. Also sie haben gegenseitig die Leute, haben sie im Publikum, haben andere hochgehoben und die lagen dann da oben so, so auf der Seite, auf dem Ellbogen auch so, hallo Zara, wir sind hier und finde dich gut und so. Einige wurden auch durch die Gegend geschoben und das ist alles passiert, während Zara da oben, und da muss man sagen, versuchte zu singen. Es ist nicht wirklich gelungen. Sie hat sich einfach nur noch kaputt gelacht. Erster aufgetaucht oben. Fünf Leute schon oben.
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0: Ich will mehr Leute da oben sehen.

0: Ja, so war das beim Funkelpop. Am Ende waren übrigens mehr Leute oben als unten. Nein, es geht nicht, Mathe.
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Es ist ja 22.49 Uhr und 14 Sekunden. Das ist heute in dieser Ausgabe der Abendshow die einzig mögliche Zeit für etwas Philosophie. Alles, was den ganzen Tag eventuell doof war, was uns gezwickt oder genervt hat, das schieben wir jetzt für eine Minute beiseite. Machen uns völlig andere Gedanken, wechseln die Perspektive. Wir haben schon philosophiert über Sachen wie zum Beispiel: Hey, ist der Buchfink wirklich der einzige Vogel, der lesen kann? Oder wenn man beim Einkaufen gedanklich schon mal das Rezept durchgeht, kocht man dann innerlich? Gestern, das war auch schön von... Wo hab ich ihn denn? Oh nein, ich hab ihn gelöscht versehentlich. Warte mal, ich guck mal eben nach. Guck mal nach für euch. Lasst mich kurz nachgucken, ich hebe mal alles auf. Gestern, das war von René aus Ogfen. René Salecki aus Ogfen. Sind eigentlich alle Musiker auch automatisch Töpfer, weil es das heißt ja immer, der Ton macht die Musik. Oh, oh, ha, ha, hi, hi. Genau so ist das. Heute verkabeln wir unsere Synapsen neu über die absolut berechtigte Frage von Joachim aus Paderborn. Joachim Brocke, liebe Grüße. Jo, wenn ein Koch immer nur Teig anrührt oder Suppen serviert, spielt er dann in der Küche eine Schüsselrolle?

another aus den Niederlanden, Talk to You, in eurer Abendshow. Ja, der Bundesligist. Bam, 3:2 für Schalke jetzt gegen den Halleschen FC in der 99. Minute. Also in der 9. Minute in der ersten Hälfte der Nachspielzeit. Beziehungsweise der Verlängerung.

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1: Die USA verhängen neue Sanktionen gegen den Iran. Finanzminister Bessert sagte, Ziel sei, den Iran von allen Einnahmequellen abzuschneiden. Er forderte auch andere Staaten auf, ihre wirtschaftlichen Verbindungen mit dem Iran zu kappen. Die USA würden Länder, die weiter mit diesem, Zitat, mörderischen Regime handelten, hart bestrafen. Bessert nannte keine konkreten Staaten. Die größten Handelspartner des Iran sind China, die Türkei und die Vereinten Arabischen Emirate. Die Bundesregierung hat am Unabhängigkeitstag der Ukraine nochmal ihre Solidarität mit dem Land betont. Kanzler Merz sagte in einem Online-Video, die Menschen dort stünden mit ihrem Abwehrkampf für Freiheit und Unabhängigkeit ein. Mario Kubina berichtet.
2: Nach den Beratungen der Ukraine-Unterstützerstaaten hat die Bundesregierung eine Erklärung verschickt. Darin heißt es, die Teilnehmer hätten ihre Entschlossenheit zum Ausdruck gebracht, das angegriffene Land militärisch noch stärker zu unterstützen. Ein Schwerpunkt der deutschen Militärhilfen liegt auf Luftverteidigung. Gerade sie wird in der Ukraine dringend benötigt, angesichts zunehmender Raketenangriffe des russischen Regimes. Aber was als nächstes konkret geliefert werden soll, bleibt offen.
1: Der französische Präsident Macron hat ein Handyverbot für die Oberstufe an französischen Schulen in Kraft gesetzt. In den unteren Klassen gilt das Verbot bereits. Allerdings hat der Verfassungsrat das ursprüngliche Gesetz, mit dem Schulen komplett handyfrei werden sollten, gekippt, weil damit in die Meinungs- und Kommunikationsfreiheit der über 15-Jährigen eingegriffen würde. Jetzt wurde das Gesetz überarbeitet. Ob es allerdings zum Schuljahresbeginn am 1. September schon vollständig umgesetzt werden kann, daran gibt es Zweifel. Im DFB-Pokal ist der Hamburger SV weiter, durch ein 3:0 beim Drittligisten SV Verl. Und auch der erste FC Köln hat seine Partie gewonnen mit 2:1 gegen die Würzburger Kickers. Wolfsburg musste gegen VSG Altklinike aus der Regionalliga Nordost ins Elfmeter.

0: Das Wetter in Deutschland. Heute Nacht teils klar, teils bewölkt bei 16 bis 6 Grad. Morgen in Norddeutschland sonnig, sonst Wolken bei 18 bis 27 Grad.
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2: Die A2 Dortmund-Hannover ist zwischen Rehren und Lauenau in beiden Richtungen gesperrt. A2 Hannover Richtung Berlin. Im Kreuz Hannover-Ost ist die Überleitung zur A7 Richtung Kassel wegen eines Schwertransports gesperrt. Die Umleitung führt über A2 bis Lehrte. A7 Hannover Richtung Kassel. Die Einfahrt Kassel-Ost ist wegen Brückenarbeiten bis zum 5. September gesperrt.
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3: Und warte mal gerade, hier kommt noch was nach aus dem Verkehrszentrum. Achtung in Bremen auf der B75 Oldenburger Straße stadtauswärts zwischen Ortseingang und Huchting. Da werden Gegenstände auf die Fahrbahn geworfen.
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3: 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Hi.
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0: Ja.
1: Entschuldigung, ich bin auf den Knopf gekommen.
2: DJ Wurstfinger. Hallo, hier ist Pop, eure Abendshow am Montag. Wir hoffen, der Montag war okay. Wenn nicht, enden wir das sofort. Wir heben die Laune. Das machen wir mit einem, der Comedy erfunden hat, gefühlt, Michael Mittermeier. Der ist auch schon 200 Jahre alt. Und er ist wieder auf Tour, ne? Unter anderem in, ich guck mal kurz für euch, in Köln, Lübeck, Villingen, Schwenningen, Leipzig, Erfurt, Berlin kommen da noch. Wer in kleinen Dörfchen, in Dörfchen in Oberbayern aufwächst, dem geht auch einfach das Material für die Bühne nie aus.
3: Meine Frau und ich, wir haben sehr lange gebraucht. Wir haben Jahre, viele tragische Jahre. Dann haben wir irgendwann eine Tochter bekommen. Oh, wir waren total glücklich. Jetzt ist sie 17. Jetzt relativiert sich das Glück. Also, pass auf. Pubertät ist ein Zustand. Das ist so wie Alkoholiker mit Waffenschein. Zu viele Möglichkeiten für zu wenig Gehirn. Und das Ding ist, ich habe meine Tochter letztes Jahr am Oktoberfest, da war sie 16, zum ersten Mal eine Maß Bier trinken sehen. Ich war so kurz davor zu sagen, sag nix. Weil ich hatte meinen ersten richtigen Vollrausch mit 12. Oh, also in Bayern sitzen alle drin. Ja, er hat halt spät angefangen. Aber das ist bayerische Tradition, das ist bei uns schon im Kinderfernsehen so. Da wird gesoffen, Pumuckl, erinnert euch noch? Die haben nur gesoffen, oder? Der Meister Eder, Pumuckl, Bier, hast rote Haare, du bist ein Irre, du kannst saufen. Das kannst du heute im Kinderfernsehen gar nicht mehr machen. Wo kriegst du denn heute noch einen Handwerker her? Ich meine, verstehst du?
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Stacey Abrams, Look at My Life. In eurer Abendshow, es ist aus, Hallescher FC, Regionalliga Nordost, die hatten ihre Momente, in die Verlängerung gezwungen, die Schalker mit 2:2, aber dann in der Verlängerung 3:2, 4:2, 5:2 für Schalke.

0: 20:11 ist es, hab's eben schon erzählt, 5:2 für Schalke. Aber wir gehen mal nach Halle zu unserem ARD-Reporter Jens Lampe, DFB-Pokal, Hallescher FC, Schalke 04.
1: Bis in die Verlängerung durfte der Viertligist von der Pokalsensation träumen. Nach 90 Minuten hielt der Hallescher FC gegen den FC Schalke ein 2:2 Remis. Die Führung der Hallenser der 45. Minute durch Kastul glich Ljubicic in der 62. Minute für die Schalke aus. Danach Dzeko zum 2:1 in der 81. per Foul-Elfmeter. Doch die Hallenser kamen in der 90. Minute zum 2:2 Ausgleich durch Stierlin. In der Verlängerung war dann aber der FC Schalke 04 zu stark für den Viertligisten. 98. Minute Sylla zum 3:2. Adamu erhöhte auf 4:2 in der 105. Und Edin Dzeko in der 117. Minute besiegelte den 5:2 Sieg des FC Schalke 04 beim tapfer kämpfenden Viertligisten Hallescher FC.

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6: Es ist 11:30.
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7: Kommende Nacht ist der Himmel im Norden oft klar, sonst dominieren die Wolken. Kräftigerer Regen samt einzelner Gewitter folgt später vom Saarland bis nach Oberbayern. Morgen wird es im Norden sonnig, das Ganze aber bei einem sehr lebhaften Ostwind mit starken bis steifen Böen. Sonst gibt es teils Sonne, teils Wolken mit gebietsweisem Regen. Schauer und Gewitter folgen später im Südwesten. Dazu werden es 18 bis 28 Grad.
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8: Vorsicht bitte auf der A2 Hannover Richtung Dortmund. In Höhe der Raststätte Garbsen Nord steht ein defekter LKW. Vorsicht bitte auf der A39 Hamburg Richtung Lüneburg. Zwischen Winsen West und Winsen Ost befindet sich eine ungesicherte Unfallstelle. A7 Hannover Richtung Kassel. Die Einfahrt Kassel Ost ist wegen Brückenarbeiten bis zum 5. September gesperrt.
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9: Und hier ist Pop, eure Abendshow mit Markus Barsch und Tempest City.

Das ist schon schön, aber jetzt wird es vielleicht sogar noch schöner. Hallo, 20 vor 12, es ist hier ist Pop, eure Abendshow. Mehr, noch mehr Live-Musik für unsere Amygdala im Hirn. Das ist das kleine mandelförmige Teil, das für Emotionen da ist, die Amygdala. Die gibt's gleich doppelt. Die Amygdala springt an bei Live-Musik. Sie macht Gänsehaut. Deswegen schnell Shawn Mendes live jetzt zum 10. Geburtstag. Habt das mitbekommen von seinem Song Mercy. Hat er ihn nochmal live in Montreal gespielt in einer neuen Version. Pfeifen wir uns rein. Jetzt hier in der Abendshow. Shawn Mendes. Mercy live.

0: Sensation, oder?
1: Sehr cool. Shawn Mendes live in Montreal. Mercy. Vorsicht bitte in beiden Richtungen auf der A1, Münster-Osnabrück. Zwischen Lengerich und Kreuz Lotte-Osnabrück, da laufen Wildschweine. Vorsicht.

gleich ist hier Ben Sträubel für euch in der Popnacht. Doch Moment einmal, was poppt denn hier noch eben für ein Posting auf? Wie ein Pilz aus dem Boden in unseren Lieblings-Sozial-O-Netzwerken hier Moritz postet. Meine Freundin ist gestern Abend vollkommen entspannt neben mir auf dem Sofa eingeschlafen. Ich habe sie angesehen und mir gedacht, ich könnte sie jetzt auf die Stirn küssen. Oder aber, ich könnte jetzt mit dem Edding ein großes Herz draufmalen. Die Entscheidung war sehr einfach. Das war Pop. Die Abendschau mit Markus Barsch. Schön, dass ihr dabei wart.

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2: Um 0 Uhr Mitternacht mit Olaf Knapp. Die USA verschärfen ihren Kurs gegen den Iran. Finanzminister Bessent kündigte neue Sanktionen gegen verschiedene Firmen und Personen an. Ziel sei es, sämtliche Einnahmequellen zu blockieren. Aus der Nachrichtenredaktion Jonas Valentin Weber.
3: Der Fokus liegt laut Bessent unter anderem auf Geldgeschäften, aber auch auf anderen wichtigen Bereichen wie Öl, Technologie und Schifffahrt. Außerdem verlangte er von anderen Ländern, keine Geschäfte mehr mit dem Iran zu machen. Allen Staaten, die sich aus Sicht der USA nicht daran halten, drohte der Finanzminister mit massiven wirtschaftlichen Folgen. Konkrete Länder nannte Bessent aber nicht. Deshalb ist beispielsweise offen, ob China auch betroffen sein würde. Die Volksrepublik ist ein wichtiger Abnehmer iranischen Öls. Auch ist unklar, was die Sanktionen genau bedeuten.
2: Die Ukraine erhält zum 35. Jahrestag ihrer Unabhängigkeit weitere westliche Militärhilfe für ihren Kampf gegen Russland. Die EU-Kommission genehmigte neue Rüstungsgüter im Wert von rund 6 Milliarden Euro. Die Mittel seien für Flugabwehrsysteme, Raketen, Munition und Radaranlagen vorgesehen. Auch der neue britische Premierminister Burnham sicherte dem Land Unterstützung zu. Er will die Produktion von weitreichenden Marschflugkörpern mit britischer Technologie ermöglichen. Parallel zu den Unabhängigkeitsfeiern hatten die Unterstützerstaaten in einer Videokonferenz über weitere Hilfen beraten. Die deutsche Industrie macht Druck auf die Bundesregierung. Die Hauptgeschäftsführerin des Branchenbundesverbandes Gönner sagte in der ARD, die wirtschaftliche Lage sei ernst. Die vereinbarten Reformen, zum Beispiel bei der Rente und beim Bürokratieabbau, müssten jetzt umgesetzt werden. Allerdings geht der parlamentarische Geschäftsführer der SPD-Fraktion Wiese davon aus, dass erst noch weiter diskutiert wird. Die Debatte sei auch nachvollziehbar, so Wiese im Deutschlandfunk. Im DFB-Pokal hat der VfL Wolfsburg eine Blamage abgewendet. Beim Berliner Viertligisten Alt-Glienicke konnten sich die Niedersachsen erst im Elfmeterschießen mit 6:5 durchsetzen. Ebenfalls in der zweiten Runde stehen der Hamburger SV durch ein 3:0 in Ferl und der erste FC Köln durch ein 2:1 in Würzburg. Bundesliga-Aufsteiger Schalke 04 tat sich beim Regionalligisten Hallescher FC schwer. Die Knappen gewannen nach Rückstand noch mit 5:2 nach Verlängerung. Das Wetter in Deutschland, nachts gebietsweise klar, im Süden einzelne Schauer. Im Nordosten Nebel, Tiefstwerte 16 bis 7 Grad.

0: und Grenzübergang Bunde. Und Tiere laufen auf der A659 Firnheim-Weinheim zwischen Firnheim-Ost und Kreuz-Weinheim auf der Fahrbahn. Wildschweine in beiden Richtungen auf der A1 Münster-Osnabrück zwischen Lengerich und Kreuz-Lotte-Osnabrück. Und Fahrzeugteile auf der A2 Dortmund in Richtung Hannover, da bitte vorsichtig, besonders vorsichtig fahren, zwischen Bad Nennendorf und Wohnstorf-Kohlenfeld. Ein defekter LKW hat es auf die A2 gerade noch geschafft, Hannover Richtung Berlin, zwischen Peine-Ost und Braunschweig-Wartenbüttel, dann ist er stehen geblieben, ihr passt auf. Gegenstände auf der A9, Halle-Leipzig in Richtung Berlin, zwischen Niemeck und Brück und ein defektes Fahrzeug auf der A9 Berlin Richtung Halle-Leipzig, zwischen Wiedemar und Schkeuditzer Kreuz. Eine Unfallstelle, die noch nicht abgesichert wurde, auf der B236, Schwerte in Richtung Lünen, zwischen der A2 Dortmund Nordost und B54 und Pferde im Kreis Jerichower Land und im Kreis Havelland auf der Landesstraße zwischen Neuenklitsche und Bützer. Eine gute Fahrt.
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0: Mit Ben Streubel. Und ich hoffe mal, ihr habt so einigermaßen den gestrigen Tag gut rumbekommen. Ich wackel hier schon mal mit linken und rechten Fuß, tune mich ein. Stimmübungen sind auch schon gemacht, eben durch die Verkehrsmeldungen. Insofern, also die nächsten Stunden gehören uns.
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Sam Smith hier in der Popnacht. So sind wir doch eigentlich ganz gut reingerutscht in diesen heutigen 25.08.2026. Heute ist der Weltkonservendosentag. Konservendosen sind für den einen eine tolle Sache, wenn er irgendwie was bunkern muss, für absolute Notfälle, für die Psyche. Früher war es eben wichtig, weil man hatte noch keine Kühltruhen und so weiter, also als es erfunden wurde, vor vielen Jahren, im Jahr 1810 auf die Nacht genau, war Peter Durand da dran, dann diese Konservendose herzustellen. Und das Lustige ist, also es hat rund 60 Jahre gedauert, nach der Patentierung der Konservendose, bis man einen Dosenöffner hatte. Das muss man sich mal überlegen. Da haben die Menschen haben dann also da rumgehauen mit roher Gewalt, Hammer, Meißel, haben sie versucht, an den Inhalt zu kommen. Manche haben auch gesagt, komm, ich lasse einfach mal rumstehen. Jetzt habe ich sie gekauft, die Konservendose mit Chili con Carne oder so. Jetzt warte ich einfach mal 60 Jahre. Irgendeiner wird doch dann schon den Dosenöffner erfinden. Das ist ungefähr so. Der liebe Gott wäre natürlich auch nicht der liebe Gott, wenn er das Kondom vor dem Penis erfunden hätte. Mal macht. Vielleicht den Führerschein noch, bevor das Auto erfunden wurde. Alles ist möglich. Also heute Nacht der Konservendosen. Dann haut doch einfach mal rein, was es da Unleckeres gibt. Ich habe noch nichts Leckeres gefunden. Das Schlimmste sind, glaube ich, Ravioli, wenn man die öffnet. Und die waren vorher irgendwie in der Kälte. Und da bildet sich oben dann so ein weißer Schmand. So ein Fettschmand. Das ist das Ekelhafte. Wer es schafft, das zu essen, nachweislich, bekommt einen Musikwunsch.

Rakatakadang, Giant Rooks mit dem neuen Hit in der Popnacht. Slow Dance for a Minute. Noch ein bisschen was Kultisches. Was Ohrwurmiges. Nach diesem Hit hier von White Town, Your Woman, spielen wir ein bisschen. Da dürft ihr eine Prominente erkennen im Zombie-Kostüm.

es ist 0.22 Uhr. Vorsicht, eine Falschfahrermeldung von der A8 Karlsruhe-München. Zwischen Kreuz Stuttgart und Wendlingen kommt ein Fahrzeug entgegen, ein Falschfahrer. Bitte äußerst rechts fahren, nicht überholen. Wir melden es, wenn die Gefahr dort vorüber ist. Auf der A8 Stuttgart-München zwischen Wendlingen und, was haben wir hier? Kreuz Stuttgart, ein Falschfahrer. Bitte vorsichtig fahren in beiden Richtungen.

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1: Wer ist denn das? Das solltet ihr rausbekommen. Es ist eine Prominente, die Geburtstag feiert. So viel kann ich zumindest mal als Tipp geben. Ist ja gut.
2: Jetzt beinahe 20 Jahren und habe mich aber natürlich sehr stark am Anfang konzentriert auf das, was ich als Journalistin kann, Dokumentationen, Reportagen, Fernsehen. Das hat sich in den letzten 10 Jahren so entwickelt mit den Dokudramen.
1: Wie heißt denn die Prominente im Zombie-Kostüm? 07221 2011 für ein Pop-Nacht-Pack.

das von Inner Smile. Es ist jetzt 0.29 Uhr. Vorsicht wird auf der A21 Kiel Richtung Bargteheide zwischen Trappenkamp und Dahldorf. Da ist ein Unfall passiert. Unfallstelle ist nicht gesichert.

0: Es ist 0.31 Uhr.
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7: Heute wird es im Norden sonnig, das Ganze aber bei einem sehr lebhaften Ostwind mit starken bis steifen Böen. Sonst gibt es teils Sonne, teils Wolken mit gebietsweisem Regen. Schauer und Gewitter folgen später im Südwesten. Dazu werden es 18 Grad im Erzgebirge und 28 Grad im Markgräfler Land. Morgen geht es von der Nordsee bis an die Oder sonnig, aber windig weiter. Im Rest wird es schwül mit örtlichen Schauern und Gewittern.
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8: Vorsicht bitte in beiden Richtungen auf der A1 Münster-Osnabrück. Zwischen Längerich und Kreuz Lotte-Osnabrück laufen Wildschweine. Vorsicht bitte auf der A280 Leer Richtung Groningen. Zwischen Dreieck Bunde und Grenzübergang Bunde liegt ein Tier.
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0: Und die am meisten unterschätzte Höchsttemperatur heute in Drommershausen in Hessen. Da wird es heute 21 Grad warm. Die Popnacht ist hier. Mein Name Ben Sträubel.

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0: Jean Lewis, hier ist die Popnacht.
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0: Wer hat heute Geburtstag? Das ist eine einfache Frage, die man auch schnell beantworten kann, wenn man das irgendwie im Kopf, diese Verwirrung, wieder glatt ziehen kann. Wer ist denn das, der im Hintergrund im Zombie-Kostüm steckt? Marika aus Bruchsal, guten Morgen.
2: Ja, guten Morgen, Ben.
0: Und, Lösung?
2: Ja, Sandra Maischberger.
3: Was denn kann?
4: Dokumentationen, Reportagen, Fernsehen.
2: Ja, genau.
4: Das hat sich in den letzten 10 Jahren so entwickelt mit dem.
0: Das ist Sandra Maischberger. Happy Birthday to her. Und du bekommst das Popnacht-Package. Das kannst du heute sehr gut gebrauchen, das Popnacht-Package. Weil du hast heute Geburtstag.
2: Danke.
0: Ein Hoopy Happy Birthday to you.
2: Ja, danke schön.
0: Fein. So, du hast also reingefeiert jetzt schon mal die 40 Minuten. Wie fühlt sich das an, das neue Lebensjahr?
2: Genauso wie das alte.
0: Ja. Und wann geht denn die Party los?
2: Ja, erst am Nachmittag, weil die sind ja alle berufstätig und ich bin ja schon etwas älter und in Rente.
0: Darf man gar nicht sagen laut. Wir haben nur Teenie mit Doktortitel, die hier zuhören,
2: ja,
0: weißt du?
2: So richtig,
0: du sagst ein bisschen Rente, das darf ich nicht sagen. Jetzt müssen wir sofort. So. Fein. Aber dann nachmittags kommen dann auch deine Kinder.
2: Ja.
0: Und auch schön, dann wirst du wahrscheinlich den schönsten
2: und
0: Kuchen
2: Freunde.
0: Deines Lebens backen. Sehr fein. Du malst noch, ne? Wann hast du das letzte Bild gemalt im Leben?
2: Oh, das ist jetzt schon eine Weile her, aber es hat mir sehr viel Spaß gemacht. Also die hängen jetzt hier rum und erfreue mich jeden Tag. Ja.
0: Welche Art von Kunst ist das? Was malst du da? Welchen Stil?
2: Einfach wild drauf los.
0: Ja.
2: Also mehr moderner Stil, ja genau.
0: Also man kann nicht sagen, das
2: so
0: ist jetzt...
2: Mit vielen Farben.
0: Also man kann nicht sagen, das ist eine Vase auf Mallorca oder sowas.
2: Nee.
0: Oder ein Abend der Sonnenuntergang.
2: Genau. Nee. Das ist mehr abstrakt.
0: So. Du fällst einfach über die Farben und wo es dann hin kickert, entsteht ein Bild.
2: So ungefähr.
0: Hat Udo Lindenberg auch gemacht. Er hat einen Ejakulator gebaut mal. Hast du das mal gesehen, dieses Teil? Das ist ein Schlagzeug mit Düsen.
2: Ja.
0: Und dann setzt er sich eben hin und spielt Schlagzeug und dann spritzt das aus diesen Düsen auf eine Leinwand. Je nachdem, wo er draufhaut, es entsteht ein willkürliches Bild. Aber man kann das dann schon benennen. Wenn er jetzt zu Highway to Hell getrommelt hat, dann kann man dieses Bild, also dieses Spektakel, kann man Highway to Hell nennen. Ich wünsche dir eine gute Nacht, viel Spaß an deinem Geburtstag. Gott, noch
2: danke,
0: ich schicke dir was. Ja? Ciao, ciao.
2: Ja, danke. Ciao.

0: Ragadagadaga, buff. 0.52 Uhr ist es, Vorsicht auf der A3 Frankfurt in Richtung Köln. Da brennt ein PKW zwischen Limburg-Nord und Dietz. Passt hier bitte auf. Heiko hat noch was gesehen, das auch nicht so auf die Straße sollte. Hallo? Wo ist denn der Heike mit seiner WhatsApp-Audio?
1: Ja, hallo, hier ist der Heiko. Und zwar wollte ich eine Gefahrenstelle melden. Und zwar zwischen Hartmannmühle und Launstein. Hier sind mehrere Rehe auf der Fahrbahn.
0: Ah ja, ne? Wenn ich jetzt genau wüsste, wo der Heiko herkommt, hat er leider nicht geschrieben, aber ihr wisst schon Bescheid. Ne? Habt ihr noch was gesehen, das nicht auf die Straße gehört? Dann gerne eine WhatsApp schicken oder wer bei Stimme ist, WhatsApp Audio 0722120011.
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Whoopi Birthday. Ein Whoopi Birthday für Manuela. Whoopi Birthday to you. Manuela und Max, die feiern gerade Manuelas Geburtstag. Nämlich den 37. an einem Schwimmteich in Feucht. Das ist in der Nähe von Nürnberg. Und da haben die ein kleines Grundstück in der Nähe eines Friedhofs. Da ist irgendwie der Wasseranschluss gewesen und da hat dann der Opa schon, schreibt Manuela, einen Schwimmteich gebaut. Jetzt haben sie sich eben sehr erschrocken über ein paar Frösche, die da ankamen. Das kann natürlich passieren, wenn du dann plötzlich in diesem Teich drin bist, dass auch noch andere Lebewesen, wenn das Wasser nicht umgekippt ist, kommen noch andere Lebewesen dazu meistens. Ja, aber über Frösche muss man sich nicht jetzt irgendwie aufregen. Ne? Die sind doch süß. Also feiert schön den 37. im Schwimmteich und diesen Hit wollen sie noch gerne ein bisschen lauter hören. Die Anlage läuft. Am Friedhof ist gerade auch nichts los. Rooney's Hit. When did you have

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1: Um 1 Uhr mit Olaf Knapp. Die US-Regierung fordert von allen Staaten, ihre Wirtschaftsbeziehungen zum Iran abzubrechen. Andernfalls müssten sie mit Vergeltungsmaßnahmen rechnen, sagte Finanzminister Bessent. Details von ARD-Korrespondentin Sandra Razzo in Washington.
2: Die USA wollen den Iran komplett wirtschaftlich isolieren. Sämtliche Einnahmequellen sollen gestrichen werden. Wie will man das machen? Es soll nicht nur Sanktionen gegen den Iran selbst geben, sondern auch gegen Unternehmen und Länder, die noch Geschäfte mit dem Iran machen. Besonders im Visier hat man dabei die Finanzgeschäfte, die Wirtschaft und vor allem den wichtigen Ölmarkt. Besonders brisant ist dabei, China ist einer der wichtigsten Abnehmer von iranischem Öl. Und die Frage ist jetzt, ob die USA wirklich in den Konflikt mit China gehen werden.
1: Außenminister Wadefuhl und sein US-Amtskollege Rubio haben telefonisch über die Ukraine mit den Iran beraten. Einer Mitteilung des US-Außenministeriums zufolge zeigten sich beide Politiker entschlossen, die, Zitat, Freiheit der Schifffahrt in der Straße von Hormuz sicherzustellen. Zudem hätten sie die Bedeutung eines dauerhaften und belastbaren Friedens zwischen Russland und der Ukraine betont. Das Gespräch fand am 35. Jahrestag der ukrainischen Unabhängigkeit von der Sowjetunion statt. Die deutsche Industrie macht Druck auf die Bundesregierung. Die Hauptgeschäftsführerin des Branchenbundesverbands Gönner sagte in der ARD, die wirtschaftliche Lage sei ernst, die vereinbarten Reformen, etwa bei Rente und Bürokratieabbau, müssten jetzt umgesetzt werden. Allerdings geht der parlamentarische Geschäftsführer der SPD-Fraktion Wiese davon aus, dass erst noch weiter diskutiert wird. Das sei auch nachvollziehbar, so Wiese im Deutschlandfunk. Der FC Schalke 04 ist mit Mühe in die zweite Runde des DFB-Pokals eingezogen. Beim Regionalligisten Hallescher FC tat sich der Bundesliga-Aufsteiger schwer und gewann nach Rückstand noch mit 5:2 nach Verlängerung. Zuvor hatte der VfL Wolfsburg eine Blamage abgewendet. Beim Berliner Viertligisten Alt-Glienicke konnten sich die Niedersachsen erst im Elfmeterschießen mit 6:5 durchsetzen. Ebenfalls in der zweiten Runde stehen der Hamburger SV durch ein 3:0 in Verl und der erste FC Köln durch ein 2:1 in Würzburg. Das Wetter in Deutschland. Nachts gebietsweise klar. Im Süden einzelne Schauer, im Nordosten Nebel. Tiefstwerte 16 bis 7 Grad. Am Tage dann im Norden und Osten länger trocken, von Südwesten bis zur Mitte Schauer, vereinzelt Gewitter, Höchstwerte 18 Grad in der Eifel bis 28 Grad am Oberrhein. Am Mittwoch dann gebietsweise Schauer und Gewitter, im Nordosten heiter 21 bis 30 Grad. Es ist 1:03 Uhr.
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3: A2 Hannover Richtung Berlin. Im Kreuz Hannover Ost ist die Überleitung zur A7 Richtung Kassel wegen eines Schwertransports gesperrt. Die Umleitung führt über A2 bis Lehrte.

0: Also, falls ihr unterwegs seid mit dem Auto, LKW, Dreirad, von Nürnberg nach Frankfurt am Main oder von Kassel nach Berlin, 07221 2011.
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0: Die Vorschläge heute Nacht aus Nordrhein-Westfalen und Hessen. Magus aus Bonn, guten Morgen.
2: Guten Morgen, Ben.
0: Und du bist auf deiner Terrasse und baust einen Grill ab, was ja schön ist, hast du geschrieben. Warum?
2: Ja, richtig, so ein Schwenkgrill, das dauert.
0: Ja, und hast keine Lust mehr drauf. Für alle Zeiten Abbau, oder?
2: Ja, weil es gibt nur Beschwerden.
0: Aha.
2: Beschwerden, nur Ärger.
0: Klar, mit den Nachbarn und so weiter. Und man hat auch selbst wieder keine Lust. Was gab's denn bei dieser letzten Grillaktion in deinem Leben?
2: Ja, wir haben mal so Lachs gegrillt und der hat so geklebt und stinkt. Und da haben sich alle beschwert.
0: Also okay, gut. Dann verstehe ich das. Vor allen Dingen kannst du dann diese Haut, die kleben bleibt vom Lachs, die kannst du auch dann mit dem Grill entsorgen. Ja, sozusagen.
2: Ja, das ist eine richtige Arbeit.
0: Du hast dir ausgesucht von Flock of Seagulls. I Run.

0: ist Vorschlag Nummer 1. Vielleicht habt ihr Spaß an diesem Hit. Oder vielleicht auch an einem anderen aus Hessen. Mario aus Steffenberg. Guten Morgen, Mario.
1: Hallo, guten Morgen.
0: Und du hast beim Fischereifest, du hast Fischerfest. Wie heißt das Fest in Steffenberg?
1: Genau, das heißt Fischerfest. Fischerfest. Genauso wie du es sagst. Ah, und das passt ja gerade mit dem Lachs.
0: Wollte ich mal sagen. Ja, ganz genau. Und da gab es wahrscheinlich auch irgendwo eine Lachsbude beim Fischerfest. Wie viele Leute kommen denn zu diesem Fest nach Steffenberg?
1: Wir hatten jetzt leider keinen Lachs, wir hatten aber Matthias und Forellen. Ja, das ist auf einem Dörfchen und das, ich würde schon mal so schätzen, so 200 Leute.
0: Und bist du auch Angler?
1: Nein, ich selber nicht, aber ich bin im Verein und unterstütze den.
0: Ja, genau, weil ich bin ja wie gesagt nicht so ein Freund der Angler. Ich sage, die Fischer mag ich ja, weil die leben ja davon. Das ist in Ordnung, weil da kommen ja irgendwann noch Fischstäbchen zustande, hoffentlich artgerecht. Gehaltene Fischstäbchen auf dem Boden neben den Rollmöpsen. Und genau. Aber der Angler ist natürlich, naja gut, okay, aber wenn du selbst nicht angelst, dann bist du ein sympathischer Typ. Jemand, der also aufräumt und so. Wahnsinn!
1: Genau. Pass aber auf. Alle Fische, die da geangelt werden, die werden auch alle frisch gegessen.
0: Verwertet. Na gut, die Toten Hosen, genau. Nennen wir die Fische mal. Und Bonnie und Clyde hast du dir ausgesucht.

0: Also ist Vorschlag Nummer 2. Jetzt entscheidet ihr in Deutschland, was sollen wir lauter spielen als alle anderen jetzt. I Ran von The Flock of Seagulls oder vielleicht auch Bonnie und Clyde von den Toten Hosen. I Ran oder Bonnie und Clyde. 07221 2011 07221 2011. Mario und Magus, danke für die Vorschläge. Euch
1: ja,
0: eine
1: gute
0: Nacht.
1: Bitte.
0: Ciao, ciao.

Miley Cyrus, Sticks and Stones. Es ist jetzt 1.17 Uhr, eine Gefahrenstelle von der A48, Koblenz in Richtung der Anbach. Da bitte aufpassen, da läuft ein Hund auf der Autobahn. Zwischen Rastplatz Seelbachwiese und Dreieck der Anbach ein Hund auf der A48. Hier ist die Popnacht mit Chris de Serendi, Good Old Days.

Chris is Randy und die Good Old Days. Bevor wir den Lenkradklopfer auflösen, noch ein ganz neuer Song von Dasha Memo. Hören wir sofort, aber noch eine Gefahrenstelle von der A63. Kaiserslautern Richtung Mainz. Ein defekter LKW steht auf der Autobahn zwischen Göllheim und Kirchheim-Bolanden. Hier ist die Popnacht.

0: Neue von Dasha. Memo, Memo, Memo.
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0: Mit den Vorschlägen aus Hessen und Nordrhein-Westfalen. Mario aus Steffenberg, wo es Fischefest war. Der hätte gerne von Bonnie und Clyde, also von den Toten Hosen Bonnie und Clyde gehört. I Ran von The Flock of Seagulls. Magos aus Bonn hatte diesen Vorschlag. Das ging jetzt hin und her. Und wir benötigen auch heute Nacht das Zünglein an der Waage. Es steht 50-50. Also 07221 2011, WhatsApp, WhatsApp Audio oder durchklingeln. Hallo, hier ist eine Audio von, wenn das mal nicht der Tommy ist.
2: Ja, moin, der Tommy.
0: Ja,
2: hören was Geniales. Flock of Seagulls, das ist mein Tipp. Hau rein, junger Benny. Ich finde den mega, den Titel. Mega. Und ab dafür. Reingehauen.
0: Okay. I Ran ist unser Lenkradklopfer von The Flock of Seagulls. Den mache ich ein bisschen lauter, 5,7932%. In der ganz langen Version, die geht 44 Minuten 32 Sekunden. Und ein Zeitsprung bis zur Kündigung.

0: 1.32 Uhr.
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2: Heute wird es im Norden sonnig. Sonst gibt es teils Sonne, teils Wolken mit gebietsweisem Regen. Schauer und Gewitter folgen später im Südwesten. Dazu werden es 18 Grad im Erzgebirge und 28 Grad im Markgräfler Land. Morgen geht es von der Nordsee bis an die Oder sonnig, aber windig weiter. Im Rest wird es schwül mit örtlichen Schauern und Gewittern. Der Donnerstagvormittag bleibt oft trocken.
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3: A2 Hannover Richtung Berlin. Im Kreuz Hannover Ost ist die Überleitung zur A7 Richtung Kassel wegen eines Schwertransports gesperrt. Die Umleitung führt über A2 bis Lehrte. A7 Kassel Richtung Hannover. Die Einfahrt Göttingen Nord ist wegen einer Nachtbaustelle bis 31. August täglich zwischen 18.30 Uhr und 5.30 Uhr gesperrt. A7 Hannover Richtung Kassel. Die Einfahrt Kassel-Ost ist wegen Brückenarbeiten bis zum 5. September gesperrt.
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0: Von der am meisten unterschätzte Höchsttemperatur heute in Deutschland in Eichstrut in Thüringen werden es 24 Grad. Hier ist die Popnacht. Mein Name Ben Streubel.

0: ist Merton und No Roots. Hier ist die Popnacht. Andrea ist endlich auch nach Hause gekommen in Berlin. Da brennt noch eine einsame Kerze. Sie ist Busfahrerin und fährt jede Menge Linien. Also wenn man in Berlin unterwegs ist mit dem Bus, dann ist man bestimmt auch schon mal bei Andrea eingestiegen. Guten Morgen, Andrea.
1: Hallo, Benni.
0: Ja, welche Linie ist denn deine Lieblingslinie? Du fährst ja die 651, die 654, 653, wahrscheinlich noch ein paar andere,
1: aber
0: ne?
1: Das ist nicht in Berlin. Berlin habe ich abgegeben.
0: Achso, wo fährst du denn?
1: Zu stressig. Ich fahre im Havelland.
0: Im Havelland, aber ist auch schön da. Was sind von den ganzen Linien deine Lieblingslinie?
1: Viel besser. Ja, die Lieblingslinie, gute Frage.
0: Ja.
1: 604 nach Potsdam. Zum Campus Jungfernsee.
0: Welche ist das? Nur, dass ich mir das merken kann.
1: 604.
0: 604. Okay, ja. Und die geht nach?
1: Die geht nach Potsdam.
0: Nach Potsdam, okay. Und, ja. Und die ist auch landschaftlich am schönsten. Da würdest du sagen, wenn man da irgendwo eine Panne hätte, würde man ein Haus bauen und Familie gründen.
1: Ja, auf jeden Fall.
0: Das ist gut.
1: Im ganzen Havelland ist es sehr schön.
0: Ja, und würdest du sagen, dass auch die Menschen so charmanter sind, wenn die einsteigen?
1: Auf jeden Fall.
0: Und gibt's,
1: ja, die sind entspannter.
0: Und du kennst die dann auch alle wahrscheinlich schon, ne?
1: Weil
0: Ich denke, jeder macht doch jeden Tag das Gleiche. Die Leute, die zur Arbeit fahren beispielsweise, die steigen doch immer in denselben Bus oder in den, ja, gleichen zumindest zur gleichen Zeit.
1: Naja, die Menschen aus dem Havelland, die fahren meistens mit der Regionalbahn nach Berlin rein.
0: Ja,
1: die stellen ihr Auto ab am Bahnhof und dann fahren sie mit dem Zug weiter.
0: Aber dann also verpassen
1: mit
0: die dich.
1: Mit denen
0: hast du gar nichts zu tun.
1: Ja, genau.
0: Ach.
1: Mit unseren Bussen fahren eigentlich hauptsächlich Schüler, Leute, die keinen Führerschein haben, ältere Menschen.
0: Ja. Und vielleicht, ich meine, wenn ich einen Ausflug machen möchte, wenn ich das Havelland kennenlernen möchte, dann steige ich auch in die 604, ne?
1: Genau.
0: So ist es. Dann hab eine gute Zeit jetzt zu Hause. Toll, dass du noch ein bisschen zuhörst. Und im Bus immer schön auftreten.
1: Immer,
0: falls du nachts unterwegs sein solltest. Und ich spiele deinen Lieblingssong jetzt, ja? Grüße nach Berlin. Ciao, Andrea. Ciao.

Martin Garrix und Ed Sheeran Repeat It. Es ist 14:45. Vorsicht bitte auf der A448, Südumfahrung Bochum, Dortmund, Witten, Bochum West. In beiden Richtungen zwischen Bochum Süd und Bochum Weitmar sind Tiere auf der Fahrbahn. Ihr passt da bitte auf. 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

Morrison, Sweet Thing. Wenn Sie was Kultisches in der Popnacht. 1.49 Uhr ist es, Vorsicht auf der A3 Frankfurt in Richtung Würzburg zwischen Bessendorf-Walderschaff und Weibersbronn. Da steht ein defektes Fahrzeug auf der Fahrbahn. Hattet ihr noch nichts zu lachen? Ich merke das schon, dann wird es gleich lustig werden mit unserem Comedian. Paul Panzer ist ja nun lustig. Der hat auch den Sohn, diesen bekannten Bolle, den er immer wieder inszeniert in seinen Shows. Und den hat er aber auch in echt. Und natürlich fragt er sich so manchmal, wie ist das, wenn das Kind älter wird? Wird er denn auch mit diesem Sohn älter? Entfernt er sich immer weiter von den Interessen des Kindes? Oder wie sieht das überhaupt aus mit dem Erwachsenwerden? Diese Fragen werden wir gleich beantwortet bekommen von Paul Panzer. Ich hoffe, es ist auch ein bisschen lustig nach Lost Frequencies und Bastille.

0: 1.52 Uhr ist es. Vorsicht auf der A6 Heilbronn in Richtung Nürnberg. Zwischen Schnelldorf und Kreuzfeuchtwangen in Karlsheim, da liegen mehrere Leitbarken auf der Fahrbahn. So, wie ist das mit dem Älterwerden, Kindern und Paul Panzer?
1: Bei unseren Kindern merken wir, wie alt wir geworden sind. Und das stimmt, mein Sohn Bolle, ach, der Bolle, er ist schon mittlerweile ein kleines Stück größer als ich. Jetzt hat er eine Freundin. 27 Jahre älter als er. Ja, der spielt nicht mehr mit der Eisenbahn. Der ist jetzt selber Lokführer, wenn ihr wisst, was ich meine. Ja, das ist schon komisch für einen Vater, ne? Ist egal, wie lieb ihr eure Kinder habt, egal, wie lieb eure Kinder euch haben. Es kommt der Tag, wenn die erwachsen werden, dann werdet ihr euren Kindern sogar peinlich. Ha? Sogar ich. Und da musst du erst mal mit klarkommen. Verändert sich ja alles, ne? Auch die Sprache vom Kind zum Erwachsenwerden. Ich hatte ja lange eine Theorie. Ich dachte ja, irgendwann zwischen Kindsein und Erwachsenwerden kommt der Dachlattenmann zu unseren Kindern. Eine legendäre Figur wie der Nikolaus oder der Osterhase. Eines Nachts steht der Dachlattenmann mit einer Dachlatte am Bett eines jeden Kindes und haut dem Kind von hinten mit der Dachlatte aufs Sprachzentrum. Bis dahin war alles normal. Hab dich lieb, Mami, Papi, danke, bitte, darf ich?
2: Hey, schon auch hier, du Spast. Was ist mit dir?
1: Ja, der Hypothalamus wird in das Stimmband reingeprügelt.

Bruno Mars, neuer Hit hier in der Popnacht. Es ist 1.56 Uhr, noch eine Gefahrenstelle direkt von der A2 Hannover in Richtung Berlin. Da steht ein defekter LKW zwischen Peine Ost und Braunschweig-Watenbüttel. Na, auf den Song habt ihr euch gefreut, zumindest Hans-Jörg, der ist unterwegs, gerade nach Bremerhaven mit dem LKW und würde gerne die Disco Boys hören, Manfred Mann's Earth Band, For You, ein bisschen lauter, wenn es geht, fragt er, was geht.

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1: Um 2 Uhr mit Olaf Knapp. Die USA wollen den Druck auf den Iran erhöhen. Finanzminister Bessent hat gravierende Sanktionen angekündigt. Er ließ aber offen, wie genau die Maßnahmen und der Zeitplan dafür aussehen. Aus Washington, Anne Schneider.
2: Mit der Kampagne Operation Economic Outcast wollen die USA die wirtschaftlichen und finanziellen Verbindungen des Landes weltweit kappen und Einnahmequellen des Regimes austrocknen. Nach Angaben der US-Regierung kann künftig nahezu jede wirtschaftliche Zusammenarbeit mit dem Iran US-Sanktionen nach sich ziehen. Gleichzeitig erhöht US-Präsident Donald Trump den politischen Druck auf andere Staaten. Laut Bessent telefoniert er mit Staats- und Regierungschefs weltweit und fordert sie auf, ihre Beziehungen zum Iran einzuschränken oder zu beenden.
1: Außenminister Wadephul und sein US-Amtskollege Rubio haben telefonisch über die Ukraine und den Iran beraten. Einer Mitteilung des US-Außenministeriums zufolge zeigten sich beide Politiker entschlossen, die, Zitat, Freiheit der Schifffahrt in der Straße von Hormuz sicherzustellen. Zudem hätten sie die Bedeutung eines dauerhaften und belastbaren Friedens zwischen Russland und der Ukraine betont. Das Gespräch fand am 35. Jahrestag der ukrainischen Unabhängigkeit von der Sowjetunion statt. Die Meerestemperatur hat einen neuen Höchstwert erreicht. Das hat der EU-Klimadienst Copernicus mitgeteilt. Es geht konkret um den weltweiten Tagesdurchschnitt an der Meeresoberfläche. Der lag am vergangenen Samstag bei 21,1 Grad, so hoch wie nie seit Beginn der Messungen im Jahr 1979. Laut Copernicus nehmen mit dem Anstieg der Temperaturen auch die Risiken für Ökosysteme und Orte an den Küsten zu, zum Beispiel durch mehr Extremwetterlagen. Der FC Schalke 04 ist mit Mühe in die zweite Runde des DFB-Pokals eingezogen. Beim Regionalligisten Hallescher FC tat sich der Bundesliga-Aufsteiger schwer und gewann nach Rückstand noch mit 5:2 nach Verlängerung. Zuvor hatte der VfL Wolfsburg eine Blamage abgewendet. Beim Berliner Viertligisten Alt-Glienicke konnten sich die Niedersachsen erst im Elfmeterschießen mit 6:5 durchsetzen. Ebenfalls in der zweiten Runde stehen der Hamburger SV durch ein 3:0 in Ferl und der 1. FC Köln durch ein 2:1 in Würzburg. Das Wetter in Deutschland. Nachts gebietsweise klar, im Süden einzelne Schauer, im Nordosten Nebel, Tiefstwerte 16 bis 7 Grad. Am Tage im Norden und Osten länger trocken, von Südwesten her bis zur Mitte Schauer, vereinzelt Gewitter, Höchstwerte 18 Grad in der Eifel bis 28 Grad am Oberrhein. Es ist 2:03 Uhr.
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3: A2 Hannover Richtung Berlin. Im Kreuz Hannover Ost ist die Überleitung zur A7 Richtung Kassel wegen eines Schwertransports gesperrt. Die Umleitung führt über A2 bis Lehrte. A7 Kassel Richtung Hannover. Die Einfahrt Göttingen Nord ist wegen einer Nachtbaustelle bis 31. August täglich zwischen 18.30 Uhr und 5.30 Uhr gesperrt. A7 Hannover Richtung Kassel. Die Einfahrt Kassel Ost ist wegen Brückenarbeiten bis zum 5. September gesperrt.
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4: Mit Ben Sträubel und da haben wir es, das riesengroße PPPPP, das perfekt fantastisch polierte Popnacht-Package. Das ist